0: Am Mikrofon Adam Michalech. Es ist 2 Uhr. Um Haushalte zu entlasten, gilt ab Juli für bestimmte Lebensmittel eine niedrigere Mehrwertsteuer, etwa für Brot, Milch oder Eier. 4,9 statt 10%. Lebensmittelkonzerne müssen dann die Preisschilder ändern, aber auch etwa kleine Bäckereien. Für einige Betriebe erweist sich das als Spießrutenlauf, wie Claudia Peintner-Schmidt berichtet.
1: Die Mehrwertsteuersenkung soll Haushalte entlasten und die Inflation dämpfen. Die Handsemmel beim Bäcker kostet dann etwa 1,05 Euro statt 1,10 Euro. Die Umstellung bringe viel bürokratischen Aufwand mit sich, berichtet Bäckerei-Felzl-Chef Georg Ölschlegel, und sei kompliziert.
2: Brot ist nicht gleich Brot, es geht um einen Fettgehalt, der wichtig ist. Wir haben das dann mit unseren Rezepten verglichen und analysieren lassen. Zum Beispiel die Handsemmel fällt runter, das Kürbiskernwecker leider nicht, weil da ist der Fettgehalt durch die Kürbiskerne zu hoch.
3: Eben beim Joghurt haben Sie auch gesagt, wenn Schokostückchen drinnen sind, glaube ich, geht es nicht. Aber wenn ein Geschmack drinnen ist, so wie Heidelbeer oder so, dann ist es okay.
1: Schildert Claudia Meser, die eine Kreislerei in Wien betreibt. Die niedrigere Mehrwertsteuer gilt ab Juli also nicht für alle Brot- und Milchprodukte.
0: Die heimischen Seen zählen zwar zu den saubersten in Europa, aber in vielen machen zunehmend invasive Artenprobleme, etwa Fische oder Muscheln, die nicht hierher gehören. Und meist überträgt der Mensch diese invasiven Tier- und Pflanzenarten, Wolfgang Böhmer.
4: So zum Beispiel die Quackermuschel aus dem Schwarzmeerraum, die ist erstmals bei uns vor 10 Jahren im Bodensee entdeckt worden, inzwischen aber in vielen Seen in Oberösterreich, Kärnten, Salzburg. Die ist klein, wächst extrem schnell, bedroht Fischbestände, verstopft Rohre im See, also wirklich ein Problem. Und wie kommt die jetzt von See zu See? Zum Beispiel eben mit der Tauchausrüstung oder auch dem Stand-Up-Paddle. Wenn man das nicht wirklich gut abwäscht und einpackt, fährt die invasive Art, wenn man so will, gleich mit zum nächsten See. Zig invasive Arten gibt es inzwischen, vor allem auch Pflanzen, oft aus Badeteichen zum Beispiel. Was können wir alle tun? Kanus, Tauchgeräte oder Stand-Up-Paddle wirklich gründlich reinigen, aber eben auch das Wasserspielzeug, das man mal im Baggersee verwendet und dann eben mitnimmt zum nächsten See.
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0: Schlussphase in der Gruppe H zwischen Uruguay und Kap Verde steht es derzeit 2:2. Kap Verde drauf und dran, für die nächste Überraschung zu sorgen. Nach einem 0:0 im ersten Spiel gegen Spanien gibt es wohl erneut Punkte. Derzeit läuft die Nachspielzeit.
6: Teils sonnig und heiß, teils gewitterig.
0: Zum Wetter
6: in den nächsten Tagen weiter. Heute dürfte der Gewitterschwerpunkt von Kärnten bis Niederösterreich und bis ins Mühlviertel reichen. Bis es soweit ist, gibt es aber vielorts wieder Badewetter, also einiges an Sonne, nur mäßigen Nordwind und 28 bis 34 Grad. Schon in der Früh hat es in Wien bis zu 24 Grad. In manchen Tälern lässt sich bei unter 15 Grad ganz gut durchlüften. Und das Hochsommerwetter bleibt uns noch lange. Derzeit schaut es sogar so aus, als würde sich die Hitze Richtung nächstes Wochenende noch steigern.
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1: Im Studio Adam Michalech, es ist 3 Uhr. Österreichs Behörden müssen ihre Zusammenarbeit verbessern, wenn es um die Aufarbeitung von Wirtschaftsskandalen geht, wie etwa des Signa-Konzerns. Das fordert der Anwalt der Republik Wolfgang Peschorn in der ORF-Pressestunde. Christoph Wager berichtet.
2: Die Aufarbeitung nach

0: den Dingen auf den Grund zu gehen und nicht nur in seinem eigenen, manchmal sehr großen Schrebergarten versucht, sozusagen seine Akte in Ordnung zu bringen.
1: Heftige Kritik übt Peschorn an früheren Signa-Aufsichtsräten, darunter Ex-Kanzler Gusenbauer. Sie hätten offensichtlich weggesehen. Geld zurück will Peschorn vom früheren Finanzminister Grasser und weiteren drei Personen. Insgesamt beläuft sich die Forderung auf 13 Millionen Euro. Es geht um Schmiergeldzahlungen nach dem Verkauf von Bundeswohnungen vor mehr als 20 Jahren.
2: Island ist Vorreiter bei erneuerbarer Energie. 100% werden hier aus Wasserkraft und Geothermie gewonnen. Der günstige Strom macht Island immer mehr zum Hotspot für Rechenzentren, berichtet Eva Pöcksteiner.
3: Die dampfende Erde und heißen Quellen auf Island sind nicht nur eine Touristenattraktion, sondern man kann daraus auch grüne, günstige Energie gewinnen. Das hat die Aluminiumindustrie angekurbelt, denn Aluminium wird für das Gehäuse und die Kühlkörper von Computern benötigt. Und es gibt auch einen Boom an Serverfarmen und Datencentern. Das hat schon länger internationale Kunden angelockt, aber nun durch den günstigen Strom werden es immer mehr, so der Geschäftsführer des staatlichen Telekommunikationsnetzbetreibers Farise. Denn es ist sehr effizient, diese Datencenter hier zu betreiben. Auch das kühle, stabile Klima ist gut für Serverfarmen, um die Computer herunterzukühlen.
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2: In der Gruppe G trennen sich Belgien und der Iran am Abend mit einem 0:0. Und gerade ist Anpfiff für die übrigen zwei Teams der Gruppe G, Neuseeland und Ägypten. Die Ägypter wollen mit Superstar Mohamed Salah heute in Vancouver den ersten Sieg einfahren. Aber auch Neuseeland ist bisher noch sieglos und braucht heute 3 Punkte. Und damit weiter zum Wetter und zu Daniel Schlager.
5: Viele weitere Hochsommertage bringt die neue Woche. Heute Montag werden es 28 bis 34 Grad und oben in 2000 Meter Höhe um 18 Grad. Dazu scheint längere Zeit die Sonne. In der Osthälfte können aber schon früh ein paar Wolken durchziehen. Vereinzelt gibt es auch Frühnebel und am Nachmittag entstehen da und dort wieder Schauer und Gewitter. Die meisten und kräftigsten voraussichtlich vom Mühlviertel und von Kärnten ostwärts. Im Lauf der Woche ändert sich dann wenig. Es bleibt schwül heiß mit Sonne und ein paar Gewittern an den Nachmittagen.
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1: Es ist 4 Uhr, am Mikrofon Adam Michalech. Der Verfassungsgerichtshof widmet sich heute der umstrittenen Messenger-Überwachung. FPÖ und Grüne halten die Überwachung von Messenger-Diensten wie WhatsApp für einen unverhältnismäßigen Eingriff in die Grundrechte. Sie haben sich an den VfGH gewandt, um die von der Regierung im Vorjahr beschlossene Regelung zu kippen, berichtet Verena Bruha.
2: Bei Terror- und Spionageverdacht darf der Staatsschutz seit vergangenem Jahr Handys überwachen und bei Chats mitlesen. Das Gesetz gilt zwar, offen ist aber noch, welche Software für die Überwachung zum Einsatz kommt. Die Opposition ortet hohes Missbrauchspotenzial. Die grüne Verfassungssprecherin Alma Sadic sagt,
3: viele dieser Softwares, von denen man weiß, dass sie am Markt verfügbar sind, sind höchst problematisch und da ist vieles noch ungeklärt und daher sind unsere verfassungsrechtlichen Bedenken nach wie vor aufrecht und das ist genau der Grund, warum wir diese Beschwerde beim Verfassungsgerichtshof eingereicht haben.

0: Alte Fischernetze, sogenannte Geisternetze, sind ein Problem für viele Meerestiere. Sie werden ins Meer geworfen, Fische oder Meeresschildkröten bleiben darin hängen. Umweltschutzorganisationen versuchen, die Netze zu bergen, was aber nicht ungefährlich ist, Nikita Elster.
1: Eine KI kann mit Hilfe von Strömungs- und Sonardaten vorhersagen, ob sich an einer bestimmten Stelle ein Geisternetz befindet oder nicht. Und das mit einer Genauigkeit von 95%. Die Bergung erfolgt mit einem Hebeballon, der unter Wasser am Netz befestigt und mit Luft befüllt wird und so aufsteigt und das Netz mit nach oben zieht. Das kann gefährlich werden, wenn man sich etwa verheddert und dann zu schnell nach oben gezogen wird, weiß der WWF-Meeresbiologe Axel Hein.
2: Also so ein Hebesack, der hat schon ein enormes Auftriebsvolumen. Das heißt, wenn der mal Fahrt aufgenommen hat, dann kann ich mit meinem eigenen Gewicht nicht mehr dagegen steuern.
1: Geschätzte 200 Kilogramm Geisternetze konnten bei diesem Tauchgang aus knapp 40 Metern Tiefe geborgen werden.
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0: In der Gruppe G führt Neuseeland gegen Ägypten zur Pause mit 1:0. Für das einzige Tor der Partie sorgt Innenverteidiger Finn Sermon per Kopf. Das Duell der Gruppengegner am Abend, Belgien gegen den Iran, endet mit 0:0. Neuseeland wäre also mit einem Sieg Tabellenführer. Und jetzt zum Wetter mit Daniel Schlager.
4: Teils sonnig und heiß, teils gewitterig geht's da in den nächsten Tagen weiter. Heute dürfte der Gewitterschwerpunkt von Kärnten bis Niederösterreich und bis ins Mühlviertel reichen. Bis es soweit ist, gibt's aber vielorts wieder Badewetter, also einiges an Sonne, nur mäßigen Nordwind und 28 bis 34 Grad. Schon in der Früh hat es in Wien bis zu 24 Grad. In manchen Tälern lässt sich bei unter 15 Grad ganz gut durchlüften. Und das Hochsommerwetter bleibt uns noch lange. Derzeit schaut es sogar so aus, als würde sich die Hitze Richtung nächstes Wochenende noch steigern.

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1: Am Mikrofon Martin Walder. Ab Juli gilt in Österreich für bestimmte Lebensmittel eine niedrigere Mehrwertsteuer von 4,9 statt 10%, etwa für Brot, Milch oder Eier. Von der Supermarktkette bis zur kleinen Bäckerei müssen die Preisschilder geändert werden, was für Konsumenten den Einkauf billiger macht, erweist sich für die Betriebe als recht mühsam. Mehr von Claudia Peintner-Schmidt.
2: Die Mehrwertsteuersenkung soll Haushalte entlasten und die Inflation dämpfen. Die Handsemmel beim Bäcker kostet dann etwa 1,05 Euro statt 1,10 Euro. Die Umstellung bringe viel bürokratischen Aufwand mit sich, berichtet Bäckerei-Felzel-Chef Georg Ölschlegel, und sei kompliziert.
3: Brot ist nicht gleich Brot, es geht um einen Fettgehalt, der wichtig ist. Wir haben das dann mit unseren Rezepten verglichen und analysieren lassen. Zum Beispiel die Hanssemmel fällt runter, das Kürbiskernwecker leider nicht, weil da ist der Fettgehalt durch die Kürbiskerne zu hoch.
4: Eben beim Joghurt haben Sie auch gesagt, wenn Schokostückchen drinnen sind, glaube ich, geht es nicht. Aber wenn ein Geschmack drinnen ist, so wie Heidelbeer oder so, dann ist es okay.
2: Schildert Claudia Meser, die eine Kreislerei in Wien betreibt. Die niedrigere Mehrwertsteuer gilt ab Juli also nicht für alle Brot- und Milchprodukte.
1: Die USA und der Iran haben sich bei ihren Gesprächen in der Schweiz auf einen Zeitplan für eine dauerhafte Friedenslösung geeinigt. Laut dem Vermittlerstaat Pakistan wollen beide Seiten innerhalb von 60 Tagen zu einem Ergebnis kommen. Weiters einigten sich die Verhandler auf die Einrichtung eines Kommunikationskanals zur Straße von Hormuz, um eine sichere Schifffahrt zu ermöglichen.

0: Cepeda. Cepedas Team hat angekündigt, die Ergebnisse aus rund 33.000 Wahlurnen anzufechten. Tella Espreja wurde von US-Präsident Donald Trump unterstützt und hat unter anderem eine engere Zusammenarbeit mit den USA im Kampf gegen den Drogenhandel angekündigt. Heute Abend endet die Eintragungsfrist für 5 Volksbegehren. Die Ziele der Initiativen, der Karfreitag als Feiertag für alle, mehr Personal bei der Polizei, eine Wahlpflicht bei Nationalrats- und Bundespräsidentenwahlen, gratis Verhütungsmittel und elektronische Abstimmungen im Parlament. Das waren die Nachrichten mit Martin Balder.
1: Es ist kurz nach 5 und ich bin mir unsicher, soll ich jetzt sagen, es ist immer noch so warm oder schon so warm?
2: Die Hitzewelle, ja hey, die geht auch heute noch weiter. Also 20 Grad sind es immer noch in Bludenz, finde ich, 19 Grad in Dornbirn und sogar 22 Grad in Feckich. Und es wird heute auch noch heißer mit bis zu 35 Grad und ganz viel Sonne. Und auch morgen bleibt es weiter heiß, da steigt dann aber auch die Wahrscheinlichkeit für ein paar Wärmegewitter an.
1: Sicher unterwegs, der Radio Vorarlberg Verkehrsservice.
2: Läuft soweit alles ohne Verzögerungen. Wenn Sie aber Meldungen für uns haben, immer gerne anrufen oder schicken Sie einfach eine Sprachnachricht an 0800 20 4000.
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1: Guten Morgen und willkommen im Montag, am Tag der Wahrheit. Sind schon bereit.
2: Was ist los?
1: Hallo? WM? Österreich gegen Argentinien? Ich habe schon mal was vorbereitet.
2: Ja, heute Abend.
1: Okay. Erstmal beruhigen und einen Kaffee, oder? Und gute Musik, zum Beispiel mit Invisible.

0: Guten Morgen. Heute spielt Österreich zum ersten Mal bei einer WM gegen Argentinien und zwar in Dallas, in Texas.
1: Ja, 90.000 Zuschauerinnen und Zuschauer passen da ins Stadion und das ist heute sogar überdacht und wird zu einer riesigen Halle, also klimatisiert natürlich.
0: Irre, oder? Aber es sind auch tausende Österreicher dabei. Dallas in Rot-Weiß-Rot, oder? Martin Lang.
2: Ja, guten Morgen. In der Downtown, in der Innenstadt von Dallas ist natürlich auch schon früher etwas los als sonst. Die Lokale sind hier in Rot-Weiß-Rot und in Blau-Weiß-Blau dekoriert. Argentinische Fans, österreichische Fans und zum Beispiel bei Jörgs Café Vienna, also beim Café Wien des ausgewanderten Kärntners Jörg Fercher, ist heute übrigens nur für Rot-Weiß-Rot reserviert.
3: Ist ein gutes, gescheites Wiener Schnitzel, ein gescheiter Salat. Wir haben Leberkäse.
2: Und in Jason Allen Steakhouse im Stadtzentrum von Dallas hat der Manager eine klare Position. Er ist Schwarzenegger-Fan, deswegen hält er zu Österreich.
4: Arnold Schwarzenegger is one of my favorite people. And I know Austria is his country, so I'm pulling for Austria.
2: High Noon in Texas, das Stadion, wo sonst der Football-Club, die Dallas Cowboys spielen, ist ja rund 30 Kilometer vom Stadtzentrum entfernt.
0: Tja, die so ein Stadion haben in Dallas. Aber es sind ja auch viele Österreicher und Österreicherinnen vor Ort.
5: Ich bin von Pinzgau, wir machen uns eine gute Zeit da.
6: Natürlich gewinnt Österreich. Wie hoch? 2-1.
7: Wir haben da extreme Kosten investiert, deswegen werden wir mit einem Sieg belohnt.
8: Wir sind extra nur für dieses Spiel hergeflogen und wir tippen ein hoffnungsvolles 1-1, ja, dass wir weiter sind.
9: 1-1 gegen einen regierenden Weltmeister wäre natürlich super.
8: Wir nehmen natürlich auch jeden Sieg.
0: Ja, freilich Sieg.

0: Guten Morgen, Montag, guten Start in die neue Woche an einem geschichtsträchtigen Tag. Wie wäre es, wenn Österreich gegen Argentinien heute gewinnt?
1: Ja, das wäre ein Wunder.
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0: Können wir doch, ein Wunder. Karl Payer ist das, Musik aus Österreich um 20.

Und da stimmen wir uns doch gleich auf den Fußballabend ein. Okay, ob wir vielleicht Neil Diamond doch lieber selber eventuell singen lassen.

0: Guten Morgen am Montag, am 22. Juni. Hier sind die Radio Vorarlberg Nachrichten um 5.30 Uhr.
1: Mit Thomas Giesinger, schönen guten Morgen. Die neue Genossenschaftsmetzgerei Montafon rückt einen Schritt näher. Sie wurde jetzt nämlich offiziell gegründet. Der Vorstand besteht aus 7 Mitgliedern. Dazu gehören auch der Stand Montafon und die Gemeinde St. Gallenkirch, sagt Bürgermeisterin Lisi Kuster. Schlachten soll man in der Metzgerei ab Herbst 2027 können. Einen Baubescheid gibt es schon. Jetzt laufen die Detailplanungen und die Ausschreibungen. In Sonntag ist ein Kleinbus gestern in Brand geraten. Beim Bergabwärtsfahren ist der Motor ausgefallen. Zeitgleich ist im Heckbereich, vermutlich wegen einer gerissenen Benzinleitung, ein Feuer ausgebrochen. Die 8 Fahrzeuginsassen konnten unverletzt aussteigen. Sie haben mit einem Handfeuerlöscher versucht, den PKW zu löschen. Das ist ihnen aber nicht gelungen. Bis die Feuerwehr eingetroffen ist, ist das Fahrzeug vollständig abgebrannt. Und beim Tennis-Grand-Slam-Turnier in Wimbledon greift der Haderschöll-Schwärzler heute in die Qualifikation ein. Der 20-Jährige trifft in der ersten Quali-Runde auf den Australier Christopher O'Connell. Um in den Hauptbewerb einzuziehen, muss Schwärzler 3 Qualifikationsrunden überstehen.
0: Jetzt noch schnell das Fenster auf und lüften. Viel Zeit ist ja nicht, bevor die große Hitze wieder kommt.
2: Ja, das geht im Moment noch am besten in Brand oder Gerschon zum Beispiel. Da hat es nämlich nur 16 Grad. In Schälkirch ist es schon wärmer mit knapp 21 Grad. Und es wird heute auch noch deutlich heißer mit viel Sonne und bis zu 35 Grad. Auch morgen bleibt es dann noch weiter heiß. Da steigt dann aber auch die Wahrscheinlichkeit für Wärmegewitter an.
0: Sicher unterwegs, der Radio Vorarlberg Verkehrsservice.
2: Und ich sehe momentan keine Verzögerungen. Wenn Sie aber Meldungen für uns haben, dann gerne anrufen oder einfach eine Sprachnachricht schicken an 0800 20 4000.
3: So gut klingt Aufstehen nur bei uns.
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0: Guten Morgen.

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2: Vor einigen Monaten durfte ich einer Praktikantin die Arbeit der Krankenhausseelsorge vorstellen. Maria war mehrere Wochen da und hat unsere Arbeit kennengelernt. Gespräche in den Krankenzimmern, Gottesdienstfeiern in der Kapelle, Trauerbegleitung von Angehörigen und vieles mehr. Maria, eine Frau der Tat, kam mit einem gefüllten Korb voller guter Ideen, was wir zu den Patientinnen und Patienten mitnehmen könnten. Eine Gitarre, Tücher für Rituale, eine heilige Schrift zum Vorlesen von Psalmen und dergleichen. Im Laufe des Praktikums aber durfte sie immer mehr lernen, dass die leeren Hände unser eigentliches Werkzeug sind. Im Lukas-Evangelium hören wir von Jesus, als er die Jünger aussendet, das Reich Gottes zu verkünden und die Kranken zu heilen, dass sie nichts mitnehmen sollten. Keine Vorratstasche, keinen Geldbeutel, kein zweites Paar Sandalen. Einzig den Frieden sollen sie im Gepäck mitbringen. Genau das versuchen wir in der Seelsorge im Krankenhaus. Frieden bringen. Das geht mit leeren Händen am besten.
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0: Guten Morgen, Montag, 10 vor 6.
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1: Am Mikrofon Martin Balder. Der Verfassungsgerichtshof widmet sich heute der umstrittenen Messenger-Überwachung. FPÖ und Grüne haben sich ja an den VfGH gewandt, um die von der Regierung im Vorjahr beschlossene Regelung zu kippen. Sie halten die Überwachung von Messenger-Diensten wie WhatsApp und Signal für einen unverhältnismäßigen Eingriff in die Grundrechte. Mehr von Verena Bruha.
2: Bei Terror- und Spionageverdacht darf der Staatsschutz seit vergangenem Jahr Handys überwachen und bei Chats mitlesen. Das Gesetz gilt zwar, offen ist aber noch, welche Software für die Überwachung zum Einsatz kommt. Die Opposition ortet hohes Missbrauchspotenzial. Die grüne Verfassungssprecherin Alma Sadic sagt:
3: Viele dieser Softwares, von denen man weiß, dass sie am Markt verfügbar sind, sind höchst problematisch und da ist vieles noch ungeklärt und daher sind unsere verfassungsrechtlichen Bedenken nach wie vor aufrecht und das ist genau der Grund, warum wir diese Beschwerde beim Verfassungsgerichtshof eingereicht haben.
2: Für Innenminister Karner, ÖVP und die Staatsschützer ist das Gesetz dagegen längst überfällig, um Terrorismus auf Augenhöhe zu bekämpfen. Wie weit der staatliche Handyzugriff gehen darf, prüft heute der VfGH mit einem IT-Experten. Eine Entscheidung fällt in den kommenden Monaten.
1: Der britische Premierminister Keir Starmer dürfte heute entscheiden, ob er seinen Posten räumt oder um den Parteivorsitz kämpft. Es gilt als sicher, dass sein Kontrahent Andy Burnham, der durch einen Nachwahlsieg einen Parlamentssitz erhalten hat, Starmer herausfordern wird. Starmer steht seit der schweren Niederlage bei den Kommunalwahlen im Mai zunehmend unter Druck. Die rechte Parlamentsfraktion Patrioten für Europa soll laut Parlamentsverwaltung EU-Mittel illegal verwendet haben. Laut deutscher Presseagentur geht es um 277.000 Euro, die im Jahr 2024 widerrechtlich verwendet wurden. Die Fraktion habe dem Macht bereits Rücklagen gebildet, um das Geld zurückzuzahlen. Die PfE ist die drittstärkste Fraktion im EU-Parlament. Zu ihr gehört unter anderem die FPÖ. Bei der Fußball-WM trifft heute um 19 Uhr Österreichs Nationalteam auf den Titelverteidiger Argentinien. Austragungsort ist Dallas in Texas und die Stimmung dort ist ausgelassen. Christoph Kohl.
4: Die Salons und Rodeos sind voll mit Öl.

0: sind allerdings die argentinischen Fans. Die Stimmung unter den unterschiedlichen Fangruppen ist aber gut.
1: Es sind auch schon einige hergekommen, wollt's Leiwald tauschen oder sonstiges.
0: Und so freuen sich hier alle, inklusive Bundeskanzler Christian Stocker, auf ein spannendes, hochkarätiges Match.
2: Das wird ein Fußballerlebnis für die Nationalmannschaft, wo ich glaube für ganz Österreich.
3: Das waren die Nachrichten mit Martin Balder.
4: Also Schwitzen hört vorerst nicht auf.
5: Ja, nicht wirklich. Am wärmsten ist das jetzt in Bludenz mit 21 Grad. In Lech ist es da im Moment noch deutlich kühler mit erst 11 Grad. Aber es wird heute im ganzen Land noch deutlich heißer mit viel Sonne, kaum einer Wolke am Himmel und bis zu 35 Grad. Und auch morgen bleibt es heiß, da sind dann vereinzelt auch ein paar Wärmegewitter möglich.
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5: Frühverkehr läuft. Wenn Sie aber doch Meldungen für uns haben, dann immer gerne anrufen. Wir sind erreichbar unter 0800 20 4000.
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4: Guten Morgen, guten Start in einen unglaublich spannenden Tag.
5: Ja, heute Abend das Jahrhundertspiel bei der WM. Österreich gegen Argentinien. Also wir gegen den Weltmeister.
4: Ja, zur super Zeit, oder? Ich meine, da kann man sich jetzt den ganzen Tag vorbereiten, noch Popcorn besorgen, Getränke einkühlen, mit den Kollegen im Büro darüber quatschen. Das wird super. Dazu gibt's gute Musik jetzt von Desireless.

0: Guten Morgen mit Musik aus Österreich an diesem geschichtsträchtigen Montag, den 22. Juni.
1: Ja, heute Abend wird's für unsere Nationalelf bei der WM gegen Argentinien ernst. Und ganz Vorarlberg ist er bereits im Fußballfieber.
2: Also das ist immer wieder ein tolles Event, wenn einmal Fußball-Weltmeisterschaft ist. 19:00 ist natürlich eine gute Zeit, oder? Da bin ich sicher vom Fernseher und schauen wir das an. Und ich bin mir ganz sicher, dass Österreich hoch gewinnen wird. Dass man nachher beim guten Bier und vielleicht Grillen das genießen kann.
3: Ich schaue halt kein Fußball, hoffe aber, dass mein Tipp, den in der Tipprunde abgehauen, dass der natürlich durchgeht. Muss jetzt leider sagen, ist für Argentinien. Aber ich habe ja noch Zeit, ich kann mir noch schauen, ob ich es nochmal ändere.
4: Also ich würde mir sicher daheim mit der Familie anschauen. Die wünschen dem österreichischen Nationalteam aus dem Ländle alles Gute und vielleicht kann sie sogar 3 Punkte aus, wenn alle zusammen helfen und fest Daumen drücken.
0: Ja, ja, wie ich gerade gehört habe, weil wir das ja hoch gewinnen werden gegen den Weltmeister Argentinien.

0: Guten Morgen, es ist 18 nach 6 am Montag und Thema heute Mittag:
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3: Wann darf ich, wann muss ich das Spital verlassen? Diese Fragen diskutieren wir heute, denn sie werden immer wichtiger. Dahinter steckt das sogenannte Entlassungsmanagement in den Krankenhäusern. Eigentlich ist man ja froh, wenn man nach Hause darf, aber oft fehlt die weitere Betreuung.
4: Haben wir auch, dass die Beziehung zum Vater oder zur Mutter nie wirklich da war. Und auf einmal werden sie konfrontiert mit Pflege und mit allem Möglichen, was dahinter zum Abklären ist. 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
3: Das sagt Sibylle Nussbaum. Sie leitet das Entlassungsmanagement im Landeskrankenhaus Honems. In vielen Fällen muss der kranke Mensch aber entlassen werden, weil das Spitalsbett für einen akut zu versorgenden Menschen benötigt wird. Wann darf ich, wann muss ich das Spital verlassen? Unser Thema heute Mittag.
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0: Guten Morgen am Montag um 6.26 Uhr. Der britische Popstar Rod Stewart musste am Wochenende während eines Konzerts eine kurze Pause einlegen und sich mit Sauerstoff versorgen lassen.
1: Ja, ich meine, er ist ja jetzt auch schon 81.
0: Stimmt, aber er hat es auch recht locker genommen. Während des Singens hat ein Bühnenarbeiter zu sich gerufen. Der kam mit der Sauerstoffflasche, tiefer Zug und weitergemacht. Ist doch gut. Beziehungsweise wart's mal ab. Wenn das Pensionsantrittsalter weiter erhöht wird, dann sitzen wir alle mit der Sauerstoffflasche im Büro.

0: Guten Morgen am Montag, es ist der 22. Juni. Hier sind die Radio Vorarlberg Nachrichten um 6.30 Uhr.
1: Mit Thomas Giesinger einen schönen guten Morgen. Im Montafon arbeitet man seit Jahren daran, Tiere weiterhin im Tal schlachten zu können. Das Schlachthaus in der Gemeinde St. Gallenkirch ist nämlich zu klein und veraltet. Die Lösung? Eine Genossenschaftsmetzgerei. Im April hat die Landesregierung grünes Licht für eine Förderung gegeben. Jetzt wurde ein weiterer Schritt gemacht. Katharina Bartlock, die Genossenschaft wurde offiziell gegründet.
2: Der Vorstand der Metzgereigenossenschaft besteht aus 7 Mitgliedern. Obmann Jürgen Manging, der Gemeinde St. Gallenkirch, dem Stand Montafon und 4 weiteren Privatpersonen. Bei der Versammlung waren rund 70 Gründungsmitglieder anwesend, sagt Lisi Kuster, Bürgermeisterin der Gemeinde St. Gallenkirch. Genossenschafter kann man aber nach wie vor noch werden. Sind alle aufgenommen, kann das Bauvorhaben beginnen. Einen Baubescheid gibt es schon. Jetzt stehen die Detailplanungen und die Ausschreibungen an. Im Herbst 2027 soll die Genossenschaftsmetzgerei in Betrieb gehen. Die Kosten belaufen sich auf rund 1,7 Millionen Euro.
1: Der Campus V ist ganz neu in Vorarlberg und er soll helfen, das Land international sichtbarer zu machen. Die Gründung des Campus V habe aber keine zusätzlichen Kosten verursacht, berichtet die Landesregierung. 2 bestehende GmbH wurden dafür zusammengeführt. Doppelstrukturen würden beseitigt. Anders ist das bei der Veranstaltungsplattform namens Forum Vorarlberg beim Campus V. Ihre Gründung soll bis zu 1,75 Millionen Euro kosten. Die Zahl der Betretungsverbote ist im vergangenen Jahr in Vorarlberg um 10% angestiegen. Bei der Landespolizeidirektion Vorarlberg gibt es über das ganze Land verteilt 49 Präventionsbedienstete. Sie sind erster Ansprechpartner, wenn es ein Betretungs- oder Annäherungsverbot gegen einen Gefährder gibt. Und sie führen sowohl mit Opfern als auch Tätern Gespräche. Auch bei Stalking-Fällen werden sie zur Nachbetreuung mit einbezogen. Durch eine gerissene Benzinleitung ist den Sonntag ein Kleinbus in Brand geraten. Beim Bergabwärtsfahren ist der Motor ausgefallen und zeitgleich im Heckbereich das Feuer ausgebrochen. Der Lenker und seine 7 Mitfahrer konnten unverletzt aussteigen. Sie haben mit einem Handfeuerlöscher noch versucht, den Brand zu löschen. Das ist ihnen aber nicht gelungen. Bis die Feuerwehr eingetroffen ist, ist das Fahrzeug vollständig abgebrannt. Nach dem Auftaktsieg gegen Jordanien wartet auf Österreich heute bei der Fußball-Weltmeisterschaft das wohl schwierigste Gruppenspiel gegen Weltmeister Argentinien. Mit einem Sieg wäre das Team von Trainer Ralf Rangnick bereits fix im 16. Finale, Thomas Oesterle.
3: Nach der Pflicht soll die Kür kommen, aber Österreich geht heute natürlich als klarer Außenseiter in das Duell mit Messi und Co. Der 3:0 Auftaktsieg der Albi Celeste inklusive Messi-Hattrick hat gezeigt, der Titelverteidiger zählt auch heuer wieder zu den Top-Favoriten. Trotzdem, für den gebürtigen Dornbirner Paul Wanner ist das ÖFB-Team auch heute nicht chancenlos.
4: Wir wissen, wie gut Argentinien ist, eine der besten Nationen der Welt. Wir werden auf jeden Fall viel den Ball haben, viel Druck machen, aber ich glaube, wenn wir unsere Qualität auf den Platz bringen, dann stellen wir jede Nation vor Probleme.
3: Wanner könnte nach seinem guten Auftritt gegen Jordanien einen Platz in der Startelf winken. Spielbeginn ist um 19 Uhr unserer Zeit.
0: Wenn die Temperatur nicht unter 20 Grad fällt, spricht man von einer Tropennacht. Hatten wir so eine? Josef Lang vom Cheers für Wetterdienst Innsbruck. Guten Morgen.
5: Grüß Gott, einen schönen guten Morgen wünsche ich, einen guten Wochenstart auch. Ja, beim Durchblick aller Vorarlberger Wetterstationen ist mir nur in Sulzberg aufgefallen, dass die Temperatur nicht unter 20 Grad abgesunken ist, 20,3 Grad. Offiziell das Minimum der vergangenen Nacht. Überall sonst hatten wir Temperaturen unter 20 Grad, also noch gut zum Durchlüften. Das Hochsommerwetter mit Sonne und Hitze an den Nachmittagen geht heute und in dieser Woche beständig weiter. Heute steigen die Temperaturen auf bis zu 34 Grad am Nachmittag in 2000 Meter, 21 Grad. Dazu sind heute im Bergland einzelne Wärmegewitter spät nachmittags möglich, vom Bregenzer Wald über den Arlberg bis ins Montafon. Morgen am Dienstag ähnlich wie heute bis zu 35 Grad, morgen einzelne Wärmegewitter im Bergland möglich und Mittwoch bis Freitag sollte es dann mit Hitze gewitterfrei weitergehen.
0: Danke Josef, sicher unterwegs der Radio Vorarlberg Verkehrsservice.
6: Frühverkehr läuft im Moment noch überall, wenn Sie aber aktuelle Infos für uns haben, dann wir sind erreichbar unter 0800 20 4000.
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0: Guten Morgen.
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0: Guten Morgen, es ist Montag und heute geht's los.
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0: Da haben wir was für Ihre Familie. Es ist wirklich was Tolles. Zwei Erwachsene, zwei Kinder. Da gibt's V-Cards. Dafür. Die V-Cards, da kann man so einiges erleben.
4: Ja, da sind mittlerweile fast 100 Ausflugsziele mit dabei, also Schwimmbäder, Bergbahnen, Museen, also wirklich ganz vieles dabei, richtig cool.
0: Super, bei der Hitze mal ein Schwimmbad, kann man auch ganz viele unterschiedliche mal anschauen oder Bergbahnen oder was auch immer. Was Sie sollten, ist ein Ausflugsziel erkennen und wie das beschrieben wird, das haben wir die Locals befragt.
5: Wir befinden uns in tiefer Munterfuhr. Zwar Wallspitz kann man von da gut betrachten.
6: Im Winter ist das die einzige Vorarlberger Verbindung zur Bieler Höhe.
7: Nach der Fahrt geht's oft mit dem Tunneltaxi weiter.
8: 700 Höhenmeter Unterschied sind zwischen Tal und Berg.
9: Wenn man nicht fahren mag, dann muss man halt 4000 Stufen hochlaufen.
0: Okay. 05572 3830 wäre die Telefonnummer, wenn Sie wissen, wovon haben die denn da gesprochen? Es geht um eine V-Card für Ihre Familie, also jeweils zwei Erwachsene und zwei Kinder unter 05572 3830.

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1: Den Fußballfans, denen geht's heute auch gut.
2: Hallo, da ist der Andi Herzog. Wir sitzen gerade beim Frühstück. In ein paar Stunden geht's los. Man merkt jetzt schon, die Anspannung steigt schon langsam. Einerseits die Vorfreude, dass wir wieder die österreichische Hymne hören in so einem fantastischen Stadion und ehrlich gesagt schon auch auf den einen oder anderen coolen Trick von Leo Messi. Solange er kein Tor schießt, ist uns das allen wurscht. Also gehen wir Burschen, viel Glück für Österreich.
1: Ja, die Tore, die schießen wir.
3: Natürlich.
1: Ja, ja. Ja, da bin ich überzeugt. Heute gegen den Weltmeister. Gott, den machen wir. Heute Abend WM.

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2: Am Mikrofon Martin Balder. Bei den Verhandlungen zwischen den USA und dem Iran über ein Kriegsende gibt es offenbar Fortschritte. Laut den Vermittlern aus Pakistan und Katar haben sich beide Seiten auf einen Zeitplan verständigt, um innerhalb von 60 Tagen eine dauerhafte Friedenslösung zu erzielen. Die Gespräche seien positiv und konstruktiv verlaufen. Mehr von Raffaella Steinbach.
3: Die erste Verhandlungsrunde ist zu Ende und offenbar gibt es nun einen Fahrplan für ein künftiges Friedensabkommen zwischen Washington und Teheran. Es soll Arbeitsgruppen geben, die sich unter anderem mit Irans Atomprogramm und den westlichen Sanktionen befassen. Und um weitere Missverständnisse oder Zwischenfälle in der Straße von Hormus zu vermeiden, soll ein Gesprächskanal zwischen den Kriegsparteien entstehen. Das geht aus einer gemeinsamen Erklärung der Vermittler Katar und Pakistan hervor. Außerdem ist eine Art Koordinierungsstelle geplant, bei der neben den Vermittlern auch der Libanon einbezogen werden soll, um die Einhaltung der äußerst fragilen Waffenruhe zu überwachen.
2: Der Verfassungsgerichtshof prüft heute die im Vorjahr beschlossene Messenger-Überwachung. FPÖ und Grüne haben gegen die Regelung Beschwerde eingelegt. Sie sehen in der Überwachung von Diensten wie WhatsApp oder Signal einen unzulässigen Eingriff in die Grundrechte. In Kolumbien hat der ultrarechte Kandidat Abelardo de la Espreia die Stichwahl um das Präsidentenamt knapp gewonnen. Nach Auszählung von 99,9% der Stimmen liegt er um 250.000 Stimmen vor dem Kandidaten der linken Regierung Iván Cepeda. De la Espreia wurde von US-Präsident Donald Trump unterstützt und hat unter anderem eine engere Zusammenarbeit mit den USA im Kampf gegen den Drogenhandel angekündigt. Bei der Fußball-WM sind die Überraschungen nach heute Nacht weitergegangen. Kap Verde holt neuerlich ein Unentschieden und Ägypten seinen ersten Sieg bei einem WM-Spiel überhaupt, Martin Lang.
4: Aus einem 0-1-Rückstand gegen Neuseeland machen die Ägypter einen 3-1-Sieg und bei ihrer vierten WM-Teilnahme den ersten Sieg. Für Ägyptens Star-Kapitän Mo Salah nicht zu erklären. Es ist der größte Erfolg für uns. Wir haben jetzt 4 Punkte als Gruppensieger. Wir werden es genießen, aber dann geht's weiter. Ägyptens nächster Gegner, Iran, schafft den 0-0 gegen Belgien. Und in der Spanien-Gruppe bleiben die Kap Verde unbesiegt. 2-2 gegen Uruguay. Und Kap Verde-Kapitän Pico Roberto Lopez ist vor 10 Jahren als Halbprofispieler noch Bankangestellter in Dublin gewesen und über ein Geschäftsinternetportal zum Nationalteam eingeladen worden. Eine verrückte Geschichte, aber wir sind so weit gekommen, wir haben daran geglaubt, geträumt und es einmal so weit geschafft. Die Kap Verde haben Aufstiegschancen, Tabellenführende der Gruppe ist Spanien mit dem ersten Sieg, einem 4-0 gegen Saudi-Arabien.
2: Und Österreichs Nationalteam trifft heute auf Titelverteidiger Argentinien. Am Pfiff ist um 19 Uhr. Das waren die

0: vereinzelt auch ein paar Wärmegewitter möglich.
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0: 5 Minuten mehr brauchen Sie im Moment in Feldkirch von Frastanz Richtung Bernkreuzung. Sonst läuft es aber überall noch ziemlich gut. Wenn Sie aber trotzdem aktuelle Infos für uns haben, dann gerne anrufen 0800 20 4000.
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1: Einen wunderschönen guten Morgen zum wohl spannendsten Montag des Jahres. Wenn Sie heute Ausreden suchen, warum Sie im Büro oder auf der Baustelle nur über Fußball reden.
0: Ja, oder wenn die Argentinier uns heute Abend erzählen wollen, sie hätten keine Angst vor Österreich.
1: Ja gut, dann sind das Little Lies, wie von Fleetwood Mac. Guten Morgen.

0: Schönen Morgen. Jetzt bin sogar ich ein bisschen aufgeregt. Heute spielt Österreich zum ersten Mal bei einer WM gegen Argentinien und zwar in Dallas in Texas.
1: Ja, 90.000 Zuschauerinnen und Zuschauer passen da ins Stadion und das ist heute sogar überdacht und wird zu einer riesigen Halle, also klimatisiert natürlich.
0: Brutal, aber es sind auch tausende Österreicher dabei. Dallas in Rot-Weiß-Rot, Martin Lang.
2: Immer wieder Österreich!
3: Ja, guten Morgen. In der Downtown, in der Innenstadt von Dallas ist natürlich auch schon früher etwas los als sonst. Die Lokale sind hier in Rot-Weiß-Rot und in Blau-Weiß-Blau dekoriert. Argentinische Fans, österreichische Fans und zum Beispiel bei Jörgs Café Vienna, also beim Café Wien des ausgewanderten Kärntners Jörg Fercher, ist heute übrigens nur für Rot-Weiß-Rot reserviert.
4: Ist ein gutes, gescheites Wiener Schnitzel, ein gescheiter Salat. Wir haben Leberkäse.
3: Und in Jason Allen Steakhouse im Stadtzentrum von Dallas hat der Manager eine klare Position. Er ist Schwarzenegger-Fan, deswegen hält er zu Österreich.
5: Arnold Schwarzenegger is one of my favorite people. I know Austria is his country, so I'm pulling for Austria.
3: High Noon in Texas. Das Stadion, wo sonst der Football-Club die Dallas Cowboys spielen, ist ja rund 30 Kilometer vom Stadtzentrum entfernt.
0: Mensch, dass wir da so ein gewaltiges Stadion haben in Dallas.
1: Ja, yeah. Genau.
0: Was Dallas, was?

0: Guten Morgen an diesem Montag. Es ist heiß, es ist Sommer und es wird ein ganz besonderer für Sie.
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0: Wir beschreiben für Sie ein Ausflugsziel und wenn Sie es erkennen, gibt's
4: V-Cards für Ihre Familie, also für 2 Erwachsene und 2 Kinder. Und mittlerweile sind da ja fast 100 Ausflugsziele dabei, die Sie besuchen können. Also Schwimmbäder, Bergbahnen, Museen, ja.
0: Auch einiges zum Abkühlen, nehme ich an.
4: Ja.
0: Wo sind wir heute?
5: Wir befinden uns im tiefen Montafon. Zwar Wallspitz kann man von da gut betrachten.
6: Im Winter ist das die einzige Vorarlberger Verbindung zur Bieler Höhe.
7: Nach der Fahrt geht es oft mit dem Tunneltaxi weiter.
8: 700 Höhenmeter Unterschied sind zwischen Tal und Berg.
9: Wenn man nicht fahren mag, dann muss man halt 4000 Stufen hochlaufen.
0: Okay, ja, falls Sie noch zu wenig geschwitzt haben, bieten wir 4000 Stufen an. Haben Sie eine Lösung? Die würde ich gerne hören. In 20 Minuten unter 05 572 38 30.
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0: Guten Morgen am Montag, es ist der 22. Juni. Hier sind die Radio Vorarlberg Nachrichten um 7.30 Uhr.
1: Mit Thomas Giesinger, guten Morgen. Ein 59-jähriger Deutscher ist bei einer Wanderung in Mittelberg tödlich verunglückt. Der Mann ist laut Zeugenaussagen auf dem Rückweg von einer Klettertour auf einem Wanderweg ausgerutscht und über steiles, felsiges Gelände abgerutscht. Erst gut 50 Meter weiter ist er in einer Felsrinne zum Liegen gekommen. Zeugen sind sofort abgestiegen, um zu helfen. Durch die schweren Kopfverletzungen ist der 59-Jährige aber noch an der Unfallstelle verstorben. Noch 3 Wochen Schule, dann beginnen in Vorarlberg die Sommerferien. Es ist heute also der drittletzte Montag in diesem Schuljahr. Die Schülerinnen und Schüler freuen sich auf eine Auszeit. Kein Lernen, kein frühes Aufstehen. Stattdessen Schwimmbad und gemütlich nehmen und das 9 Wochen lang. Nicht ganz so groß ist die Freude über die Schulferien bei den Eltern. David Breznik, sie sind ihnen zu lang.
2: Das steht zumindest in einer neuen repräsentativen Umfrage des Institutes Market Agent. Demnach finden 49% der Befragten, also fast jeder Zweite, dass 9 Wochen Ferien zu lang sind. Ihre Wunschlänge würde bei rund 6,5 Wochen liegen. Eine solche Kürzung würde laut der Umfrage auch vielen Eltern finanziell helfen. 72% der befragten Eltern mit Kindergarten- oder Schulkindern sagen, dass sie wegen der langen Sommerferien mehr Geld brauchen. Eltern, die nicht auf ein Familiennetz zurückgreifen können, geben für Ferienbetreuung im Schnitt pro Kind 454 Euro aus.
1: In Montafon wurde nun die Genossenschaft für die Metzgerei offiziell gegründet. Der Vorstand besteht aus 7 Mitgliedern, darunter sind Privatpersonen, aber auch der Stand Montafon und die Gemeinde St. Gallenkirch, sagt Bürgermeisterin Lisi Kuster. Das erste Tier dürfte im Herbst 2027 in der neuen Genossenschaftsmetzgerei geschlachtet werden. Der Baubescheid liegt schon vor, jetzt laufen die Detailplanungen und die Ausschreibungen. Die praktische Führerscheinprüfung ist seit gut einem Jahr mit der Führerscheincausa immer wieder in der Öffentlichkeit. Wer mit seiner Prüfung nicht zufrieden ist, kann sich beschweren, und zwar bei der Verkehrsrechtsabteilung des Landes. Doch wie viele Prüflinge das in den letzten Jahren gemacht haben, hat das Land nicht erhoben. Das sei aus Kapazitätsgründen nicht möglich, heißt es. Seit heuer werden solche Statistiken aber geführt, Birgit Entner-Gerholt.
3: Jahrelang sind in Vorarlberg auffällig viele Fahrschülerinnen und Schüler bei ihrer Fahrprüfung durchgerasselt. Und dann kam die Führerscheinkausa rund um ein mutmaßliches Netzwerk aus Prüfern, das sich an den gescheiterten Prüflingen bereichert haben soll. Die Ermittlungen dazu wurden aber eingestellt. Trotzdem, seit Bekanntwerden der Causa ist die Durchfallquote plötzlich deutlich gesunken. Ob es auch weniger Beschwerden gibt, ist unklar, denn das Land hat sie nie systematisch ausgewertet. Seit heuer ist das anders, und da zeigt sich, zwischen Jänner und Mitte Juni hat es 6 Beschwerden gegeben, wegen der Beurteilung von Fahrfehlern oder des Prüfungsergebnisses insgesamt.
1: Beim Tennis-Grand-Slam-Turnier in Wimbledon spielt der Harder Joel Schwärzler heute in der Qualifikation. Der 20-Jährige trifft in der ersten Quali-Runde auf den Australier Christopher O'Connell. Um in den Hauptbewerb einzuziehen, muss Schwärzler aber 3 Qualifikationsrunden überstehen.
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0: Also zumindest in Sulzberg war es heute Tropennacht, immer über 20 Grad, aber auch sonst wird es schon wieder wärmer.
5: Ja, und vielerorts sind es auch jetzt schon wieder über 20 Grad, in Alberschwende oder Feldkirch zum Beispiel, und 23 Grad sogar jetzt in Dornbirn. Dazu gibt es heute viel Sonne, kaum eine Wolke am Himmel und bis zu 35 Grad. Und auch morgen bleibt es weiter heiß, da sind dann aber vereinzelt auch ein paar Wärmegewitter möglich.
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5: 10 Minuten mehr brauchen Sie momentan auf der Bregenzer Waldstraße Richtung Kreisverkehr Dornbirn Nord. Sonst schaut es überall noch ziemlich ruhig aus. Wenn Sie aber doch Infos für uns haben, wir sind erreichbar unter 0800 20 4000.
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0: Guten Morgen. Morgen.
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0: Ostermorgen am Montag. Da geht es jetzt um einen schönen Sommer für Sie. Da können Sie ganz Vorarlberg ganz neu kennenlernen.
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4: Am Telefon ist die Petronella aus Bürs und die ist sehr gern am Wandern und drum hat sie so eine Vermutung, wo unser Ausflugsziel sein könnte.
0: Ich muss Ihnen grätschen. Guten Morgen, Petronella.
5: Ja, guten Morgen.
0: Mei, ist das schön. Petronella, wissen Sie, ich kenne die Petronella Apfelmus.
5: Ja, die kennen nur noch manche.
0: Kennen Sie die auch?
5: Ja, weil manche Bekannte sagen, ja, Petronella gibt es ein Buch oder eine ganze Serie, glaube ich.
0: Genau, das ist so eine kleine Hexe, die im Apfelbaum wohnt. Die haben meine Kinder immer gehört, so Hörspiele gab es da und so. Und sie heißen auch Petronella.
5: Genau. Ja, genau.
0: Also es geht um ein Ausflugsziel, das Sie erkennen sollten. Und zwar waren das hier die Hinweise.
6: Wir befinden uns in tiefer, munter Fuhr. Zwar Salzspitz kann man von da gut betrachten.
7: Im Winter ist das die einzige Vorarlberger Verbindung zur Bieler Höhe.
8: Nach der Fahrt geht es oft mit dem Tunneltaxi weiter.
9: 700 Höhenmeter Unterschied sind zwischen Tal und Berg.
10: Wenn man nicht fahren mag, dann muss man halt 4000 Stufen hochlaufen.
0: Aha, klingt sehr anstrengend. Waren Sie da schon mal?
5: Ja, es gibt da zwei Bahnen. Also die eine geht rechts hoch, der andere Stückchen wieder links. Also die derzeit ist die Vermundbahn.
0: Okay, die gegenüber ist die Tafermundbahn. Die 4000 Stufen ist die Europatreppe. Mhm. Und was wir gesucht haben, ist die
4: Vermundbahn.
0: Yay! Yes! Stimmt.
5: Ah, das ist aber toll.
0: Super. Eine V-Card für die ganze Familie. Also zwei Erwachsene, zwei Kinder sind über 100 Ausflugsziele dabei. Wir gratulieren.
5: Ja, super.
0: Wünschen einen schönen Sommer.
5: Ja, der kann den Sommer gehabt. Perfekt.

0: Guten Morgen am 7.48 Uhr. Es ist ein Montag, es geht heiß rein in eine neue Woche. Wie geht's denn zu auf Vorarlbergstraßen im Frühverkehr?
1: Ja, 10 Minuten mehr brauchen Sie momentan auf der Bregenzer Waldstraße Richtung Kreisverkehr Dornbirn-Nord, 5 Minuten von Frastanz Richtung Felkirchstadt einwärts und auf der L204 von Dornbirn nach Lustenau. Wenn Sie sonst Infos haben, 0800 20 4000.

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5: Am Mikrofon Martin Balder. Österreichs Nationalteam bestreitet bei der Fußball-WM heute sein zweites Spiel und das gleich gegen Titelverteidiger Argentinien. Eine echte Herausforderung. Guten Morgen, Daniel Kulowitz in Dallas.
6: ÖFB-Teamchef Ralf Rangnick macht keinen Hehl daraus, was ihm dieses Spiel bedeutet. Guten Morgen. Argentinien ist nicht nur der amtierende Weltmeister.
7: Mit wahrscheinlich dem besten Spieler, den es bisher jemals gegeben hat.
6: Aber Argentinien ist weit mehr als nur Messi, sagt Rangnick. Sie sind einfach doppelt und dreifach stark besetzt. Deshalb wartet mit Argentinien.
7: Sicherlich eines der größten Spiele, wenn nicht das größte Spiel aller Zeiten auf Österreich und auf meine Spieler, aber auch auf mich als Trainer.
5: Und für Marcel Sabitzer wird es ein Jubiläumsspiel.
6: Wird ein ganz besonderer Abend für den 32-jährigen Steirer.
8: 100. Spiel ist sehr besonders für mich. Wenn du den Ort dann siehst, das Stadion, den Gegner, dann ist das schon, was einem nahe geht, was einen ja, stolz macht. Und deshalb kann ich sagen, extra Motivation vom Trainer braucht es nicht.
6: Und auch Sabitzer mit einer klaren Ansage.
8: Wir wollen das Spiel gewinnen. Wir sind hier, um das Spiel zu gewinnen. Große Vorfreude, große Spannung natürlich.
6: Die Anpfiffzeit ungewohnt. 12 Uhr hier Ortszeit in Dallas, 19 Uhr in Österreich.
5: Danke, Daniel Kulowitz. Die USA und der Iran haben sich bei ihren Gesprächen in der Schweiz auf einen Zeitplan für eine dauerhafte Friedenslösung geeinigt. Laut den Vermittlern Pakistan und Katar wollen beide Seiten innerhalb von 60 Tagen ein finales Abkommen erreichen. Weiters einigten sich die Verhandler auf die Einrichtung eines Kommunikationskanals zur Straße von Hormuz, um eine sichere Schifffahrt in der Meerenge zu ermöglichen. Heute Abend endet die Eintragungsfrist für 5 Volksbegehren. Die Ziele der Initiativen, der Karfreitag als Feiertag für alle, mehr Personal bei der Polizei, eine Wahlpflicht bei Nationalrats- und Bundespräsidentenwahlen, gratis Verhütungsmittel und elektronische Abstimmungen im Parlament. Im Strandbad Gänsehäufel in Wien sind gestern innerhalb weniger Stunden 2 Badegäste ums Leben gekommen. Ein 39-Jähriger trank am Nachmittag vor den Augen seiner Familie. Am Abend kam ein 24-Jähriger im Wasser ums Leben. Petra Thalhammer-Jeschek berichtet.
9: Der 24-Jährige wird gegen 19 Uhr als vermisst gemeldet. Ein Hubschrauber fliegt das Gelände ab. Feuerwehrtaucher können ihn aus dem Wasser bergen. Wiederbelebungsversuche bleiben erfolglos. Auch um 16 Uhr gibt es im Gänsehäufel einen Großeinsatz. Ein 39-jähriger Mann ist im Bereich des Oststrands vor den Augen seiner Kinder untergegangen und nicht mehr aufgetaucht. Augenzeugen verständigen sofort die Einsatzkräfte. Auch hier suchen ein Hubschrauber und Taucher der Feuerwehr nach dem Verunglückten. Für den Mann kommt jede Hilfe zu spät, er verstirbt noch an der Unfallstelle. Die beiden Kinder wie auch die Ehefrau des Mannes, die vom Strand aus den tödlichen Badeunfall mit ansehen muss, sind schwer geschockt und werden von einem Krisenteam betreut.
5: Das waren die Nachrichten mit Martin Balder.
10: In 3 Wochen ist bereits der erste Sommerferientag. Da können wir uns schon drauf einstimmen.
11: Ja, und es wird auch die nächsten Tage sommerlich heiß. Da sind immer bis zu 35 Grad möglich. Dazu gibt es heute viel Sonne und kaum eine Wolke am Himmel. Erst morgen sind dann vereinzelt auch ein paar Wärmegewitter möglich.
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11: 10 Minuten mehr brauchen Sie momentan auf der Bregenzer Waldstraße Richtung Kreisverkehr Dornbirn Nord. 5 Minuten sind es von Frastanz Richtung Fähkirchstadt einwärts und auch auf der L204 von Dornbirn Richtung Lustenau. Wenn Sie sonst Infos für uns haben, dann gerne anrufen 0800 20 4000.
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10: Guten Morgen. Gleich auch mit Mr.

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5: Und jedes Mal, wenn der Messi an unserem Tor vorbeischießt, stehen wir auf und singen.

0: Guten Morgen, 8.27 Uhr, heute mit Radio Vorarlberg am Tag des Spiels gegen den Weltmeister gegen Argentinien. Una Festa sui Prati heißt übersetzt.
1: Ja, eine Party auf dem Rasen.
0: Ja, hey, wie zufällig.

0: Guten Morgen am Montag, es ist der 22. Juni. Hier sind die Radio Vorarlberg Nachrichten um 8.30 Uhr.
1: Mit Thomas Giesinger, schönen guten Morgen. Seit Jahren arbeitet man im Montafon daran, weiterhin Tiere im Tal schlachten zu können. Das Schlachthaus in St. Gallenkirch ist zu klein und veraltet. Die Lösung ist eine Genossenschaftsmetzgerei. Vor gut zwei Monaten hat die Landesregierung die Förderungen dafür zugesagt. Jetzt wurde ein weiterer Schritt gemacht. Katharina Bartlock, die Genossenschaft wurde offiziell gegründet.
2: Der Vorstand der Metzgereigenossenschaft besteht aus 7 Mitgliedern. Obmann Jürgen Manging, der Gemeinde St. Gallenkirch, dem Stand Montafon und 4 weiteren Privatpersonen. Bei der Versammlung waren rund 70 Gründungsmitglieder anwesend, sagt Lisi Kuster, Bürgermeisterin der Gemeinde St. Gallenkirch. Genossenschafter kann man aber nach wie vor noch werden. Sind alle aufgenommen, kann das Bauvorhaben beginnen. Einen Baubescheid gibt es schon. Jetzt stehen die Detailplanungen und die Ausschreibungen an. Im Herbst 2027 soll die Genossenschaftsmetzgerei in Betrieb gehen. Die Kosten belaufen sich auf rund 1,7 Millionen Euro.
1: Die Sommerferien sind zu lang. Das steht in einer neuen Umfrage des Institutes Marktagent. Demnach finden 49% der 1000 Befragten, also fast jede und jeder Zweite, dass die Sommerferien kürzer sein sollten. Ihre Wunschlänge würde bei rund 6,5 Wochen liegen. Eine solche Kürzung würde laut der Umfrage auch viele Eltern finanziell helfen. 72% der befragten Eltern sagen, dass sie wegen der langen Sommerferien mehr Geld brauchen. Bei einer Wanderung in Mittelberg ist gestern ein 59-jähriger Deutscher tödlich verunglückt. Der Mann war auf dem Rückweg von einer Klettertour und ist dabei laut Zeugenaussagen auf einem Wanderweg ausgerutscht und über steiles, felsiges Gelände abgerutscht. Erst gut 50 Meter weiter ist er in einer Felsrinne zum Liegen gekommen. Zeugen sind sofort abgestiegen, um zu helfen. Durch die schweren Kopfverletzungen ist der 59-Jährige aber noch an der Unfallstelle verstorben. Ein Wingsuit-Springer ist bei einem Formationsflug in Hohenems gestern schwer verletzt worden. Sein Hauptfallschirm hatte eine Störung und sich nicht entfalten lassen. Der Mann hatte diesen gelöst und den Reserveschirm aktiviert, aber auch der hat sich nicht vollständig entfaltet. Dadurch ist der Springer auf einer Wiese aufgeschlagen. Laut Polizei hat er durch den Sturz schwerste Verletzungen erlitten. Er wurde mit dem Rettungshubschrauber ins Landeskrankenhaus nach Feldkirch geflogen und dort notoperiert. In Dallas spielt das österreichische Fußballnationalteam heute das 2. WM-Spiel. Es dürfte das schwierigste Gruppenspiel werden. Gegner ist Weltmeister Argentinien. Mit einem Sieg wäre Österreich bereits fix im 16. Finale, Thomas Österle.
3: Nach der Pflicht soll die Kür kommen. Aber Österreich geht heute natürlich als klarer Außenseiter in das Duell mit Messi und Co. Der 3:0 Auftaktsieg der Albi Celeste inklusive Messi-Hattrick hat gezeigt, der Titelverteidiger zählt auch heuer wieder zu den Top-Favoriten. Trotzdem, für den gebürtigen Dornbirner Paul Wanner ist das ÖFB-Team auch heute nicht chancenlos.
4: Wir wissen, wie gut Argentinien ist, eine der besten Nationen der Welt. Wir werden auf jeden Fall viel den Ball haben, viel Druck machen. Aber ich glaube, wenn wir unsere Qualität auf den Platz bringen, dann stellen wir jede Nation vor Probleme.
3: Wanner könnte nach seinem guten Auftritt gegen Jordanien einen Platz in der Startelf winken. Spielbeginn ist um 19 Uhr unserer Zeit.
0: Mir wird es ja schon wieder reichen, temperaturtechnisch, aber es ist erst 8:30.
5: Tja, es wird heute noch viel heißer mit bis zu 35 Grad. Da können wir im Moment ja gerade noch durchatmen bei 21 Grad zum Beispiel in Mittelberg, 20 Grad in Brand oder 25 Grad in Dornbirn. Dazu gibt es viel Sonne von früh bis spät und kaum eine Wolke am Himmel. Erst morgen sind dann immer wieder auch ein paar Wärmegewitter möglich.
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5: 10 Minuten mehr brauchen Sie momentan von Frastanz Richtung Feldkirchstadt einwärts und auch auf der L204 von Dornbirn Richtung Lustenau. Wenn Sie sonst Infos für uns haben, wir sind erreichbar per Sprachnachricht oder Sie rufen einfach an unter 0800 20 4000.
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0: Guten Morgen, um 8.42 Uhr an diesem geschichtsträchtigen Montag, diesem 22. Juni. Denn...
1: Ja, heute Abend wird's für unsere Nationalelf bei der WM gegen Argentinien ernst und ganz Vorarlberg ist bereits im Fußballfieber.
2: Also das ist immer wieder ein tolles Event, wenn einmal Fußball-Weltmeisterschaft ist. 19 ist natürlich eine gute Zeit, oder? Da bin ich sicher vom Fernseher und schauen wir das an. Und ich bin mir ganz sicher, dass Österreich hoch gewinnen wird. Dass man nachher beim guten Bier und vielleicht Grillen das genießen kann.
3: Ich schaue halt kein Fußball, hoffe aber, dass mein Tipp, den ich in der Tipprunde abgehauen, dass der natürlich durchgeht. Muss jetzt leider sagen, ist für Argentinien. Aber ich habe ja noch Zeit, ich kann mir noch schauen, ob ich es nochmal ändere.
4: Also ich will mir sicher daheim mit der Familie anschauen. Die wünschen dem österreichischen Nationalteam aus dem Ländle alles Gute und vielleicht kann sie sogar 3 Punkte aus, wenn alle zusammen helfen und fest Daumen drücken.
0: Ja.
1: Optimistisch muss man sein.
0: Er hat doch gesagt, wenn wir das hoch gewinnen werden. Was meinst du, wenn wir den Mann alle benannt sind?

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2: Gleich mit dem Vormittag. Danke fürs Zuhören. Gesund lieber, gell?
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1: Am Mikrofon Martin Balder. Außenministerin Beate Meindl-Reisinger trifft heute zu einem Arbeitsbesuch in China ein. Geplant ist auch ein Treffen mit dem chinesischen Außenminister Wang Yi. Dass Österreich seit kurzem Mitglied im UNO-Sicherheitsrat ist, verleiht dem Besuch wohl zusätzliches Gewicht. Aus Peking, Alexandra Siebenhofer.
2: Es ist der erste Staatsbesuch einer österreichischen Außenministerin oder eines Außenministers seit 8 Jahren. Zuletzt war 2018 Karin Kneißl hier in China. Beate Meindl-Reisinger kommt heute in Shanghai an und wird dort unter anderem Vertreterinnen und Vertreter österreichischer Unternehmen treffen. Danach reist die Außenministerin nach Peking, wo am Donnerstag das Treffen mit ihrem Amtskollegen, dem chinesischen Außenminister Wang Yi, stattfindet. Ganz oben auf der Agenda steht für Außenministerin Meindl-Reisinger vermutlich der Angriffskrieg in der Ukraine. Da drängt Europa schon lange darauf, dass China seinen Einfluss auf Russland geltend macht. Zweites Thema, die Handelsbeziehungen. China exportiert ja immer mehr ins Ausland, um das Wirtschaftswachstum aufrechtzuerhalten. Die EU hält nun massiv dagegen, etwa mit Einfuhrbeschränkungen. In China findet man das gar nicht gut.
1: In der Ukraine sind bei neuen russischen Drohnenangriffen mehrere Menschen getötet worden. In der Region Sumy starben ein 13-Jähriger, sein Vater und seine Großmutter. Auch in Saporischschja und Odessa gab es Tote. Russland hat unterdessen nach eigenen Angaben mehr als 300 ukrainische Drohnen abgefangen. Die Fußballstadien bei der WM in den USA toppen so ziemlich alles bisher Dagewesene. Hier musste man keine Neubauten errichten, sondern konnte sich bei den American Football Teams einmieten. Österreich gegen Argentinien etwa steigt heute in der Heimstätte der Dallas Cowboys. Daniel Kolowitz.
3: Bei der Besichtigung des Stadions gab es mal wieder pures Staunen. David Alaba hat hier schon mal mit Real Madrid gespielt.
4: Ich kenne das Stadion schon. Ist, glaube ich, sehr, sehr geil. Speziell die Leinwand da oben. Geiler Gegner, geiles Stadion, geiles Spiel.
3: Und der Rasen diesmal nicht ganz so stumpf wie in San Francisco?
4: Ja, der ähnelt schon eher einen europäischen Rasen. Ich glaube, dass uns der ein bisschen mehr liegt.
3: Aller Voraussicht nach wird David Alaba auf der Ersatzbank Platz nehmen müssen. Marcel Sabitzer vermutlich die Kapitänsbinde übernehmen.
5: Die Rahmenbedingungen sind natürlich gegeben für echt einen denkwürdigen Abend.
3: Und Ralf Rangnick kann sich schon bildlich ausmalen, wie Rot-Weiß-Rot hier einzieht in Dallas.
6: Alleine dieses Stadion hier ist schon außergewöhnlich, wenn man hier reinläuft und sich vorzustellen, was hier los ist mit 95.000 Zuschauern bei geschlossenem Dach, was hier für eine Atmosphäre herrschen wird.
3: 19 Uhr ist Anpfiff hier in der Riesenhalle von Texas.
1: In der tschechischen Hauptstadt Prag haben tausende Menschen vor dem Sitz des öffentlich-rechtlichen Fernsehens eine Solidaritätskundgebung abgehalten. Sie protestierten gegen Pläne der rechtspopulistischen Regierung, die Rundfunkgebühren durch eine Budgetfinanzierung zu ersetzen. Damit wird der Rundfunk politisch abhängiger, so die Organisatoren. Das waren die Nachrichten mit Martin Balder.
7: Na, wenn es geht, nochmal schnell daheim durchlüften, bevor die ganz große Hitze heute kommt. Bis zu 34 Grad gehen sich auch heute wieder aus und es geht hochsommerlich die nächsten Tage weiter. Morgen Dienstag, übermorgen Mittwoch erwarten wir auch so um die 33, 34 Grad. Das ist der Radio Vorarlberg Verkehrsservice. Um 9.30 Uhr kommen gut voran. Wenn Sie was entdecken, bitte gleich durchgeben an die 0800 20 4000.
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7: Der nächste Song, der klingt nach Sommer, so ein bisschen nach Fenster runter, Sonnenbrille auf die Nase und plötzlich cruise mal ganz cool um den Kreisverkehr. Jetzt mit Froskal und Ella.

0: Das sind die 80er. Real Life, Send Me an Angel hier bei Radio Vorarlberg. Und beim nächsten Song, da rieche ich noch so ein bisschen die Sonnencreme vom Wochenende. Ein richtiger Sommersong von Bonnie M., Rivers of Babylon. Ich bin gespannt, ob heute Montag es wieder so eine kleine Völkerwanderung Richtung Freibad gibt. Gestern war ja ganz verrückt. Da war nicht die Frage, wo lege ich mein Handtuch hin, sondern eher, wem gehört eigentlich dieser freie Quadratzentimeter da vorne? Halb Vorarlberg ist aber auch heute wieder auf der Suche nach Schatten, Wasser und Pommes. Und den Soundtrack zu diesem Sommer, den gibt's von uns.
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0: Schönen Montag hier bei Radio Vorarlberg. Es ist 9.30 Uhr, Zeit für die Radio Vorarlberg Nachrichten.
1: Mit Thomas Giesinger, schönen Vormittag. Im ersten Halbjahr haben sich 6 Vorarlberger Führerscheinprüflinge über ihre praktische Fahrprüfung beschwert. Wie viele Beschwerden es in den letzten Jahren gegeben hat, hat das Land Vorarlberg nicht erfasst. Solche Statistiken werden erst seit heuer, seit Bekanntwerden der Führerscheinkaus, erhoben. Die 6 Beschwerden hätten die Beurteilung von Fahrfehlern oder das Prüfungsergebnis insgesamt betroffen. Der Campus V ist ganz neu in Vorarlberg und er soll helfen, das Land international sichtbarer zu machen. Die Gründung dieses Campus V habe keine zusätzlichen Kosten verursacht, berichtet die Landesregierung. Anders ist das bei der Veranstaltungsplattform namens Forum Vorarlberg beim Campus V. Ihre Gründung soll bis zu 1,75 Millionen Euro kosten. Die Zahl der Betretungsverbote in Vorarlberg ist im vergangenen Jahr um 10% angestiegen. Bei der Landespolizeidirektion gibt es über das ganze Land verteilt 49 sogenannte Präventionsbedienstete. Sie sind erster Ansprechpartner, wenn es ein Betretungs- und Annäherungsverbot gegen einen Gefährder gibt. Und sie führen sowohl mit Opfern als auch Tätern Gespräche. Auch bei Stalking werden sie zur Nachbetreuung mit einbezogen.
0: Bei der Hitze, die auch heute auf uns wartet, wäre es cool, wenn man im Büro so ein kleines Planschbecken unterm Schreibtisch hätte, wo man so die Füße reingibt. Da hätte wahrscheinlich der Chef keine Freude, aber fein wäre es. Bis zu 33, 34 Grad gehen sich auch heute wieder aus. Morgen Dienstag, übermorgen Mittwoch. Es ändert sich vom Wetter kaum was. Es bleibt hochsommerlich bei uns in Vorarlberg. Das ist der Radio Vorarlberg Verkehrsservice. 9.31 Uhr. Sie kommen gut voran auf Vorarlbergstraßen. Wenn Sie was entdecken, bitte durchgeben an die 0800 20 4000. Und jetzt volle Fahrt voraus durch diesen Montagvormittag mit Arthur Baker and the Backbeat Disciples. Hier ist The Message is Love. Schönen Montag.

Schönen Montag hier bei Radio Vorarlberg. Vielleicht schauen Sie das heutige Fußballspiel Österreich gegen Argentinien auch mit Freunden an, weil es gemeinsam halt mehr Spaß macht. Da beim Fußball sowieso, aber bei der Musik ist es auch gleich. Deshalb hat sich Dionne Warwick in den 80ern für ein Charity-Projekt auch Freunde eingeladen. Die heißen halt bei ihr nicht Gabriel, Anna oder Lukas, sondern Elton John, Gladys Knight und Stevie Wonder. Vier Weltstars, ein Song mit einer einfachen Botschaft. Wenn es drauf ankommt, ist man füreinander da. Nicht nur beim Torjubel, sondern auch dann, wenn es mal schwer wird.

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1: Am Mikrofon Martin Balder. Der britische Premierminister Keir Starmer dürfte heute entscheiden, ob er seinen Posten räumt oder um den Parteivorsitz kämpft. Es gilt als sicher, dass sein Kontrahent Andy Burnham Starmer als Labour-Chef herausfordern wird. Jörg Winter in London, womit ist heute zu rechnen?
2: Nun, es ist unwahrscheinlich, dass Starmer sofort zurücktreten wird. Das können wir eigentlich ausschließen. Das Wahrscheinlichste ist, dass Starmer einen Zeitplan bekannt gibt, einen Zeitpunkt, an dem er aus dem Amt ausscheidet, und Andy Burnham wird zu diesem Zeitpunkt sein Nachfolger. Und das ohne den sogenannten Leadership Contest, also die Abstimmung über Führungskandidaten. Dazu wird es nur kommen, wenn Starmer so eine Abstimmung will. Das glaube ich wirklich nicht mehr. Er wird sich ziemlich sicher mit einem Zeitplan zurückziehen. An seinem politischen Vermächtnis arbeiten, noch den Großbritannien-EU-Gipfel Ende Juli absolvieren, wo es vielleicht noch Ergebnisse geben kann und dann ausscheiden. Also der Zeitpunkt ist nicht klar. Zuerst muss Starmer noch auftreten. Ich denke, er ist dann noch ein paar wenige Wochen im Amt. Dann kommt Andy Burnham. Weil wir gerade auch den 10. Jahrestag begehen des Brexit-Referendums, nämlich genau morgen vor 10 Jahren. Burnham wäre dann der 7. Premierminister seit dem Referendum in nur 10 Jahren.
1: Der Verfassungsgerichtshof widmet sich heute der umstrittenen Messenger-Überwachung. FPÖ und Grüne wollen die von der Regierung im Vorjahr beschlossene Regelung kippen. Sie halten die Überwachung von Messenger-Diensten wie WhatsApp und Signal für einen unverhältnismäßigen Eingriff in die Grundrechte. Mehr von Verena Bruha.
3: Bei Terror- und Spionageverdacht darf der Staatsschutz seit vergangenem Jahr Handys überwachen und bei Chats mitlesen. Das Gesetz gilt zwar, offen ist aber noch, welche Software für die Überwachung zum Einsatz kommt. Die Opposition ortet hohes Missbrauchspotenzial. Die grüne Verfassungssprecherin Alma Sadic sagt:
4: Viele dieser Softwares, von denen man weiß, dass sie am Markt verfügbar sind, sind höchst problematisch und da ist vieles noch ungeklärt und daher sind unsere verfassungsrechtlichen Bedenken nach wie vor aufrecht und das ist genau der Grund, warum wir diese Beschwerde beim Verfassungsgerichtshof eingereicht haben.
3: Für Innenminister Kahner, ÖVP und die Staatsschützer ist das Gesetz dagegen längst überfällig, um Terrorismus auf Augenhöhe zu bekämpfen. Wie weit der staatliche Handyzugriff gehen darf, prüft heute der VfGH mit einem IT-Experten. Eine Entscheidung fällt in den kommenden Monaten.
1: Außenministerin Beate Meindl-Reisinger wird heute zu einem Besuch in China erwartet. Unter anderem steht ein Treffen mit ihrem Kollegen Wang Yi auf dem Programm. Es ist der erste Besuch eines Mitglieds der aktuellen Bundesregierung in China. In der australischen Hafenstadt Sydney hat die Polizei 2,7 Tonnen Kokain entdeckt, die größte jemals im Land sichergestellte Menge. Die Drogen waren in doppelten Böden von Schiffscontainern versteckt. Ein Verkauf hätte rund eine halbe Milliarde Euro eingebracht. Der Zugriff war das Ergebnis groß angelegter Ermittlungen gegen ein internationales Drogennetzwerk. Das waren die Nachrichten mit Martin Balder.
5: Wir schauen uns das Wetter für Vorarlberg an. Hochsommerlich geht's heute weiter. Die Temperaturen, die steigen und steigen. 28 Grad sind schon in Bludenz-Feldkirch und Bregenz-Bessen 27 Grad. Morgen am Dienstag, übermorgen am Mittwoch geht's weiter mit sehr sonnigem, hochsommerlichem Wetter. So um die 33 bis 34 Grad sind an allen Tagen jetzt die nächste Zeit immer wieder möglich. Das ist der Radio Vorarlberg Verkehrsservice. 10.30 Uhr kommen wir gut voran auf Vorarlbergstraßen.
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5: Mit mehr Abwechslung für Ihren Vormittag gleich Vaya con Dios, What's a Woman, davor Cool Tit von Nick Kershaw aus den 80ern mit Wouldn't It Be Good. Schönen Montag, Vorarlberg.

Surfing USA. Das machen gerade auch unsere ÖFB 11, unsere Nationalmannschaft. Die sind heute in Dallas. Es geht heute gegen Argentinien. Anpfiff ist heute um 19 Uhr. Und wenn Sie jetzt vielleicht nicht daheim alleine mitzittern wollen, es gibt in Vorarlberg viele Public Viewings. Ich habe die für Sie rausgesucht. Zum Beispiel in Götzis, in der Bar, im Zentrum. In Schruns, beim Posthotel Taube, in Bürserberg, im Museumsgarten, Geisau, beim Feuerwehrhaus, in Fursach und Hornems gibt es auch Public Viewing-Möglichkeiten, in Hart auch im Spannrahmen, aber das sind schon alle Tickets weg, habe ich gerade gesehen. Und für Sie, kleiner Geheimtipp, kommen Sie vielleicht ein paar Minuten früher, damit Sie wirklich einen guten Platz bekommen. Und dann heißt es eigentlich nur noch Trikot raus, fest die Daumen drücken, dass die Argentinier vielleicht heute nicht zu Argentinien spielen, und dann glaube ich wirklich fest daran, dass wir dieses Spiel heute gewinnen.

0: Alice mit Una Notte Speziale hier bei Radio Vorarlberg. 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
1: Mit Thomas Giesinger, schönen Montagvormittag. Wohnen wird für immer mehr Menschen in Vorarlberg zur finanziellen Belastungsprobe. Das schreibt jetzt das SPÖ-nahe Momentum-Institut. Im Jahr 2025 waren mehr als 26% der Menschen in Mietwohnungen armutsgefährdet. 2019 waren es noch knapp 20%. Das Momentum-Institut fordert wirksame Leerstandsabgaben, damit mehr Wohnungen auf den Markt kommen. Die Sommerferien sind zu lang. Das steht so in einer neuen Umfrage des Instituts Marktagent. Demnach findet jeder Zweite, dass die Sommerferien kürzer sein sollten. Die Wunschlänge würde bei rund 6,5 Wochen liegen. Eine solche Kürzung würde laut der Umfrage auch vielen Eltern finanziell helfen. 72% der befragten Eltern sagen, dass sie wegen der langen Sommerferien mehr Geld brauchen. In Hohenems ist gestern ein Fallschirmspringer schwer verletzt worden. Sein Hauptschirm hat sich durch eine Störung nicht öffnen lassen. Diesen hat der Mann dann gelöst und den Reserveschirm aktiviert, aber auch der hat sich nicht vollständig entfaltet. Der Springer ist auf eine Wiese gestürzt. Laut Polizei hat er dadurch schwerste Verletzungen erlitten. Er wurde mit dem Rettungshubschrauber ins Landeskrankenhaus nach Feldkirch geflogen und dort notoperiert.
0: Dann heute ist ein Tag, da kann man gern auch mit dem Österreich-Trikot arbeiten gehen. Hauptsache irgendwie was Kurzes, weil es wird wieder sehr heiß heute. Bis zu 33, 34 Grad gehen sich heute auch wieder aus. Und ähnlich geht es auch morgen Dienstag, übermorgen Mittwoch weiter. Es bleibt hochsommerlich in Vorarlberg. Das ist der Radio Vorarlberg Verkehrsservice. 10.31 Uhr. Sie kommen gut voran.
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0: Jetzt schon mal der Soundtrack zum heutigen Spiel Österreich gegen Argentinien. Hier ist Starship mit Nothing's Gonna Stop Us Now.

0: Westlife mit Total Eclipse of the Heart und es geht gleich weiter mit einer Liebesgeschichte. Und zwar Sie und Vorarlberg. 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
1: Ja, da können Sie mal kommen. Perfekt.
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2: Am Mikrofon Martin Balder. Der britische Premierminister Keir Starmer hat vor kurzem seinen Rücktritt bekannt gegeben. In einer Erklärung vor seinem Amtssitz in der Downing Street sagte Starmer, er habe König Charles bereits von seinem Schritt informiert. Er folge damit dem Wunsch seiner Partei.
3: The question my party is asking now.
4: Die Frage, die sich meine Partei jetzt stellt, ist, ob ich der Geeignetste bin, um sie in die nächste Wahl zu führen. Ich habe die Antwort gehört und ich akzeptiere sie. Weil für mich das Wohl meines geliebten Landes an erster Stelle steht, werde ich als Chef der Labour-Partei zurücktreten.
2: Er werde im Amt bleiben, bis über seine Nachfolge abgestimmt ist, so Starmer. Bis zum Ende der parlamentarischen Sommerpause werde die Labour-Partei einen neuen Chef haben. Als wahrscheinlichster Nachfolger gilt der ehemalige Bürgermeister von Manchester, Andy Burnham, der durch einen Sieg bei einer Nachwahl ins Parlament eingezogen ist. Die Präsidentenstichwahl in Kolumbien hat dem Land einen Richtungswechsel gebracht. Der ultrarechte Anwalt Abelardo de la Espreya hat den Kandidaten der linken Regierung knapp geschlagen. Raffaella Steinbach berichtet.
5: Für sie ist Abelardo de la Espriella schon der Wahlsieger. Kurz nach der Veröffentlichung der vorläufigen Ergebnisse versammeln sich seine Anhänger jubelnd auf den Straßen. In einer Videobotschaft bedankt sich der 47-Jährige bei seinen Unterstützern. Wir werden unsere Heimat wieder aufbauen, verspricht er. Im Wahlkampf wurde der Politikneuling aus Washington unterstützt. Seinen Wunschkandidaten hat Donald Trump auf seiner Online-Plattform schon als großen Gewinner bezeichnet. Hauptthemen im Wahlkampf waren die angespannte Sicherheitslage, wirtschaftliche Herausforderungen und der Umgang mit bewaffneten Gruppen. De la Espriella will Drogenbanden künftig mit militärischer Gewalt bekämpfen, auch mit Luftangriffen.
2: Justizministerin Anna Sparrer hat ihre Pläne zur vorzeitigen Entlassung von rund 500 Häftlingen konkretisiert. In dem Gesetzesentwurf werden drei Gruppen vorgeschlagen, die für die Amnestie in Frage kommen. Wer zu nicht mehr als 18 Monaten Haft verurteilt wurde, könnte bei guter Führung nach einem Drittel der Zeit freikommen. Bei bis zu 5 Jahren ist eine Entlassung zur Halbzeit möglich. Nicht in Frage kommen sollen Personen, die wegen schwerer Gewaltverbrechen, Sexualdelikten, Terrorismus sowie Delikten nach dem Verbotsgesetz verurteilt wurden. In der Demokratischen Republik Kongo ist die Zahl bei bestätigten Ebola-Fällen auf mehr als 1000 gestiegen. 254 Infizierte sind laut Regierung gestorben. Der aktuelle Ausbruch wird durch einen Virusstamm verursacht, gegen den es bisher weder eine Impfung noch eine Behandlung gibt. Das waren die Nachrichten mit Martin Balder.
6: Wir schauen uns das Wetter für diesen heutigen Tag an. Es bleibt sehr hochsommerlich in Vorarlberg. Topwert gerade schon blutend. Da haben wir den ersten 30er bis zu 34 Grad gehen sich aus. Ähnlich das Wetter morgen Dienstag, übermorgen Mittwoch. Es bleibt hochsommerlich. Das ist der Radio Vorarlberg Verkehrsservice. Um 11.30 Uhr kommen wir gut voran.
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6: Aber beim nächsten Song spürt man bei dem heißen Wetter so zumindest ein bisschen Wind, wenn Tom Cruise auf seiner Kawasaki Ninja sitzt im Film Top Gun. Kühlt zumindest ein bisschen. Hier ist der Soundtrack dazu von Berlin.

0: Das ist gerade noch die Ruhe vor dem Sturm. Aber am Nachmittag, da ist ganz Vorarlberg in Rot-Weiß-Rot, wenn wir gegen Argentinien spielen. Wie ist aktuell die Stimmung in Dallas, ORF-Experte Andreas Herzog?
1: In ein paar Stunden geht's los. Man merkt jetzt schon, die Anspannung steigt schon langsam. Einerseits die Vorfreude, dass wir wieder die österreichische Hymne hören in so einem fantastischen Stadion und ehrlich gesagt schon auch auf den einen oder anderen coolen Trick von Leo Messi. Solange er kein Tor schießt, ist uns das allen wurscht. Also gehen wir Burschen, viel Glück für Österreich.
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0: Gary Rafferty, scheint die Sonne aus dem Saxophon mit Baker Street. 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
1: Mit Thomas Giesinger, schönen Montag. Im ersten Halbjahr haben sich 6 Vorarlberger Führerscheinprüflinge über ihre praktische Fahrprüfung beschwert. Wie viele Beschwerden es in den letzten Jahren insgesamt gegeben hat, hat das Land nicht erfasst. Solche Statistiken werden erst seit heuer, seit Bekanntwerden der Führerscheinkausa, erhoben. Die 6 Beschwerden hätten die Beurteilung von Fahrfehlern oder das Prüfungsergebnis insgesamt betroffen. Wohnen wird für immer mehr Menschen zur finanziellen Belastungsprobe, auch in Vorarlberg. Das schreibt das SPÖ-nahe Momentum-Institut. Im Jahr 2025 waren mehr als 26% der Menschen in Mietwohnungen armutsgefährdet. 2019 waren es noch knapp 20%. Das Momentum-Institut fordert deshalb wirksame Leerstandsabgaben, damit mehr Wohnungen auf den Markt kommen. Ein 59-jähriger Deutscher ist bei einer Wanderung in Mittelberg gestern tödlich verunglückt. Der Mann ist laut Zeugenaussagen auf dem Rückweg von einer Klettertour auf einem Wanderweg ausgerutscht und über steiles, felsiges Gelände abgerutscht. Erst gut 50 Meter weiter ist er in eine Felsrinne zum Liegen gekommen. Zeugen sind sofort abgestiegen, um ihm zu helfen. Durch die schweren Kopfverletzungen ist der Mann aber noch an der Unfallstelle verstorben.
0: Wir schauen uns jetzt das Wetter für Vorarlberg an und es wird heute ein heißer Tag, perfekt für das Österreich-Spiel gegen Argentinien beim Public Viewing. Da wird es dann richtig heiß, bis zu 33, 34 Grad, gehen sich heute wieder aus und morgen Dienstag, übermorgen Mittwoch geht es hochsommerlich weiter mit ähnlich hohen Temperaturen. Das ist der Radio Vorarlberg Verkehrsservice, 11.31 Uhr, Sie kommen gut voran. Mein Name ist Roman Neugebauer und jetzt volle Fahrt voraus mit den Bangles, If She Knew What She Wants.

0: Radio Vorarlberg, es geht Richtung Mittagspause und bei manchen knurrt jetzt nicht nur der Magen, sondern auch ein bisschen das Herz. Bruce Springsteen hören wir ja gleich mit Hungry Heart.
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0: weit ausgedehnte Gemeinde Hörbranz liegt zwischen Bregenz und der deutschen Stadt Lindau am Bodensee in Vorarlberg. Die Pfarrkirche zum Heiligen Martin existierte als Kapelle bereits im 15. Jahrhundert und wurde mehrfach vergrößert. Die heutige klassizistische Gestalt erhielt sie Mitte des 19. Jahrhunderts. Zu diesem Zeitpunkt wurde auch der Turm neu errichtet. In der Kirche befindet sich ein besonderes Kunstwerk, ein Gemälde von Anfang des 17. Jahrhunderts, das die Verkündigung Mariens darstellt und von großem kunsthistorischen Wert ist. Im Turm der Kirche in Hörbranz in Vorarlberg läuten 5 Glocken. Die größte aus dem Jahr 1921 wurde als sogenannte Kriegerglocke im Zweiten Weltkrieg nicht abgeliefert und läutet bis heute.
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2: Willkommen zum Mittagsjournal, das sind einige unserer Themen. Großbritanniens Premier Starmer gibt seinen Rücktritt bekannt und Österreichs Fußballnationalmannschaft steht am Abend vor ihrer bisher größten Aufgabe dieser Weltmeisterschaft. Aus dem Journalstudio begrüßt sie Lorenz Wildner. Wir beginnen unser Journal in Großbritannien. Der britische Premier Keir Starmer hat heute seinen Rücktritt bekannt gegeben. Ich spreche jetzt mit unserem Korrespondenten Jörg Winter. Wie geht es denn in Großbritannien weiter?
3: Nun, Starmer tritt nicht sofort zurück. Es wird eine Übergangszeit geben. Am 9. Juli sollen die Kandidaten für seine Nachfolge feststehen. Gibt es nur einen Kandidaten, dann wird es keine Kampfabstimmung geben. Und Starmer übergibt am 9. Juli das Amt an Andy Burnham, seinen Herausforderer, der längst feststeht. Gibt es mehrere Kandidaten und eine Führungswahl, dann wird sich das über den Sommer hinziehen und Starmer übergibt sein Amt im September.
2: Kann Burnham die parteiinterne Führungsdebatte bei Labour beenden?
3: Ja, die Diskussion um die Parteiführung, die kann Andy Burnham beenden. Er ist als Bürgermeister von Manchester populär. Die wichtige Frage aber ist, kann er den Absturz von Labour bei den Wählerinnen und Wählern beenden? Denn das ist ja letztlich der Grund, warum man Keir Starmer nicht mehr will. Burnham ist hemdsärmelig, er ist ein guter Kommunikator, er hat politischen Instinkt, alles das, was Starmer gefehlt hat, aber er erbt genau dieselbe wirtschaftliche Misere, eine Wirtschaft, die nicht wächst, steigende Lebenshaltungskosten und ein Wahlvolk, das eben immer ungeduldiger wird.
2: Jörg Winter war das für uns aus Großbritannien. Wir kommen nach Österreich. Die Zahl der Insolvenzen ist laut dem Kreditschutzverband KSV von 1870 im ersten Halbjahr über alle Branchen gerechnet um knapp 3% gesunken. Erste Anzeichen also für eine Trendumkehr nach mehreren Jahren mit steigenden Insolvenzzahlen. Im Tourismus gibt es dagegen steigende Insolvenzen. Maria Kern aus unserer Wirtschaftsredaktion, was sind die Gründe dafür?
4: Zunächst einmal muss man da zwischen der Gastronomie und den Beherbergungsbetrieben unterscheiden. Die Insolvenzen sind nämlich in der Gastronomie um rund 10% gestiegen, aber in der Hotellerie um 2% zurückgegangen. Da zeigt sich laut Experten, dass sich viele Gäste den Urlaub an sich noch leisten, aber es wird eben bei Restaurant- oder Kaffeehausbesuchen gespart.
2: Auch der Personalmangel wird von Expertinnen und Experten als ein Mitgrund für die steigenden Insolvenzen in der Gastronomie genannt. Wie passt das zusammen?
4: Wenn es zu wenig Personal gibt, schränken viele Lokale die Öffnungszeiten ein. Die Fixkosten wie etwa die Miete bleiben aber gleich oder nahezu gleich hoch. Weniger Umsatz und gleichbleibende Kosten, das geht sich dann am Ende eben bei manchen nicht mehr aus. Eines muss man aber auch noch sagen, man kann trotz der steigenden Insolvenzzahlen nicht von einem generellen Gastrosterben sprechen. Denn wenn ein Lokal zusperrt, sperren in der Regel im Schnitt 2 neue wieder auf.
2: Und wir kommen noch zum Sport. Am Abend ist es soweit. Österreichs Fußballnationalmannschaft spielt dann ihr nächstes WM-Spiel. Der Gegner? Niemand Geringeres als WM-Titelverteidiger Argentinien. WM-Reporter Daniel Kulowitz ist für uns in Dallas. Daniel, das Spiel ist nicht nur für das Team, sondern auch für den ÖFB-Trainer etwas ganz Großes.
5: Spiel Nummer 47 auf der ÖFB-Betreuerbank wird für Ralf Rangnick wohl ein ganz spezielles. Von der Energie, von der Laufbereitschaft und Überwindung her wird sein Team
6: am obersten Level spielen müssen, vielleicht sogar auch die beste Leistung zeigen müssen, die wir in meiner Amtszeit bisher gezeigt haben.
5: Und dann wäre da immer noch der unberechenbare Faktor Nummer 10 auf der anderen Seite bei Argentinien.
6: Klar, sie haben mit Messi wahrscheinlich den besten Spieler, den es bis heute jemals gegeben hat. Und wir müssen zeigen, dass wir eine der besten Teams, eine der besten Mannschaften sind bei dieser WM.
5: Rangnick hat die Aufstellung seinen Spielern bereits gestern verraten. Wir werden die Starting Eleven erst knapp vor Spielbeginn erfahren. Es wird wohl gegenüber dem Jordanien-Spiel zu Veränderungen kommen.
2: Und wir wünschen unserer Nationalmannschaft natürlich alles Gute. Das war das Mittagsjournal mit Lorenz Wildner.
7: Es wird auf jeden Fall ein heißes Spiel bei uns in Vorarlberg. Die Temperaturen, die steigen heute wieder auf 33, sogar 34, 35 Grad im Wallgau möglich. Also derzeit sind schon 31 in Bludenz. Also es wird ein heißer, heißer Tag. Und so geht es auch weiter. Morgen Dienstag, übermorgen Mittwoch bleibt es hochsommerlich bei uns in Vorarlberg. Das ist der Radio Vorarlberg Verkehrsservice. Um 12.06 Uhr, Sie kommen gut voran auf Vorarlbergstraßen. Wenn Sie was entdecken, bitte gleich durchgeben an die 0.

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0: Mahlzeit Vorarlberg, die Wirtschaftsbund-Affäre beschäftigt Vorarlberg nun seit 4 Jahren und auch die Gerichte, Thomas Giesinger.
1: Ja, strafrechtlich wurden 4 Funktionäre ja schon rechtskräftig verurteilt, aber es geht auch darum, ob das Land Vorarlberg E-Mails vom ehemaligen Landesstatthalter Karl-Heinz Rüdisser herausgeben muss. Man habe sie fiktiv archiviert und versucht, die Mails so geheim zu halten. Der Fall muss neu aufgerollt werden. Wie und wieso, das hören Sie in unseren Mittagsnachrichten um 12.30 Uhr.
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0: The Flying Pickets, Only You bei Radio Vorarlberg. Es ist 12.30 Uhr, Zeit für die Radio Vorarlberg Mittagsnachrichten.
1: Das Land hat versucht, E-Mails aus der Wirtschaftsbund-Affäre mit Verweis auf das Archivgesetz geheim zu halten. Damit ist man vor Gericht aber gescheitert. Und auch im vergangenen Jahr hatten die Krankenpflegevereine viel zu tun. Sie haben über 9000 Menschen zu Hause betreut. Mein Name ist Emanuel Broger, schön, dass Sie mit dabei sind. Neue Entwicklungen gibt es rund um die Wirtschaftsbund-Affäre der ÖVP. Die Landesregierung hat versucht, E-Mails geheim zu halten, die Interventionsversuche beim früheren Landesstatthalter Karl-Heinz Rüdisser belegen sollen. Dazu behauptete man, die E-Mails seien fiktiv archiviert worden. Also zwar noch nicht wirklich im Archiv, aber eigentlich sollten sie dort schon sein, fiktiv archiviert eben. So wollte man verhindern, dass das Informationsfreiheitsgesetz angewendet werden kann. Doch damit ist man nun vor Gericht abgeblitzt. Moritz Moser mit Einzelheiten.
2: So etwas wie eine fiktive Archivierung gibt es nicht. Das sieht auch das Landesverwaltungsgericht so. Das Land hat ja behauptet, man habe die elektronisch gespeicherten E-Mails aus technischen Gründen nicht ans Archiv übergeben können. Man müsse aber trotzdem so tun, als wären sie archiviert worden. Der ORF Vorarlberg ist gegen diese Entscheidung vorgegangen und hat auch Recht bekommen. Das bedeutet, dass die Landesregierung nun auf Basis des neuen Informationsfreiheitsgesetzes entscheiden muss, ob sie die E-Mails hergibt oder nicht. Dafür hätte sie eigentlich 4 Wochen Zeit, sie hat die Frist aber auf 8 Wochen verlängert. Die Begründung dafür ist interessant, man müsse prüfen, ob die Betroffenen, also die Absender und Empfänger der E-Mails, über den Antrag auf Herausgabe ihrer Nachrichten informiert werden sollen oder nicht. Diese Prüfung braucht aus Sicht des Landes also 8 Wochen. Mittlerweile könnten die Betroffenen die Sache aber auch schon über die Medien, die öffentliche Debatte im Landtag oder durch die veröffentlichte Gerichtsentscheidung mitbekommen haben.
1: Die Neos üben scharfe Kritik an der Wohnpolitik des Landes. Laut einer Anfragebeantwortung ist im Jahr 2025 keine einzige Mietkaufwohnung in Vorarlberg fertiggestellt worden. Zudem könne die Landesregierung die Wirkung mehrerer wohnpolitischer Maßnahmen nicht belegen, sagen die Neos. Sie fordern deshalb eine datenbasierte Wohnstrategie und mehr Mietkaufmodelle, um leistbares Eigentum wieder attraktiver zu machen. Einmal zurück und einmal nach vorne. Unter dieses Motto hat am Vormittag die Hauskrankenpflege Vorarlberg die Vorstellung ihrer Jahresbilanz gestellt. Zum einen hat sie einen Blick auf die Herausforderungen der kommenden Jahre geworfen. Zum anderen wurde auf die Leistungen der Krankenpflegevereine zurückgeschaut. David Breznik.
3: Die Hauskrankenpflege ist und bleibt eine tragende Säule der Versorgung in Vorarlberg. In 66 Krankenpflegevereinen haben sich 350 Pflegekräfte und rund 500 Ehrenamtliche um Menschen gekümmert und geschaut, dass diese trotz Krankheit oder Pflegebedarf zu Hause in ihrer gewohnten Umgebung leben können. Sie haben fast 9.400 Patienten betreut und für sie über 318.000 Stunden gearbeitet. Fast die Hälfte davon war nicht medizinische Pflege, das ist etwa Hilfe im Alltag, bei der Körperpflege, beim Ankleiden, beim Essen oder im Haushalt. Bei Patientinnen und Pflegestunden hat es ein leichtes Plus gegeben. Finanziell haben die Pflegevereine mit einem Minus von rund 660.000 Euro abgeschlossen, bei einem Gesamtumsatz von 23,5 Millionen. Ein Grund dafür waren Gehaltserhöhungen, die schon ausbezahlt wurden, aber erst heuer refinanziert werden.
1: Neben dieser Leistungsbilanz hat sich die Hauskrankenpflege Vorarlberg aber auch intensiv mit der Zukunft beschäftigt.
3: Ja, damit die Krankenpflegevereine auch in den nächsten Jahren optimal ins heimische Versorgungssystem passen, haben sie ein eigenes Entwicklungskonzept ausgearbeitet. Einer der Schwerpunkte bis 2030 liegt etwa auf der Digitalisierung. Die soll helfen, dass mehr Zeit für die Arbeit mit Menschen bleibt. Außerdem sollen die Gesundheitsförderung und die Prävention weiter ausgebaut werden. Je mehr Menschen im Alter zu Hause bleiben können, umso besser für die stationären Einrichtungen wie Spitäler und Pflegeheime.
1: Ja, danke David Breznik. Und jetzt noch zum Sport. Da steigt die Spannung bereits bei vielen Fußballfans an. Denn heute Abend heißt es Österreich gegen Messi. Es ist wohl das größte Spiel der österreichischen Nationalmannschaft in den letzten Jahrzehnten. Um 19 Uhr treffen die Österreicher auf die Argentinier. Andreas Blum mit einem Ausblick.
4: Früher hätte man gesagt, dieses Duell ist ein klassischer Straßenfeger. Aber in Zeiten von Public Viewing ist das anders. Viele Fans werden heute auf Dorfplätzen, an Fußballplätzen oder sogar in einigen Feuerwehrhäusern des Landes gemeinsam mit dem Nationalteam mitfiebern. Sportlich ist Österreich gegen die Nummer 1 der FIFA-Weltrangliste natürlich klarer Außenseiter. Aber das ist eine Rolle, die dem ÖFB-Team liegt. Mit einem Unentschieden wäre der Einzug ins 16. Finale so gut wie sicher. Österreich heute vielleicht sogar mit Paul Wanner in der Startelf. Der gebürtige Dornbirner ist für Cheftrainer Ralf Rangnick auf alle Fälle eine Option. Einsatzminuten wird Wanner ziemlich sicher bekommen und nach dem Schlusspfiff beginnt dann die Jagd auf das Messi-Trikot.
5: Ich glaube, da bin ich nicht der Einzige, der das haben will. Ich glaube, es wollen sehr viele, aber nee, da machen wir keine Gedanken. Ich glaube, es ist ein besonderes Spiel natürlich gegen Argentinien, gegen Messi. Ich glaube, so viele Möglichkeiten bekommst du nicht mehr in deiner Karriere. Deshalb ist es natürlich ein großes Spiel und wir freuen uns einfach auf das Spiel.
4: Gespielt wird am Abend in der klimatisierten Super Arena in Dallas. 94.000 Zuschauer passen in das größte WM-Stadion. Los geht's um 19 Uhr.
0: Und jetzt zum österreichischen Messi der Wettervorhersagen, Josef Lang aus der Geosphere.
6: Einen angenehmen Mittag. Das Hochsommerwetter mit Sonne und Hitze an den Nachmittagen bleibt die ganze Woche bestehen in Vorarlberg. Heute steigen die Nachmittagstemperaturen auf 29 bis 35 Grad, in 2000 Meter 21 Grad. Dazu sind heute am ehesten im Bergland einzelne Gewitter spät nachmittags möglich, vom Bregenzer Wald über den Arlberg bis ins Montafon. Meist sollte das Gewitter frei bleiben. Morgen am Dienstag, ähnlich wie heute, bis zu 35 Grad heiß morgen und eher nur geringe Gewitteranfälligkeit. Mittwoch bis Freitag geht es dann mit anhaltender Hitze gewitterfrei, weitgehend trocken weiter. Ja, und der Höhepunkt dieser Hitzeperiode ist für Freitag und Samstag dieser Woche zu sehen.
0: Wir blicken auf die Straße, das ist der Radio Vorarlberg Verkehrsservice um 12.36 Uhr. Sie kommen gut voran.
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0: Mit mehr Abwechslung, gleich am Start. CCR, Hey Tonight, davor Adele, und Water Under the Bridge. Und hier ist ein Kult-80er von Richard Marx, Right Here Waiting. Mahlzeit.

0: 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Wann darf oder muss ich das Spital verlassen? Diese Frage wird heute diskutiert bei Neustädter, weil sie wird immer wichtiger. Dahinter steckt das sogenannte Entlassungsmanagement in Krankenhäusern. Eigentlich ist man ja eh froh, wenn man dann nach Hause darf, aber oft fehlt dann in weiterer Folge die Betreuung. Zu Gast heute bei uns ist Sibylle Nussbaum. Sie leitet das Entlassungsmanagement im Landeskrankenhaus Hohenems.
1: Wir haben ganz viele auch Ärzte, die sagen, natürlich, wir können so jemand nicht nach Hause laufen. Für uns ist immer sehr wichtig abzuklären, wie ist die Wohnsituation zu Hause, kann er die Körperpflege, so die Tagespflege selber, kann er Essen auf Rädern entgegennehmen, hat er normale Heizverhältnisse, ganz kleine alltägliche Dinge muss man natürlich abklären, dass man sie nach Hause lassen können. Und wenn die nicht funktionieren, muss ich halt dann in kürzester Zeit versuchen, das zu klären für Patienten. Da kommt der Mohikan, der Ad-Hoc-Co. Das sind dann immer so die ganz feinen, kleinen Dinge, was in der Arbeit zu klären sind.
0: Wann darf ich, wann muss ich das Spital verlassen? Heute Thema bei Neues bei Neustädter in 12 Minuten. Alles

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1: Am Mikrofon ist Lorenz Wildner. Ein Teilzeitstudium für berufstätige Studierende. Das will Wissenschaftsministerin Holzleitner an den Universitäten umsetzen. Außerdem wünscht sie sich bessere Arbeitsbedingungen für die Beschäftigten an den Universitäten. Mehr von Eva Haslinger.
2: Fast 70% der Studierenden arbeiten neben dem Studium. Die Lehrpläne der Universitäten nehmen darauf aber nicht ausreichend Rücksicht. Wissenschaftsministerin Eva-Maria Holzleitner, SPÖ.
3: Deshalb ist es wirklich Zeit für ein Teilzeitstudium. Nicht die Menschen sollen sich an das Hochschulsystem anpassen, sondern das Hochschulsystem muss sich an Menschen und Lebensrealitäten anpassen.
2: Verbesserungen will die Ministerin auch für die Beschäftigten an den Universitäten.
3: Ich will die ausufernde Befristungspraxis beenden.
2: Konkret soll der Paragraph 109 des Universitätsgesetzes gestrichen werden. Er regelt die Befristung von Arbeitsverhältnissen. Stattdessen soll das reguläre Arbeitsrecht herangezogen werden. Wann all das konkret umgesetzt wird, ist noch offen. Die Details müssen erst ausverhandelt werden.
1: Die 2014 von Russland annektierte Halbinsel Krim kämpft seit einigen Wochen mit Treibstoffengpässen. Seit gestern gilt deshalb ein Verkaufsverbot von Treibstoff an Privatpersonen und Unternehmen. Einzig an Regierungsbehörden und staatliche Firmen dürfen Tankstellen noch Treibstoff ausgeben, heißt es von russischer Seite. Am Wiener Landesgericht ist heute der Untreueprozess gegen Heinz-Christian Strache fortgesetzt worden. Im Mittelpunkt steht die Lebensversicherung, die 2007 für den Ex-FPÖ-Chef abgeschlossen wurde. Als erste Zeugen wurden die FPÖ-Nationalratsabgeordneten Harald Stephan und Dagmar Belakovic vernommen. Da das Landesgericht bei laufendem Betrieb saniert wird, wurden die Zeugenaussagen über Stunden hinweg von Bohrmaschinengeräuschen begleitet und übertönt. Und erstmals wird mit neuester Technologie ein Blick auf einen spektakulären Fossilfund geworfen, der vor mittlerweile 20 Jahren einem österreichischen Forschungsteam in Äthiopien gelungen ist. Die Analyse der bis zu 5 Millionen Jahre alten Vormenschenknochen könnten zeigen, wie der aufrechte Gang entstanden ist. Details von Robert Scheppel.
4: 3 bis 5 Millionen Jahre alt sind diese Knochen und fallen damit exakt in jene Phase, als sich die Vorläufer des modernen Menschen aufgerichtet haben und fortan auf zwei Beinen unterwegs waren, sagte Anthropologe Gerhard Weber von der Uni Wien.
5: Dieser Oberschenkel, den wir da haben, der ist aus dieser ganz spannenden Periode, wo wir uns Aufschlüsse erwarten, wie diese Zweibeinigkeit vielleicht entwickelt wurde.
4: Bis Mitte nächsten Jahres ist mit ersten Ergebnissen zu rechnen. In welche Richtung die Story gehen wird, lässt sich aber jetzt schon absehen, sagt der Anthropologe Bernd Viola.
6: Da sind ganz viele, mindestens 3 oder 4 verschiedene Arten herumgelaufen in Ostafrika, die wahrscheinlich auch sehr nahe beieinander gelebt haben.
4: Viola hält es für wahrscheinlich, dass sich diese Vormenschen auch vermischt und vielleicht sogar gemeinsam Nachkommen gezeugt haben.
1: Das waren die Nachrichten mit Lorenz Wildner.
0: Das Radio Vorarlberg Wetter.
7: Es bleibt wie es war, sonnig und heiß, heute noch 35 Grad als Höchstwert, in 2000 Meter Höhe 17 Grad, vereinzelte Gewitter kann es geben und so geht es noch mindestens bis Anfang nächster Woche dann weiter.
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7: Es ist gleich 13.04 Uhr, keine Störungsmeldungen aktuell, wenn Ihnen etwas auffällt, 0800 20 4000.
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7: Mahlzeit am Montag. Im Mittelpunkt der heutigen Sendung steht die Frage, wann darf ich, wann muss ich das Spital verlassen?
8: Es gibt extreme Stolpersteine. Wir haben immer mehr Patienten, PatientInnen, wir haben immer weniger Fachpersonal und Sie haben ja im Spital auch weniger Fachpersonal.
7: Es geht um das sogenannte Entlassungsmanagement in den Spitälern.
9: Ich kann für meine Abteilung sagen, dass wir niemanden einfach so vor die Tür stellen. Also das entspricht nicht meiner Haltung und auch nicht der Haltung meiner Teams. Also bei uns werden die Entlassungen immer besprochen.
7: Wohin also mit den zu entlassenen Patienten?
10: Und man geht vielfach auch davon aus, dass die Leute das zu Hause machen können. Aber man vergisst immer wieder, dass das Laien sind.
7: Die Angehörigen, das letzte Glied in der Kette?
11: In der Formel werden sie konfrontiert mit Pflege und mit allem Möglichen, was dahinter zum Abklären ist. Und dann fühlen sich entweder die Leute überfordert.
7: Oder sie verweigern die Zusammenarbeit. Wann darf ich, wann muss ich das Krankenhaus verlassen? Das ist die Frage für heute. Es geht um das sogenannte Entlassungsmanagement in den Krankenhäusern.
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0: Neues bei Neustädter heute mit Irina Basch am Telefon, Marc Spagola, Abwicklung, Michelle Woschek, Produktion. Wann darf ich, wann muss ich das Spital verlassen? Ist vielleicht eine merkwürdige Frage, dieses Fragenpaar, aber es ist wichtig. Geht es doch um das sogenannte Entlassungsmanagement in den heimischen Krankenhäusern. Es gibt, da bin ich draufgekommen bei der Vorbereitung auf diese Sendung, zwei Extreme. Auf der einen Seite sind viele Menschen im Krankenhaus, die da gar nicht mehr hingehören, weil man schlicht und ergriffen nicht weiß, was mit ihnen weiter zu tun. Auf der anderen Seite werden Menschen sehr, sehr früh, sehr, sehr schnell entlassen und ihr Umfeld, die Angehörigen, sind völlig überfordert, was natürlich zu massiven Spannungen für alle Beteiligten führt. Meine Frage, liebe Hörerinnen und Hörer, wie sind Ihre Erfahrungen mit diesem sogenannten Entlassungsmanagement, mit dem raus aus dem Spital wollen, müssen, dürfen oder länger bleiben oder vielleicht am Freitagmittag noch entlassen werden? Und bei mir im Studio Gast ist Sibylle Nussbaum. Sie ist im Landeskrankenhaus Hohenems für das Entlassungsmanagement zuständig. So, Frau Nussbaum.
1: Grüß Gott.
0: Was tun Sie? Erklären Sie den Hörerinnen und Hörern, was Sie tun, damit wir dieses Wort Entlassungsmanagement ein wenig greifbarer bekommen.
1: Ich bin diese Person, wenn die Pflege bei der Aufnahmekriterien sieht, dass die Person mehr Betreuung benötigt, sehr wahrscheinlich, wie sie jetzt bis zu Hause war, oder man fragt es ab. Und dann wird ein Konsil gestellt, wie bei vielen Fachrichtungen, und mir mitgeteilt, dass hier sicherlich abgeklärt werden muss, braucht die Person Betreuung, wer betreut sie, wie schaut es aus in Zukunft zur Entlassung hin.
0: Also Sie werden eingeschaltet, wenn diese Person ins Spital kommt?
1: Wenn Sie im Spital sind, bei der Aufnahme. Aha. Es läuft eigentlich bei jedem Krankenhaus oder bei der Aufnahme so ab auf dem stationären Bereich, dass man dann fragt, wie sind Sie versorgt, brauchen Sie, mit wem leben Sie zusammen? Und dann wird es abgefragt, und wenn es hier Stolpersteine gibt für die Pflege, wo man auch bei dem Fragebogen, dann wird grundsätzlich in unserem Haus ich eingeschalten.
0: Sie sind Sozialarbeiterin?
1: Ja.
0: Haben jahrzehntelange Erfahrung im Entlassungsmanagement?
1: Ja.
0: Wie hat sich das verändert, das Entlassungsmanagement? Wird früher entlassen als vielleicht noch vor 10 Jahren?
1: Das ist eine schwierige Frage. Das kann ich jetzt nicht so ad hoc beantworten, ob man schneller, ich denke, man hat immer schon schneller. Es ist heute schwieriger, weil das soziale Netz draußen auch viel mehr Herausforderung birgt für Angehörige. Früher gab es die Hauskrankenpflege und der Muhi und dann noch ein Pflegeheim. Und irgendwann hat sich denn das natürlich auf Rundumversorgung auch viel mehr entwickelt.
0: Okay, gut. Nur noch einmal zur Klarstellung, Sibylle Nussbaum ist für das Entlassungsmanagement im Landeskrankenhaus Hohenems tätig und sie ist Sozialarbeiterin. Und ich habe auch eine Ärztin interviewt, und das ist die Primaria Bettina Grager von der Gerontopsychiatrie am Landeskrankenhaus Rankweil. Und ich habe ihr eingangs eine vielleicht etwas naive, fast banale Frage stellen müssen: Wann wird jemand entlassen aus dem Krankenhaus?
2: Grundsätzlich könnte man es als Krankenhausarzt ganz leicht machen und sagen, der Patient ist dann entlassbar, wenn das Problem, weswegen er ins Krankenhaus kommt, behoben ist. Das ist die einfache Variante.
0: Aber ich schätze, Sie machen es sich nicht so einfach. Ich hoffe.
2: Nein, also wir machen es uns gar nicht leicht, weil uns das wahnsinnig wichtig ist, dass unsere Patienten gut versorgt sind. Und darum ist es eben nicht so einfach. Und in allermeisten Fällen ist das halt nicht so. Also wenn jemand wegen einer, sage ich, einfachen Depression ins Krankenhaus kommt, die Depression abklingt und der Patient gut für sich sorgen kann, dann ist das nicht schwierig. Wenn der Patient eine Demenzerkrankung hat und der Patient kommt ins Krankenhaus, weil die Familie, die bisher die Betreuung unglaublich toll gemacht hat, einfach nicht mehr schafft, weil die Demenz so weit fortgeschritten ist und die Verhaltensauffälligkeiten zu groß sind, dann wird es schon wieder schwieriger, weil dann braucht man entweder zusätzliche Betreuung zu Hause, muss man abwägen.

0: Ist ein Platz da, zum Beispiel für 24-Stunden-Betreuung, oder gibt es ambulante Dienste, die man noch dazu nehmen kann? Reicht es, um die Familie zu entlasten? Weil oftmals ist einfach das Problem die Überforderung, und das muss man auch als Behandler anerkennen, dass Menschen da an die Grenze kommen. Es ist ja nicht jeder Profi. Und ganz schwierig wird es dann halt, wenn die Betreuung zu Hause nicht mehr möglich ist, sondern wenn das in Richtung Altersheim oder Pflegeheimbetreuung gehen muss, dann stellen sich wieder mehr Fragen, die es zu beantworten gilt, und dann wird die Entlassung halt komplexer.
1: Sagt die Bettina Grager, Primaria für die Gerontopsychiatrie am Landeskrankenhaus in Rankweil. Man sieht, es ist ein sehr, sehr komplexes System, was Sie da aufrechterhalten müssen, Frau Nussbaum.
2: Ja, ist korrekt. Ich möchte es vielleicht noch erweitern, was die Frau Dr. Grager gesagt hat. Es hat sich die Familie verändert, insofern, dass natürlich die Kinder auch länger berufstätig sind oder auch viele Kinder berufstätig sind, Erwachsene, wo natürlich dann plötzlich vor einer Herausforderung stehen. Oftmals kommen sie zu uns im Akutspital, waren zu Hause noch mobil und konnten noch selbst für sich sorgen, und dann plötzlich tritt irgendein Ereignis ein, eine Krankheit. Sie kommen ins Spital und dann ändert sich wirklich von einer Minute zur anderen die Situation zu Hause. Und dann stehen sie wirklich vor der Situation, ja, was machen wir jetzt? Der Papa war ja noch am Sonntag bei uns am Kaffee trinken.
1: Okay. Wir haben jetzt Twitter, muss ich gerade kurz nachdenken, weil wir wären eigentlich bei der Angelika Hämmerle. Lieber Marc Spagoli, wir haben das jetzt anders geplant gehabt, aber das passt jetzt besser dazu, wenn wir schon so mitten in der Gemütslage auch der Angehörigen sind. Angelika Hämmerle ist von der Initiative Pflege daheim, also pflegende Angehörige. Und sie sagt, wichtig wäre, wichtig wäre, wenn man schon bei der Aufnahme alles bedenken würde, was dann blühen kann, weil man weiß ja nicht, wie Mama, der Papa oder der Oma und Opa dann wirklich aus dem Krankenhaus wieder rauskommen und wann vor allem. Und die Realität skizziert Angelika Hämmerle so.
3: Ich höre immer wieder die Rückmeldungen, dass die Leute überfordert sind, dass das zu schnell kommt, dass gar nicht bis zum Management geht, dass direkt von der Abteilung aus entlassen wird. Und die Leute, da sind fachlich sehr gut, was im Krankenhaus abläuft. Aber was man zu Hause braucht, da braucht es einfach das Case-Management, das Entlassungsmanagement. Also wirklich Leute, die wissen, was Laien zu Hause brauchen.
1: Also wenn ich das richtig verstanden habe, viele Klienten von Ihnen und viele pflegende Angehörige berichten, dass man sozusagen das Pflegemanagement wie außen vor lässt.
3: Die haben nicht so viele Stunden und dass sie so viele Beratungen machen können. Und das geht nicht in jedem Fall. Und man geht vielfach auch davon aus, dass die Leute das zu Hause machen können. Aber man vergisst immer wieder, dass das Laien sind, keine fachlich ausgebildeten Pflegekräfte.
1: Angelika Hämmerle von der Initiative Pflege daheim. Wie viel Kapazität haben Sie, Frau Nussbaum?
2: Meinen Sie jetzt von der Zeit?
1: Ja, einfach, ja. Um wie viele wichtige Dinge können Sie sich kümmern? Um das geht es ja auch der Angelika Hämmerle nach dem Motto, Arbeit sehr wichtig, ganz, ganz wichtig, null Angriff. Aber ist es mehr als ein Tropfen auf den heißen Stein?
2: Na, das sehe ich jetzt nicht ganz so. Also bei uns wird schon versucht im Krankenhaus, dass wir jeden, wo kommt und bei der Station, das uns erkennbar ist, dass wir das anschauen. Wir schauen es an, ich schaue es an, ich nehme mit den betroffenen Angehörigen Kontakt auf. Und dann fängt die Abklärung, die Dynamik in jedem einzelnen Fall an. Es gibt Situationen, da können wir in einem Gespräch das lösen, was sie brauchen. Dann gibt's drei Gespräche. Also das ist ganz individuell. Das kann ich jetzt hier nicht einfach so sagen, dass es mit einem Gespräch abgeht dann. Unsere Aufgabe im Entlassungsmanagement ist, sehr gut hinzuhören, zu merken, was brauchen die Leute. Und dann ganz spezifisch in diese Abklärung hineinzugehen.
1: Sibylle Nussbaum ist heute bei uns zu Gast. Sie ist Sozialarbeiterin und kümmert sich, wie gesagt, ums Entlassungsmanagement. Klingt das so sperrig für das Spital? Ich weiß schon, am Landeskrankenhaus Honems. Es geht um die Frage, wann darf ich nach Haus aus dem Spital oder wann muss ich nach Haus aus dem Spital. Und das kann, wenn ich muss, kann das natürlich mein ganzes Umfeld, meine Angehörigen ziemlich überfordern dazu, dann genau in dem nächsten Abteil dieser Sendung mehr. Ihre Erfahrungen würden mich interessieren, liebe Hörerinnen und Hörer, mit dem Nachhausekommen der Angehörigen aus dem Spital. Früh genug oder überfordert? Wie war die Situation? Hat man frühzeitig daran gedacht? 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

0: Wann darf ich, wann muss ich das Spital verlassen? Das ist die Frage, die wir heute diskutieren. Es geht um das sogenannte Entlassungsmanagement in den Vorarlberger Krankenhäusern. Bei mir zu Gast live in Dornbirn im Studio Sibylle Nussbaum. Sie ist Sozialarbeiterin und managt das Entlassungsmanagement im Landeskrankenhaus Hunems. Ich habe die User von Facebook gefragt auf eure Vorarlberg Spitalsentlassung, welche Erfahrungen hast du gemacht? Und das sind nur gute Erfahrungen. War schon öfter im Spital in Feldkirch, bin top zufrieden, wurde operiert und nach der Entlassung top weiter betreibt. Therapie im Haus und bei Problemen hat man einen Arzt informiert. Das schreibt Angelika. Dann der Master schreibt zurück, dann hatten sie Glück, wenn man heute so in die Ambulanz schaut, da wundert man sich. Dann Ilse Ölst war im Dornbirner Spital für 2 Operationen, wurde nach der Entlassung super betreut. Nach einem Jahr immer noch, bin sehr, sehr zufrieden. Also erfreuliche Kommentare, dass das funktioniert. Frau Nussbaum, ich habe auch interviewt die Patricia Künz, damit wir auch den Krankenpflegebereich, also die Hauskrankenpflege, diese Sendung reinnehmen können. Sie ist die Pflegeleiterin im Krankenpflegevereinsverbund Koblach und Mäder und sie berichtet von Spannungen.
1: Ich verstand, es ist jeder unter enormem Zeitdruck, auch die Krankenhäuser oder sonstigen Einrichtungen, wo die Leute einfach frühestmöglich entlassen, und ich verstand auch den Standpunkt, dass man ambulant vor stationär behandelt. Aber wir müssen einfach husten, auch schauen, wie man über drunter kann. So muss ich jetzt sagen, ja. Je besser wir die Informationen einfach kriegen von meinem Entlassungsmanagement, desto besser können wir husten schaffen. Es gibt extreme Stolpersteine. Wir haben immer mehr Patienten, Patientinnen. Wir haben immer weniger Fachpersonal. Und sie haben ja im Spital auch weniger Fachpersonal. Sie entlassen die Leute frühestmöglich, das kostet ja auch alles Geld, diese stationären Aufenthalte, aber wir müssen es draussen einfach auch stemmen können. Weil wir sind ja die schlussendlich, wo nicht sagen können, du darfst nicht heimkommen. Die Leute dürfen immer heimkommen, oder? Da ist das Spital natürlich im Vorteil und kann sagen, ich entlasse dich, du musst gehen. Und liebend gern natürlich nach wie vor am Freitag. Und das ist für uns, das ist für so kleine Vereine wie wir das haben, ist das ganz, ganz schwierig, organisatorisch nach wie vor sehr schwierig.
0: Patricia Künz, KPV-Verbund Koblach und Mäder. Zunächst diese Sondergeschichte mit dem Freitag, Frau Nussbaum. Warum ist der Freitag so wichtig für die Spitalsentlassung?
2: Ja, ich bin jetzt nicht der Arzt oder wo das entscheiden kann, aber so wie ich das von den Strukturen her kenne, ist einfach das Wochenende, wird der Betrieb leiser gefahren. Es wird keinen großen Behandlungsschritt, also irgendwelche Blutwerte oder irgendwas abgenommen. Und der Mediziner klärt halt immer noch bis Freitag ab, also der behandelnde Arzt ist meistens der Stationsarzt und sagt, okay, wir können auf Freitag eine Entlassung anvisieren. Und dann wird grundsätzlich von unserer Station, von der Pflegestation, wenn die Patienten angegliedert sind und auch betreut werden von der Hauskrankenpflege, wird die Hauskrankenpflege informiert. Die Problematik verstehe ich von der Patricia. Es geht dann hauptsächlich, oft sind die Medikamente dabei, ist der Verbandswechsel dabei, wenn es einen braucht oder was es auch immer braucht, weil sie ja den medizinischen Part übernehmen müssen. Mhm. Wir müssen ja das unterscheiden, da gibt es ja medizinische Begleitung und Körperpflege. Also ich denke, vor der Körperpflege, wenn jemand Körperpflege braucht, kommt, müssen sie nicht am Wochenende, aber wenn er weiterhin medizinische Betreuung braucht.
0: Klar, wenn es einen Verbandswechsel braucht, am Samstagvormittag.
2: Machen wir nicht. Also das möchte ich sagen, der wird dann schon mit der Hauskrankenpflege abgestimmt.
0: Ja, nur wenn es keine Hauskrankenpflege gibt in den Vereinen, die es nicht anbieten am Wochenende.
2: Genau, da wird schon geschaut, ich kann jetzt nur für unser Haus sprechen, dass wir dann sagen, am Freitag macht man im Krankenhaus den Verbandswechsel, der nächste sollte dann Montag sein.
0: Okay. Frau Nussbaum, Hand aufs Herz, ich werde den Eindruck einfach nicht los, dass hier dieses ambulant statt stationär, jetzt kommt dann noch digital und dann ambulant und dann stationär, einfach zu Lasten der Strukturen außerhalb des Spitals belastet wird. Ist das zu weit gegriffen?
2: Ja, finde ich jetzt schon, ja. Weil früher hat man ja immer, man hat ja immer entlassen, ja. Wenn jemand fertig behandelt ist, dann muss er entlassen werden.
0: Und dann wird so spät entlassen oder so früh entlassen wie vor 10, 15 Jahren.
2: Natürlich, hat sich nicht wirklich verändert. Die Sensibilität ist höher und natürlich die Vorschriften werden höher. Und die Personen verändern sich. Einfach die Strukturen zu Hause haben sich verändert das letzte Jahrzehnt. Einfach, es ist nicht mehr jeder gleich so greifbar oder die Leute werden viel älter. Wir haben jetzt einige Patienten über 90 plus und waren bis dahin gut, selbstständig, mobil, mit Unterstützung, Hauskrankenpflege, vielleicht Mohi. Und dann gibt's ein medizinisches Ereignis und es lässt sie nicht mehr nach Hause gehen zu dürfen.
0: Mhm. Das Leben ändert sich komplett für den alten Menschen.
2: Ja, natürlich.
0: Weil er auch nicht mehr auf die Beine kommt, im
2: genau,
0: wahrsten Sinne.
2: Auch für den Betroffenen.
0: Okay. Gut. Dann, was sagt die Primaria aus Rankweil? Primaria Bettina Grager, Gerontopsychiatrie. Ihr ist wichtig, eine Klarstellung im Zusammenhang auch mit Kritik zum Entlassungsmanagement.
3: Ich kann für meine Abteilung sagen, dass wir niemanden einfach so vor die Tür stellen. Also das entspricht nicht meiner Haltung und auch nicht der Haltung meiner Teams. Also bei uns werden die Entlassungen immer besprochen. Also der Patient möchte nach Hause und kann so für sich selber sorgen, dass es verantwortbar ist. Wenn Patienten pflegebedürftig sind, werden die niemals einfach so entlassen. Mhm. Aber Sie haben recht, die andere Seite ist natürlich auch die, dass es oftmals nichts organisiert wird. Also wir können ja nicht alles vom Krankenhaus aus machen. Also das geht nicht. Wir brauchen dort ein Betreuungssystem, das organisiert. Und wenn wir da halt dann keine Partner haben, die uns dabei helfen, wird es schwierig.
0: Sagt die Primaria Bettina Grager, wenn wir keine Partner haben, wird es schwierig. Das sind natürlich die Angehörigen gemeint. Welche Erfahrungen machen Sie mit den Angehörigen? Desinteresse, Überforderung, keinerlei Struktur mehr da. Es lebt nur noch das alte Ehepaar. Die Kinder sind in allen Himmelsrichtungen verstreut. Muss ja nicht Australien sein. Es reicht ja Bludenz vielleicht.
2: Ja, das ist korrekt. Also es gibt alles. Meine direkten Partner sind entweder das regionale Case Management oder die Angehörigen.
0: Aha.
2: Das regionale Case Management, sie sind oft schon einmal eingebunden gewesen, die Angehörigen oder die Betroffenen. Also wir müssen von verschiedenen Personen sprechen. Es gibt Leute, die einfach schon ein längerer Zeitraum krank sind, immer wieder ins Krankenhaus kommen, nach Hause, sich der Zustand verändert oder Leute, die gut zu Hause mobil waren und ein Ereignis hat sie dann pflegebedürftig gemacht. Wir müssen da immer ein bisschen unterscheiden. Wir können jetzt nicht einfach alles in einen Topf werfen und ich habe sehr wohl mit sehr vielen Angehörigen sehr gute Gespräche, sehr wohlwollende Gespräche ihren Eltern oder dem Vater, der Mutter gegenüber und sie sind bemüht. Aber sie stoßen auf die Grenzen von der eigenen Situation. Ja, sie sind berufstätig, wissen nicht wohin, was muss ich denn tun, was gibt es, soll ich das umbauen, muss ich das umbauen, bin ich verpflichtet? Und da ist halt das Entlassungsmanagement dann wirklich ganz konkret die Stütze, zu sagen, wie schaut es denn zu Hause aus, was haben Sie schon gehabt, was haben Sie bis jetzt benötigt. Also da müssen wir dann ganz feinfühlig hineinschauen, gemeinsam. Und ja, der Erfolg ist eigentlich sehr groß, wenn die Angehörigen Unterstützung erfahren und auch Respekt zu ihnen zu geben und sagen, wir verstehen euch. Ja, es kann jetzt nicht von einer Minute auf die andere sofort alles organisiert sein. Und da möchte ich auch für unser Krankenhaus sprechen. Da geben wir den Leuten die Zeit, den Angehörigen.
0: Mhm. Kann mich erinnern, bei meiner Mutter war es genauso. War zu Hause mobil, war 80 und Dutch hat's gemacht. Und dann wurde sie entlassen aus dem Krankenhaus und ich stand da. Was tun? Ich habe dann 14 Tage noch Zeit bekommen, dass ich zumindest ein Überbrückungspflegebett bekommen habe und so weiter und so fort. Aber das kann dich wirklich auf dem linken Fuß komplett erwischen.
2: Ja.
0: Weil es von heute auf morgen dann wirklich geht.
2: Ja.
0: Das ist es. Das ist die Thematik, die wir heute diskutieren. Entlastungsmanagement aus dem Krankenhaus. Wann darf ich, wann muss ich aus dem Spital wieder nach Hause? Ihre Erfahrungen interessieren uns nach wie vor. Bis 14 Uhr bei mir zu Gast ist Sibylle Nussbaum. Sie organisiert das Entlassungsmanagement am Krankenhaus in Hohnems. Dornbirn 3830 Radio. Vorarlberg. @orf.at können Sie uns auch eine Sprachnachricht schicken. Dann haben wir im Facebook die Diskussion am Laufen oder via E-Mail radio.vorarlberg@orf.at.

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2: Bei uns geht es heute um die Frage, wann darf ich, wann muss ich das Spital verlassen?
3: Entlassungsmanagement ist eine Schnittstellenarbeit und das ist ganz ein zentraler Punkt, weil da ganz viel falsch laufen kann. Es hat niemand was davon, um am allerwenigsten der Patient, wenn der gleich wieder kommt, weil da was nicht in der Kommunikation passt hat.
4: Ich verstand, es ist jeder unter enormem Zeitdruck, auch die Krankenhäuser oder sonstigen Einrichtungen, wo die Leute einfach frühestmöglich entlassen. Und ich verstand auch den Standpunkt, dass man ambulant vor stationär behandelt.
5: Ich höre immer wieder die Rückmeldungen, dass die Leute überfordert sind, dass das zu schnell kommt, dass gar nicht bis zum Management geht, dass direkt von der Abteilung aus entlassen wird.
6: Oftmals kommen sie zu uns im Akutspital, waren zu Hause noch mobil und konnten noch selbst für sich sorgen. Und dann plötzlich tritt irgendein Ereignis ein und dann ändert sich wirklich von einer Minute zur anderen die Situation zu Hause. Und dann stehen sie wirklich vor der Situation, ja, was machen wir jetzt?
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2: Bei uns zu Gast heute Sibylle Nussbaum. Sie organisiert das Entlassungsmanagement am Landeskrankenhaus Hohenems. Der Rudi aus Lustenau hat geschrieben, er will wissen, ob wirklich Leute länger im Spital bleiben, weil man nicht weiß, wohin mit ihnen.
6: Korrekt.
2: Das ist so.
6: Ja.
2: Häufig kommt das vor?
6: Immer mehr, weil die Situation in den Pflegeheimen sich natürlich jetzt die letzten Jahre sehr drastisch sich die Lage verändert hat, ja.
2: Mhm. Okay.
6: Aber ich noch sagen darf, wir können nur Leute nicht nach Hause entlassen, wo der Betroffene selbst nicht mitentscheiden kann.
2: Also nur Leute, die nicht geschäftsfähig sind?
6: Viele, ja. Oder die häusliche Situation es nicht zulässt, dass die Wohnsituation nicht dafür geeignet ist. Also es gibt Betroffene, die können nicht mehr laufen, die haben aber eine Wohnung, wo überhaupt nicht barrierefrei ist.
2: Aha.
6: Und da können wir keine häusliche Versorgung organisieren, weil es die Situation zu Hause nicht zulässt.
2: Also gesetzten Falles, die Angehörigen sagen einfach, na, interessiert mich nicht, ich habe nie eine Beziehung gehabt zur Mama, wieso jetzt aufs Mal? Wenn da alles wäre, dann was tun sie dann?
6: Der
2: Sohnemann sagt, na, komm ja nicht mit der Mutter.
6: Genau, wenn der Betroffene, also der Patient von uns geschäftsfähig ist und ich kann mit ihm das alles regeln, aha, dann läuft das alles über mich ab. Dann wird das alles über uns im Krankenhaus mit dem regionalen Case Management geregelt.
2: Okay, gut. Marc, jetzt brauchen wir wieder die Bettina Grager, Primaria Gerontopsychiatrie in Rankweil, nämlich der Dreier wäre es. Auch mit der Primaria Grager habe ich diese Thematik besprochen, nämlich die Thematik der Leute, die im Spital bleiben müssen, obwohl sie nicht mehr ins Spital gehören. Hier die Antwort.
3: Also was ich sicher sagen kann, ist, dass bei uns im Krankenhaus Menschen betreut werden, die nicht mehr ins Krankenhaus gehören. Da geht es nicht mehr um Behandlung, sondern tatsächlich nur noch um Betreuung. Und ich möchte es jetzt gar nicht abwerten. Das ist genau gleich wichtig, nur ist das dann halt nicht der richtige Ort. Ich bin auf der Gerontopsychiatrie. Meine halbe Abteilung ist mit Patienten belegt, die fortgeschritten dement sind. Und diese Patienten sind Herausforderungen nicht nur für betreuende Angehörige, sondern auch für Pflegeheime. Und somit ist es auch schwierig, diese Menschen adäquate Betreuung zu bringen. Pflegeheimplätze sind sehr begrenzt und sehr rar. Und auch wir haben nicht als Krankenhaus die Möglichkeit zu sagen, ein Patient muss jetzt schneller irgendwo hin. Also wir kommen dieser Struktur nicht aus, dass über Case Management Plätze gesucht werden. Und halt, wenn es keinen Altersheimplatz gibt, dann kann man einen Patienten nicht entlassen, wenn die Pflege zu Hause nicht gewährleistet ist.
2: Sagt die Primaria Grager. Also das ist Ihr Job,
6: genau,
2: etwas zu finden. Also Sie sind die Case Managerin für das Spital sozusagen.
6: Ja, korrekt. Also das ist mein Job, alles in die Wege zu leiten. Beziehungsweise mein Job ist es nicht mehr, einen Pflegeheimplatz zu suchen. Das ist von der Landesstruktur her so jetzt gewünscht, dass wir das dem regionalen Case Management übergeben.
2: Also Case Management Hohenems oder wenn ein Patient aus Koblach kommt?
6: Nein, dann aufs Götz. Es hat ja jede Gemeinde hat ein Case Management.
2: Aha. Okay, gut. Dann Telefon, Dornbirn 3830, die Brigitte Ehrath.
7: Letztes Jahr ist mein Mann in Bregenz gestorben, im September. Und da war auch die Frage, da ist Case Management gekommen und der Doktor von Rankweil hat geheißen, ja, er hat nirgends einen Platz, weil ich wollte ihn ja in der Mehrerau unterbringen. Warum? kann man nicht kurzfristig einen Platz finden. Es geht alles monatelang. Er ist nachher eh gestorben, aber vielleicht nur, weil er glaubt hat, man mag ihn nirgends mehr. Und ins Altersheim wollte ihn nicht geben. Erstens, wir haben sie keine, sind eh überfordert alle. Oder? Ich verstehe das einfach nicht. Er ist schon in dem, wie nennt man das, im Sterbezimmer gelegen, oder? Aha. Und ich wollte ihn halt in die Meere raufgehen, wo ich zu ihm gehen kann, wo ich kann mit ihm ein Klausi gehen und so noch. Aber man hat nirgends einen Platz.
2: Okay.
7: Und das hat man weder. Warum gibt es nicht nachher irgendwo einen Platz, wo er in Ruhe sterben darf? Da war Ausgleichsmanagement da und alles. Aber wenn kein Platz ist, können die auch nichts machen. Ja.
2: Vielen Dank, Frau Ehrert. Irgendwie eine sehr traurige Geschichte, gell? Die geht einem ans Herz.
6: Ja, die höre ich öfters.
2: Tja.
6: Ja. Ja.
2: Ich will ja nur, dass er in Ruhe sterben kann, oder wie?
6: Ja, ich muss jetzt sagen, das, was ich jetzt von der Frau Ehrert, natürlich, die Meererau, die klassische Nachsorge Meererau gibt es ja schon seit Jahren nicht mehr. Vielleicht meint die Frau Ehrert die Hospiz. Mhm. Und die Hospiz hat natürlich auch ihre ganz klaren Bedingungen, Voraussetzungen, warum jemand in die Hospiz darf. Das höre ich immer wieder. Viele ältere oder alte Menschen denken, jetzt kann ich in die Hospiz und in Ruhe sterben. Aber die haben natürlich einen anderen Auftrag und da möchte ich jetzt so nicht vorgreifen. Wenn jemand einfach irgendwo sein möchte und in Ruhe sterben, ja, ist es legitim. Aber wir können natürlich nicht für alles sorgen oder für alles Sorge tragen. Also das denke ich schon sehr weit. Also wenn er nicht zu Hause sterben kann, darf, soll, dann haben wir nicht so kurzfristig eine Lösung.
2: Vielleicht war natürlich die dementsprechende Versorgungssituation bis zum letzten Atemzug notwendig, oder? Man weiß ja nie, was die Umstände sind.
6: Und
2: die sind dann oft in den eigenen vier Wänden, je nachdem, wo man wohnt, unmöglich. Und wären dann die Zumutung auch für den Betroffenen.
6: Genau.
2: Ehemann. Das stimmt so. Dann haben wir die Patricia Künz. KPV Koblach-Meder, noch einmal zum Thema, es passt ganz gut dazu, zum Anruf der Frau Ehrert, die Rolle der Angehörigen.
8: Ganz, ganz viel Überforderung. Die Situation erfordert immer mehr, dass die Angehörigen, auch nur Zugehörigen, ins Boot geholt werden, weil die ambulanten Dienste das ja unumstemmen können, was da für eine Flut kommt und dass die Angehörigen auch das natürlich so artikulieren, ich kann das nicht alles machen, wie soll ich. Und es blieb schlussendlich in ganz, ganz vielen Fällen nur noch eine 24-Stunden-Betreuung. Ich meine, viele Ehepartner, Partnerinnen sind natürlich auch schon im gesetzten Alter, das muss man ja auch dazu sagen, oder? Das sind ja keine 20-jährige Leute, die waren ja immer älter. Und auch die Partner, Partnerinnen werden immer älter und denen kann man das ja auch nicht zumuten, dass sie die Leute betreuen. Und die Kinder der Betroffenen, ich meine, ich bin ja selber berufstätig, ich muss ja nicht gescheit reden, oder? Aber die sind ja alle mehr oder weniger berufstätig. Wer wohnt denn schon im gleichen Haushalt mit der Mama oder mit der Schwiegermama und hat Zeit, um die pflegen oder zu betreuen? Da ist ganz viel Überforderung.
2: Sagt die Patricia Künz vom Krankenpflegeverein Verbund Koblach und Meder. Abschließend für diesen Block, Frau Nussbaum, Sie haben es vorhin schon kurz angedeutet. Diese ganze Thematik, die wir jetzt diskutieren, hat die diesen Drive bekommen, diese negative Spirale, einfach weil sich unsere Gesellschaft verändert hat? Weniger Kinder, der Familienverbund mit drei Generationen auf einem Fleck ist weg. Ist das auch eine Konsequenz, die wir jetzt einfach gegenwärtigen müssen?
6: Ja, also nach so vielen Jahren Einblick ins Entlassungsmanagement vom Krankenhaus kann ich das, glaube ich, schon so sagen. Es hat sich einfach das letzte Jahrzehnt schon sehr viel verändert in der Gesellschaft. Wie die Patricia auch sagt, die Kinder sind alle noch berufstätig. Mhm. Ich kann nicht von heute auf morgen irgendwelche meinen Job sagen, ich gehe jetzt gerade für 3 Monate in die Pflege nach Hause. Das braucht ja auch eine Vorbereitungszeit. Auch wenn es die Angehörigen wollen, braucht es eine Vorbereitungszeit. Unsere betroffenen Personen werden alle älter, ja, sind vielfach einfach sehr alte Personen, die ganz gut bis dahin alleine leben konnten. Und plötzlich verändert sich etwas. Und wir haben Hauskrankenpflege, da sie sagen auch, wir haben so viele zu betreuen, unser Personal fehlt. Der mobile Hilfsdienst, wo vor über 30 Jahren gegründet wurde im Land, hat natürlich auch strukturelle Änderungen machen müssen, oder das ist auch der Lauf der Zeit. die Heime, gibt es keine Altersheime mehr. Wir haben keine Unterkünfte mehr, wo Leute einfach sein dürfen, wenn sie alleine sind. Es muss jeder Pflege, es braucht jeder die Pflegestufe, dass er überhaupt den Anspruch bekommt auf ein Dauerbett. Also es sind ganz viele Faktoren, was hier einfließen, dass sich das verändert hat. Wir dürfen nicht nur immer bei den Angehörigen sein.
2: Und wir leben länger.
6: Ja, und wir leben länger.
2: Wir sind länger, und daran, Entschuldigung, möge mir den Ausdruck verzeihen, wir sind dann länger ein Problem für unsere Angehörigen, für unsere Kinder, Kindeskinder.
6: Ja, wenn man es jetzt als Problem sagen möchte, ja, es wird dann eine Herausforderung für die Angehörigen. Ja,
2: ich habe gesagt, wenn ich mal Herausforderung, mein Problem. Ich war schon. Aber es gehört nichts gegen Sie, Frau Dussmann. Es ist wirklich spannend, was Sie uns sagen. Wir haben noch eine Telefonrunde Möglichkeit, werte Hörerinnen und Hörer, Dornbirn 38:30. Es ist 13:46 Uhr, also haben wir noch 14 Minuten Zeit.

0: Johannes Bernalstetter heute zum Thema Entlassungsmanagement in den Krankenhäusern. Die Frage, wann darf ich, wann muss ich ein Spital verlassen? Isabelle Nussbaum, Landeskrankenhaus Hohnems, ist bei mir zu Gast. Sie organisiert dort das Entlassungsmanagement. Vielleicht erinnern wir uns alle zusammen an das, was Patricia Künz gesagt hat, Krankenpflegeverein Koblach-Meder, vorhin im dritten Teil der Sendung. Da hat sie nämlich das Wort Flut verwendet. Flut an Leuten, die relativ rasch und früh aus den Krankenhäusern entlassen werden. Und ich habe sie gefragt, meinen Sie das Thema, das Wort Flut ernst? Hier die Antwort.
1: Ich habe jetzt 8 Aufnahmen gehabt. Die Leute werden entlassen, ich komme nach Hause und ich kann nicht sagen, ich habe kein Personal, ich kann es nicht stemmen. Ich habe einen Versorgungsauftrag und ich muss diesem gerecht werden und mir schaffen. Und ich habe heute Morgen um 4:30 eingestempelt und bin jetzt immer noch dran. Und wir sind einfach dran. Und ich habe niemanden, der mich ablöst. Wir müssen einfach die Arbeit machen, bis sie fertig ist. In Altersheimen schließt man Betten, weil man kein Personal hat. In den Krankenhäusern entlasst man die Patienten, Patientinnen, weil halt neue kommt oder weil sie auch Personalmangel haben, werden Stationen gesperrt. Das kann ja ich Husser alles nicht sagen. Ich bin immer die Letzte in der Reihe, oder? Die Leute kommen heim. Sie dürfen heim, sie sollen heim, aber ich muss es halt auch irgendwie stemmen. Und ich habe ja auch einen Personalmangel und ich spüre ja den demografischen Wandel auch. Und da muss man wirklich ohne Übertreibung von einer Flut sprechen. Und dem müssen wir gerecht werden. Und zeitgleich natürlich auch qualitativ hochwertig.
0: Patricia Künz, KPV Koblach-Meder. Das Interview haben wir übrigens am Freitag um 3 gemacht, letzten Freitag, also deshalb 4:30 und jetzt bin ich immer noch da. Eine Flut an Menschen, die sozusagen ja, außerhalb der Spitäler betreut und auch gepflegt werden muss?
2: Ja, ich kann jetzt so natürlich der Patricia nicht widersprechen. Ich bin nicht im ambulanten Bereich tätig. Aber ich denke schon, das, was sie jetzt da schildert, betrifft sicherlich einige Krankenpflegevereine, Hauskrankenpflege, ja.
0: Okay, gut. Dann haben wir die Frau Kirsch am Apparat. Die Frau Kirsch ist 92 Jahre alt und sie hat mir eine längere Geschichte erzählt. Sie war krebserkrankt vor 5 Jahren, dort wurde sie im Spital gut operiert. Dann vor einem Jahr ein Sturz mit mehreren Brüchen, Beckenbrüche etc. Und darum wollte sie wieder nach Dornbirn ins Spital, weil sie dort so gute Erfahrungen gemacht hatte. Allerdings waren die Erfahrungen dann genommen gut.
3: Da hatte ich einen jungen Arzt, da hatte ich das Gefühl, der hat gedacht, die Alte, die ist alt genug, auf die können wir verzichten. Und dieser Arzt, dem ich dann meine Füße, die voll Wasser plötzlich waren und ich blutig am Gesäß war und so weiter, also einiges hatte, der hat es völlig ignoriert. Ich hatte nachher dann eine Lungenentzündung und Wasser in der Lunge und im Herzen und alles Mögliche. Und ich habe dann zu meiner Tochter gesagt, die bringen mich hier um, bitte hol mich hier raus. Dann hat sie mich da rausgeholt und hat mich in das Pflegeheim nach Lochau gebracht. Und ich bin von der Hölle in den Himmel gekommen.
0: Ist das so einfach, dass ich einfach sagen kann, ich gehe jetzt? Auch wenn ich so schlecht beieinander bin wie die Frau Kirsch?
2: Ja, selbstverständlich. Wenn sie geistig für sich entscheidet, darf sie gehen. Natürlich jetzt nicht. Also der Arzt wird sie aufklären und auf die Risiken aufmerksam machen. Wenn das für sie immer noch kein Grund ist zu bleiben, dann wird es unter Revers zum Beispiel, dass sie aus eigenem Wunsch die Behandlung abbricht. Also so verstehe ich jetzt das von der Frau Kirsch.
0: Okay, gut. Dann sind wir bei der Schlussrunde und noch einmal die Angelika Hämmerle, Pflege daheim. Nämlich, was würde sie sich wünschen vom Entlassungsmanagement?
4: Dass man, wenn ein Mensch ins Krankenhaus kommt, dass man dort bei der Aufnahme schon abtastet, was für Möglichkeiten es gibt und dass man die Leute darauf vorbereitet, was kommen könnte. Dass sie sich schon informieren, dass sie Kontakt aufnehmen mit den entsprechenden Stellen. Der Krankenpflegeverein und der Mohi, die müssen ja auch Bescheid wissen, wenn jemand nach Hause kommt und das frühzeitig und nicht von heute auf morgen. Einfach, dass alle Player früh genug ins Boot geholt werden.
0: Soweit, die Angelika Hämmerle. Frau Nussbaum, Sie haben das Schlusswort. Was können die Angehörigen frühzeitig schon tun? Wie können sie mit ihnen zusammenarbeiten? An was muss man denken, dass man dann nicht 2 Wochen später sagt, wow, Mama gut haben?
2: Ja, wenn man 2 Wochen Zeit, dann haben wir eh schon viel Zeit.
0: Wow. Okay. Eine Woche, ich reduziere auf 1 Woche.
2: Angehörige, ich denke einfach, wenn ganz spontan oder überraschend ein Elternteil ins Krankenhaus kommt, was ich mir ein bisschen wünsche von den Angehörigen, dass sie offensiver auf die Pflegestation zugehen und sagen, okay, wie geht's meiner Mutter, was braucht sie pflegerisch? Also oftmals wird's von uns nicht Fachpersonal ein bisschen nicht genau erkannt. Der Arzt ist der Mediziner, der klärt auf, was ein medizinischer Hintergrund und die Pflegestation, die Krankenschwester und die Pfleger sind die, wo täglich am Bett meiner Mutter oder meines Vaters sind. Und die fragen, Entschuldigung, wie geht's meinem Vater, meiner Mutter? Kann er schon selbst aufs WC? Und dann reagieren, ups, jetzt wird's aber schwierig, wenn mein Vater oder meine Mutter nicht aufs WC können. Oder
0: ist man nicht übrig als Angehöriger, wenn man genau das tut?
2: Wie meinen Sie?
0: Ist man nicht störend?
2: Nein, natürlich sollte man jetzt nicht genau um 10, aber in der Besuchszeit, jederzeit, also das wünschen sich auch die Pflegestationen, ja, dass man auf sie zugeht. Und dann gibt's dann so Stichworte, wo sie sagen, ja, Jesus, was mache ich jetzt oder was muss ich tun? Und dann reagiert jetzt zum Beispiel in unserem Haus, ja, da gibt's eine Ansprechperson, da können wir Kontakt herstellen oder sie geben meine Telefonnummer weiter. Und da kann man sich bei mir melden und dann können wir das alles gemeinsam anschauen.
0: Sibylle Nussbaum, danke, dass Sie da waren. War sehr spannend.
2: Sehr gerne, danke.
0: Bis zum nächsten Mal. Morgen bei mir, Stichwort sichere Wege. Der Klimawandel setzt den Wanderwegen massiv zu. Wann muss eine Route gesperrt werden? Und neue technische Hilfen machen eine bessere Risikoeinschätzung möglich. Alles Weitere dann dazu morgen von Mario Ammann, Sicheres Vorarlberg. Bis morgen. Dann fangen wir an, 13 Uhr.

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1: Am Mikrofon ist Lorenz Wildner. Justizministerin Anna Sporrer will auf einmal 500 Häftlinge aus den Justizanstalten entlassen. Welche Häftlinge das genau sein sollen? Dazu gibt es jetzt erste Details aus dem Justizministerium. Es werden drei Gruppen von Insassen vorgeschlagen, die je nach Höhe der verhängten Haftstrafe unterschiedlich strenge Voraussetzungen erfüllen müssen. Berta Tomasovic berichtet.
2: Die erste Gruppe betrifft Insassen, die zu Haft von bis zu 9 Monaten verurteilt wurden. Bei Wohlverhalten sollen sie schon nach 3 Monaten entlassen werden können. Die zweite Gruppe sind Häftlinge mit bis zu 18 Monaten unbedingter Haft. Sie könnten nach 6 Monaten entlassen werden. Für Häftlinge mit einer längeren Haftstrafe ist eine Halbierung der Strafe angedacht und sie müssen sich im Entlassungsvollzug befinden. Die ÖVP zeigt sich zu den Vorschlägen gesprächsbereit, legt aber gleichzeitig eine rote Linie fest, sagt Clubobmann Ernst Gödel.
3: Von uns gibt es ein klares Stopp, wenn es um die Sicherheit der Menschen geht, die damit auch gefährdet werden könnte.
2: Jede Maßnahme, die dazu führe, den Strafvollzug zu entlasten, sei zu begrüßen, sagt Veronika Hofinger vom Institut für Kriminalsoziologie.
4: 500 ist besser als gar nichts. Besser wäre noch, wenn es Richtung 1.000 bis 2.000 Insassen ginge, also schon noch deutlich mehr.
2: Der Strafvollzug im jetzigen Zustand sei ein Sicherheitsrisiko.
1: Die Polizei in Wien hat Betrügereien mit falschen oder nicht korrekt durchgeführten Wartungen von Thermen und Gasheizungen aufgedeckt. Für Tatverdächtige sollen immer wieder auch Firmen gegründet und Vermögen beiseite geschafft haben. Mehr von Ulrike Dobesch.
5: Die Verdächtigen sollen bei Wartungsterminen notwendige Reparaturen und defekte Geräte an Gasheizungen und Thermen vorgetäuscht haben. Kassiert wurde zum Teil im Voraus, Arbeiten nicht oder nicht fachgerecht erledigt. Mehrere Betrugsopfer sind der Polizei bekannt, die schließt weitere nicht aus. Am vergangenen Freitag haben Beamte den Hauptverdächtigen, 31-Jährigen, festgenommen und 2 Hausdurchsuchungen durchgeführt. Er und 3 weitere teils Verwandte sollen immer wieder Installationstechnikfirmen gegründet, rund 650.000 Euro beiseite geschafft und Insolvenz angemeldet haben. Die Polizei hat außerdem Fahrzeuge im Gesamtwert von rund 93.000 Euro sichergestellt. Der finanzielle Schaden liegt derzeit bei rund 1,2 Millionen Euro.
1: Der Lebensmitteldiscounter Lidl Österreich hat im Vorjahr erstmals mehr als 2 Milliarden Euro Umsatz erzielt, ein Plus von 7% gegenüber 2024. Besonders stark gewachsen ist der Bio-Bereich. Die Bio-Eigenmarke hat um 20% zugelegt, Bio-Obst und Bio-Gemüse um 15%. Und Forschende der Universität für Bodenkultur in Wien haben festgestellt, dass Österreichs Grundwasserspiegel langfristig sinken. Sie fordern einen Dürremanagementplan, um die Auswirkungen auf Landwirtschaft und Wasserversorgung zu mildern. Auch die Verdunstung hat sich erhöht, sodass kaum Wasser die tieferen Bodenschichten erreicht. Das waren die Nachrichten mit Lorenz Wildner.
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6: Da ist Ihr Heim zurzeit auch dreigeteilt? Bei mir heißt es Keller, K wie kühl, Erdgeschoss, E wie erträglich und Dachgeschoss, D wie, da krieg ich fast einen Vogel. Ja, bis zu 35 Grad ist es heute. Heiß, den Höchstwert, den haben wir aktuell in Bludenz bei 34 Grad. Im Bergland ist am späten Nachmittag vom Bregenzer Wald übers Arlberggebiet bis ins Montafon das eine oder andere Wärmegewitter möglich. Sehr wahrscheinlich ist das aber nicht. Ja, und heiß und weitgehend gewitterfrei bleibt es voraussichtlich mal bis zum Wochenende. Mit Radio Vorarlberg sind Sie sicher unterwegs um 14.04 Uhr. Sie kommen gut voran, die Polizei hat keine Störungen gemeldet. Sollte Ihnen was auffallen, wir sind da kostenlos erreichbar unter 0800 20 4000.
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6: Ja, ich hoffe, Sie sind fit für die Nachmittagsschicht. Oder fühlen Sie sich auch schon den ganzen Tag wie eine Dörrpflaume, ja, weil man gar nicht so viel reinschütten kann, wie man Wasser verliert. Ich habe schon die ganze Nacht durchgeschwitzt oder wie sind die Lauber gleich, sinkt all through the night und das, obwohl ich einen Ventilator mit ins Bett genommen habe. Der hat sich aber ständig im Bettlaken verfangen, obwohl da Deckenventilator drauf gestanden ist.

0: Das war ein STS bei Radio Vorarlberg mit Gürtel bleibst heute Nacht bei mir. Den Satz würde ich heute nur sagen. Wenn dann im Bett genug Abstand gelassen wird bei den Temperaturen, da liegen ja nur die Paare eng beieinander, die sich auseinandergelebt haben, weil Hitze schweißt ja bekanntlich zusammen. Ein Wasserbett sollte man haben, ja, da kann man nämlich die Temperatur einstellen, damit man auch in heißen Nächten nicht schwitzen muss, wobei ich bei einem Wasserbett Angst hätte, jeden Morgen mit Rückenschmerzen aufzuwachen. Da, wo ich wohne, da haben wir nämlich sehr hartes Wasser.
1: Aua!
0: Ja, dafür hört man kein Gluckern im Bett. Es ist nämlich stilles Wasser.
2: Klappe, Zylinder.
0: Okay, jetzt ist der Brian Ferry dran mit Slave to Love.

0: Blues aus den 80ern, Daryl Hall und John Oates mit Man Eater. Jetzt ist es 14.30 Uhr, wir sind bei den Radio Vorarlberg Nachmittagsnachrichten.
1: Mit Emanuel Broger. Das Landesverwaltungsgericht hat dem ORF Vorarlberg im Streit um E-Mails zur Wirtschaftsbund-Affäre Recht gegeben. Das Land hatte sich geweigert, Mails des früheren Landesstatthalters Karl-Heinz Rüdisse herauszugeben. Dabei hat das Land mit dem Archivgesetz argumentiert. Aus Sicht des Gerichts ist das aber nicht zulässig. Die E-Mails sollen Interventionsversuche aus dem Jahr 2015 bei Rüdisse belegen. Die Neos üben scharfe Kritik an der Wohnpolitik des Landes. Laut einer Anfragebeantwortung ist im Jahr 2025 keine einzige Mietkaufwohnung in Vorarlberg fertiggestellt worden. Zudem könne die Landesregierung die Wirkung mehrerer wohnpolitischer Maßnahmen nicht belegen, sagen die Neos. Sie fordern deshalb eine datenbasierte Wohnstrategie und mehr Mietkaufmodelle, um Eigentum wieder leistbarer zu machen. Die Hauskrankenpflege Vorarlberg hat heute ihre Jahresbilanz präsentiert. Die Mitarbeiter in den 66 heimischen Krankenpflegevereinen haben sich um rund 9.400 Menschen gekümmert und sie betreut. Zu einem wesentlichen Teil ging es auch um nichtmedizinische Pflege. Das ist etwa Hilfe bei der Körperpflege, beim Ankleiden, beim Essen oder im Haushalt.
0: Falls Sie in den nächsten Tagen was zu feiern haben, es wird in jedem Fall eine Ü30-Party. Bis zum Wochenende bleibt es heiß mit über 30 Grad. Heute geht das Quecksilber noch bis 35 Grad hoch. Ja, und im Bergland, da ist am späten Nachmittag vom Bregenzer Wald übers Arlberggebiet bis ins Montafon das eine oder andere Wärmegewitter möglich. Wahrscheinlich ist es aber nicht. Ja, das war's eigentlich. Es bleibt ja so schön bis zum Wochenende. Hören ja schon gesagt, 14.32 Uhr mit Radio Vorarlberg sind Sie sicher unterwegs und derzeit auch störungsfrei. Die Polizei hat keine Störungen gemeldet.
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0: Und Musik von Johnny Hates Jazz, die freuen sich offensichtlich auf den 25. Oktober 2026. Da wird die Uhr von 3 Uhr auf 2 Uhr Winterzeit wieder zurückgedreht. Oder wie es bei Ihnen heißt, Turn Back.

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2: Also, die einzigen Ausflugsziele, die mir an einem heißen Tag wie heute einfallen, sind die kühlen Tunnel im Land. Wobei mit frischer Luft ist im Pfänder- oder im Arlbergtunnel nichts zu rechnen. Egal. Kennen Sie schon die V-Card, die Vorarlberg-Karte? Mit der können Sie bis 31. Oktober 90 Ausflugsziele im Land einmal gratis besuchen. Und wir verlosen in dieser Woche täglich zwei von diesen V-Cards. Die erste hat es heute früh in Guten Morgen Vorarlberg beim Arena und bei der Valentina zu gewinnen gegeben. Die Aufgabe war, erraten Sie dieses Ausflugsziel.
3: Wir befinden uns in tiefer munter Vor. Wartalspitz kann man von da gut betrachten.
4: Im Winter ist das die einzige Vorarlberger Verbindung zur Bieler Höhe.
5: Wenn man nicht fahren mag, dann muss man halt 4000 Stufen hochlaufen.
2: 4000 Stufen hochlaufen? Nee, danke. Da habe ich es mit meinem persönlichen Grimassenschneider, mit meinem Schönheitschirurg, der hat mir neulich empfohlen, mich liften zu lassen. Das würde ich auch in diesem Fall tun. Womit liften, sagt uns die Petronella aus Börs.
6: Ah, die derzeitige Richtung Mundbahn.
7: Okay, die gegenüber ist die Tafermundbahn. Die 4000 Stufen ist die Europatreppe. Mhm. Und was wir gesucht haben, ist die
8: Tafermundbahn.
7: Yay! Yes.
2: Hey, Gratulation und viel Spaß. Der Petronella mit der V-Card, die nächste. Die verlost dann der Christian Sutter um kurz nach 17 Uhr, wenn es wieder heißt.
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funktioniert der wenig. That don't impresses me much. Shania Twain war das. Was mir aber sehr imponiert, sind alle Menschen, die bei dieser Hitze unter freiem Himmel arbeiten müssen. Für die gilt das alte Bee Gees-Motto. Ja, bitte bleibt am Leben. Die Bee Gees, die sind dann nach 15 Uhr dran. Vor den Nachrichten habe ich noch Belinda Carlisle und das ist...

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2: Am Mikrofon ist Lorenz Wildner. Die Diskussion über ein neues Fußballnationalstadion nimmt wieder Fahrt auf. Kanzler Christian Stocker zeigt sich in den USA vor dem Österreich-Argentinien-Match in Dallas in der Frage zuversichtlich. Allerdings, woher das Geld dafür kommen soll, das lässt auch der Kanzler offen. Katja Adhofer.
3: Der Kanzler hat bei seinem US-Trip ein Versprechen mit im Gepäck. In der ewigen Diskussion um ein neues Nationalstadion werde man eine Lösung finden, sagt Christian Stocker von der ÖVP in Dallas vor Medienleuten. Und bei Sky Sport Austria meint er:
4: Natürlich ist es so, dass dieses neue Stadion dem entspricht, was moderner Fußball benötigt. Und wir sehen Spitzensport, Breitensport. Fußball hat in Österreich einen Stellenwert. Wir werden uns diesem Thema nicht verschließen.
3: Stocker sagt aber auch:
4: Wir leben in Zeiten knapper Budgets, sehen aber natürlich die Notwendigkeit einer entsprechenden Spielstätte für die Nationalmannschaft. Das heißt, wir haben einmal mehr die Quadratur des Kreises.
3: Und so begrüßt zwar auch Vizekanzler Andreas Babler von der SPÖ, dass Kanzler Stocker nun so klare Worte zum Bau eines neuen Nationalstadions gefunden habe, verweist aber auf eine entsprechende Gegenfinanzierung und eine nötige Absicherung der Sportförderung.
2: Andy Burnham will der neue Chef der britischen Labour Party werden. Das hat der frühere Bürgermeister von Manchester heute bekannt gegeben. Er will damit Keir Starmer als Premierminister folgen. Ex-Gesundheitsminister West Reading zieht seine Kandidatur zurück und unterstützt Burnham. Ein schneller Übergang zu Burnham an der Parteispitze gilt jetzt als wahrscheinlich. In Deutschland könnte es beim Pensionssystem zu deutlichen Einschnitten kommen. Eine Expertenkommission soll sich nach fast einem halben Jahr Beratungszeit auf 30 Vorschläge geeinigt haben. So soll etwa das angepeilte Renteneintrittsalter von 67 Jahren weiter erhöht werden. Aus Deutschland, Andreas Jölli.
5: In Deutschland leben derzeit fast 84 Millionen Menschen, mehr als ein Viertel davon ist bereits in Pension, Tendenz steigend. Und das belastet zunehmend das Budget. Die Regierung will deshalb die Notbremse ziehen. Sozialministerin Bärbel Baas:
6: Es wird nicht spurlos an allen vorbeigehen.
5: Die Vorschläge der Rentenreformkommission, das Pensionseintrittsalter von 67 Jahren noch weiter erhöhen und an die Lebenserwartung koppeln, die Frühpension mit 63 streichen, eine kapitalgerechte Zusatzrente einführen und mehr Beitragszahler, künftig auch Selbstständige und Politiker. Johannes Winkel, Chef der CDU-Jugend, bewertet diese Vorschläge positiv, vor allem die Abschaffung der Rente mit 63.
7: Viele Menschen gehen sehr früh in Rente und diese Anreize müssen wir abschaffen.
5: Sozialministerin Bärbel Baas von der SPD äußert sich noch eher vorsichtig.
8: Es soll Vertrauensschutz gelten und Übergangsfristen.
5: Massive Kritik an diesen Kürzungsplänen kommt von den Jungsozialisten, der Gewerkschaft und den Linken.
2: Österreich hat weitere 325 Millionen Euro aus dem EU-Wiederaufbaufonds erhalten. Mit dem Geld soll die Bundesregierung die Installation von Photovoltaikanlagen, den Reparaturbonus für Elektrogeräte, die Finanzierung von Gesundheitszentren sowie die Ausstattung von Schulkindern mit Laptops und Tablets unterstützen. Das waren die Nachrichten mit Lorenz Wildner.
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9: Ja. Ob sich das die Leute gefallen lassen, wenn sie wegen mangelnder Deutschkenntnisse nicht mehr ins Schwimmbad dürfen, da herrscht vielleicht dann bald mal Arschbombenalarm. Ich hoffe, Sie werden nicht an einem Sprung ins kühle Nass gehindert. Das ist heute jedem zu empfehlen. Es ist heiß mit aktuellen Temperaturen zwischen 23 Grad in Lech und 35 in Bludenz. Im Bergland ist am späten Nachmittag vom Bregenzer Wald übers Arlberggebiet bis ins Montafon das eine oder andere Wärmegewitter möglich. Sehr wahrscheinlich ist es aber nicht. Ja, und heiß und weitgehend gewitterfrei bleibt es voraussichtlich mal bis zum Wochenende. Mit Radio Vorarlberg sind Sie sicher unterwegs um 15.04 Uhr. Sie kommen gut voran. Die Polizei hat keine Störungen gemeldet.
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9: Falls Sie gerne im Auto sitzen, ein Dreifach hoch auf die Klimaanlage. Oder wenn das Auto aber lange in der Sonne gestanden ist und Ledersitze hat, dann nützt anfangs auch die Klimaanlage nix. Als Mann denkt man da unweigerlich an den größten Hit von Jerry Lee Lewis. 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Aua. Zum Glück müssen Tiger nicht Auto fahren. Hier sind Survivor mit Eye of the Tiger.

0: So, jetzt nach Bruno Mars. Ein kurzer Blick auf
1: die Fußball-WM 2026.
0: Wissen Sie eigentlich, warum Starkicker Ronaldo bei der Fußballweltmeisterschaft im portugiesischen Quartier sein Zimmer nie aufräumt? Ja, er hofft, dass ihn jemand Messi nennt. Der Einstieg in diese Weltmeisterschaft ist dem Superstar der portugiesischen Mannschaft ja eher missglückt, wohingegen der argentinische Ballzauberer Messi im ersten Spiel gegen Algerien gleich dreimal eingenetzt hat. Da hoffen wir, dass der sein Pulver schon ein bisschen verschossen hat, sonst könnte es heute Abend im Spiel Argentinien gegen Österreich bitter werden, ja? Wobei die angereisten Fans viel Optimismus ausstrahlen, was den Ausgang unserer Mannschaft gegen die Albiceleste betrifft.
2: Natürlich gewinnt Österreich. Wie hoch? 2-1.
3: Wir sind extra nur für dieses Spiel hergeflogen und wir tippen ein hoffnungsvolles 1-1, ja, dass wir weiter sind.
4: 1-1 gegen einen regierenden Weltmeister wäre natürlich super.
3: Wir nehmen natürlich auch jeden Sieg.
5: Wir haben da extreme Kosten investiert, deswegen werden wir mit einem Sieg belohnt.
0: So, ja, ob das Glück käuflich ist, ich weiß es nicht. In Dallas geht es heute Abend aber ja nicht ums Glück, sondern ums Können. Wenn der Herr Glücksspiele sehen hätte wollen, wäre er nach Las Vegas geflogen. Drücken Sie unserer Mannschaft die Daumen.
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1: Im Studio Emanuel Broger. In Schwarzach mussten gestern Abend zwei Personen nach einem Brand ins Spital. Ein Bewohner eines Einfamilienhauses war durch einen lauten Knall auf Feuer im Untergeschoss aufmerksam geworden. Gemeinsam mit einem Nachbar konnte er den Brand eindämmen. Die beiden wurden aber mit dem Verdacht auf Rauchgasvergiftungen ins Krankenhaus gebracht. Ein Akku- oder Elektrogerät dürfte den Brand ausgelöst haben. Das Landesverwaltungsgericht hat dem ORF Vorarlberg im Streit um E-Mails zur Wirtschaftsbund-Affäre Recht gegeben. Das Land hatte sich geweigert, Mails des früheren Landesstatthalters Karl-Heinz Rüdisser herauszugeben. Dabei hat das Land mit dem Archivgesetz argumentiert. Aus Sicht des Gerichts ist das aber nicht zulässig. Die E-Mails sollen Interventionsversuche aus dem Jahr 2015 bei Rüdisser belegen. Die Neos üben scharfe Kritik an der Wohnpolitik des Landes. Laut einer Anfragebeantwortung ist im Jahr 2025 keine einzige Mietkaufwohnung in Vorarlberg fertiggestellt worden. Zudem könne die Landesregierung die Wirkung mehrerer wohnpolitischer Maßnahmen nicht belegen, sagen die Neos. Sie fordern deshalb eine datenbasierte Wohnstrategie und mehr Mietkaufmodelle, um Eigentum wieder leistbarer zu machen.
2: Ja, wenn Sie in der kommenden Nacht in einem Eigentumszelt aufwachen, und zwar unter freiem Sternenhimmel, dann wurde Ihnen Ihr Eigentum wahrscheinlich auch noch geklaut. Wobei es temperaturtechnisch unter freiem Himmel wesentlich angenehmer sein dürfte. Es erwartet uns nämlich eine Tropennacht mit stellenweise über 20 Grad. Die aktuellen Temperaturen, die liegen zwischen 23 Grad in Waadt und 34 Grad in Bludenz. Im Bergland ist am späteren Nachmittag vom Bregenzer Wald übers Albergebiet bis ins Montafon das eine oder andere Wärmegewitter möglich. Sehr wahrscheinlich ist das allerdings nicht. Ja, und heiß und weitgehend gewitterfrei bleibt es voraussichtlich mal bis zum Wochenende. Mit Radio Vorarlberg sind Sie sicher unterwegs um 14.32 Uhr. Da ist nichts los, zumindest hat die Polizei nichts gemeldet, falls Ihnen was auffallen sollte. Wir sind da, kostenlos erreichbar unter 0800 20 4000.
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2: Gleich gibt's bei uns zweimal Pink. Einmal Pink, die Sängerin mit What About Us. Und einmal Pink Floyd mit Another Brick in the Wall. Das Ganze nach Fergal Sharkey, A Good Heart.

benannt nach einem in den 80er Jahren in der Musikszene gängigen Aufputschmittel, Dextroamphetamin. Die Texas Midnight Runners. Die hier, die haben in den 60ern auch nicht nur von Luft und Liebe gelebt, obwohl man es bei dem Liedchen meinen könnte. Hier sind The Beatles mit Love Me Do. Bei Radio Vorarlberg geht's um 16 Uhr mit Christian Sutter weiter. Bernhard Singer sagt danke fürs Zuhören.

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1: Am Mikrofon ist Lorenz Wildner. Der Verfassungsgerichtshof beschäftigt sich zum wiederholten Mal mit der umstrittenen Messenger-Überwachung. Die Oppositionsparteien Freiheitliche und Grüne halten die Überwachung von Messenger-Diensten, wie etwa WhatsApp, für einen unverhältnismäßigen Eingriff in die Grundrechte. Petra Pichler berichtet.
2: FPÖ und Grüne präsentieren sich heute vor dem Verfassungsgerichtshof in ungewohnter Einigkeit gegen die Messenger-Überwachung. FPÖ-Generalsekretär Christian Hafenecker.
3: Wir sind jedenfalls dagegen, dass die gesamte Bevölkerung unter Generalverdacht gestellt wird und dass die Republik sozusagen wirklich alle höchst privaten Geheimnisse aller Bürger auslesen kann, wenn sie das möchte.
2: Alma Sadic, grüne Verfassungssprecherin.
4: Diese Software, die man zukaufen muss, es wurde heute auch noch bestätigt, dass sie natürlich von anderen privaten Unternehmen zugekauft werden kann und dass dann alle Daten bei diesen privaten Unternehmen sind, das halte ich für äußerst gefährlich und nicht verfassungskonform.
2: Ganz anders sieht das etwa DSN-Chefin Silvia Meyer. Sie erläutert heute bei der öffentlichen Verhandlung den Höchstrichtern, dass die Messenger-Überwachung unverzichtbar sei, gerade zur Aufklärung schwerer Straftaten im Terrorismus- und Spionagebereich.
1: US-Vizepräsident J.D. Vance zieht nach der ersten Verhandlungsrunde mit dem Iran eine positive Bilanz. Es sei eine gute Grundlage für eine endgültige Einigung geschaffen worden, so Vance. Der Iran habe zugestimmt, Inspektoren der Internationalen Atomenergiebehörde wieder ins Land einzuladen. Iranische Informationen zur Atomfrage seien allerdings zurückhaltend gewesen. Ein Strandbad im deutschen Halle in Sachsen-Anhalt lässt Besucher ohne ausreichende Deutschkenntnisse nicht mehr ein. Dem Geschäftsführer zufolge müssen Baderegeln verstanden werden, um die Sicherheit zu gewährleisten. Wenn es am Eingang Verständnisprobleme gäbe, werde im Einzelfall entschieden, ob die Person ins Bad dürfe. Und in Mexiko haben Archäologen einen 1400 Jahre alten Stein gefunden, der eine besondere Szene zeigt. Eine Bitte an die Götter, in Dürrezeit Wasser zu schicken. Von welcher Kultur der Stein stammt, ist aber ein großes Rätsel. Details von Tobias Mayer.
5: Die Steinplatte ist knapp 2 Meter hoch und wurde im Osten Mexikos bei Ausgrabungen gefunden. Abgebildet sind 2 sitzende Personen, sie tragen Schmuck und halten eine Vase. Der Archäologe Ulises Motolander erklärt,
6: es sind klarerweise Personen aus der Elite, möglicherweise Priester, und sie führen offenbar ein Ritual aus.
5: Das Bild dürfte vor etwa 1400 Jahren vermutlich zur Zeit einer großen Dürre entstanden sein. Die Archäologinnen und Archäologen gehen davon aus, dass die Figuren die Götter um Regen bitten. Dazu passt, dass rund um die Fundstelle Überreste von verkohltem Mais gefunden wurden, der offenbar als Opfergabe diente. Der Fund trägt zwar einige typische Merkmale der Maya-Kultur, um welche Zivilisation es sich aber tatsächlich handelt, ist noch unklar.
1: Das waren die Nachrichten mit Lorenz Wildner.
7: Ja, verkohlten Mais kann es auch auf dem einen oder anderen Grill in Vorarlberg geben. Aber mit dem Grillen würde ich noch ein bisschen warten. Es ist noch sehr, sehr heiß. Wir haben auf jeden Fall heute einen trockenen Abend, können den genießen. Da geht sonnig zu Ende. Einzelne Wärmegewitter sind am Abend zwar möglich, muss man ein bisschen beobachten, das Ganze. Die Tiefstwerte in der Nacht, die sind auch interessant. Lüften 14 bis 20 Grad. Morgen Dienstag wieder viel Sonne. Die Temperaturen wie heute bis zu 34 Grad in 2000 Mit der Höhe haben wir maximal 17 Grad und morgen Nachmittag und am Abend kann es dann das eine oder andere Gewitter geben und am Mittwoch dann der nächste heiße Sommertag. Gleich 4:04, der Verkehrsservice hier bei Radio Vorarlberg, da liegen uns keine Meldungen vor. Also ganz gut, kommen Sie voran. Wenn Sie Hinweise haben, gerne 0800 20 4000, unsere Gratis-Hotline. Kommen Sie gut an.
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7: Und ein kleiner Nachtrag.
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7: Und schon schauen wir wieder nach vorn. Haben gleich den Hit von Lee Ann Rimes aus den 2000ern, Can't Fight the Moonlight. Der Georg Danzer auch gleich nach diesem Kult 80er von Alphaville, Big in Japan. Einen schönen Montag und nicht einmal mehr 3 Stunden für alle, die sich ein bisschen für die WM interessieren. Österreich gegen Argentinien.

0: Wer macht gerne Ausflüge in Vorarlberg? Aufzeigen. Ja, dann sind Sie auch genau der richtige Kandidat oder Kandidatin für uns.
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0: Ja, dann entlasten wir auch gleich einmal ein bisschen die Haushaltskasse, weil so eine ganze Familie, wenn man da was unternimmt, da kommt schon was zusammen. Eine V-Card, ein Familienpaket, also zwei Erwachsene und zwei Kinder sind bei dieser V-Card mit drin. Können Sie gewinnen hier bei uns, wenn Sie uns sagen, welches Ausflugsziel suchen wir hier?
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0: Es bleibt so heiß in den nächsten Tagen. Die Wetteraussichten, ja mal gleich. Jetzt ist es 16.30 Uhr. Das sind die Nachrichten hier bei Radio Vorarlberg.
1: Im Studio Emanuel Bruger, einen schönen Nachmittag. In der Wirtschaftsbund-Affäre übt die Opposition erneut massive Kritik an der Landesregierung. Konkret geht es um E-Mails an den ehemaligen Landesstatthalter Karl-Heinz Rüdisser, die Interventionen belegen sollen. Diese Nachrichten will das Land bisher geheim halten. Vor Gericht hat man aber eine erste Niederlage kassiert. Moritz Moser.
2: Das Landesverwaltungsgericht hat entschieden, dass die elektronisch beim Land gespeicherten E-Mails dem Informationsfreiheitsgesetz unterliegen. Ursprünglich hat das Land ja argumentiert, sie seien zwar nicht wirklich, aber fiktiv archiviert worden. Deshalb sollten die Nachrichten noch jahrzehntelang unter Verschluss bleiben. Der ORF Vorarlberg, der diese E-Mails einsehen möchte, hat dagegen Beschwerde eingelegt. Dass man mit der Idee einer fiktiven Archivierung nicht durchgekommen ist, zieht nun die Kritik der Opposition auf sich. Die Grünen sprechen von einem Vertuschungsversuch. Transparenz sei kein Gnadenakt der Regierung, heißt es von der SPÖ, und die Neos erklären, wer nichts zu verbergen habe, müsse sich nicht hinter fiktiven Archiven verstecken.
1: In Schwarzach mussten gestern Abend zwei Personen nach einem Brand ins Spital. Ein Bewohner eines Einfamilienhauses war durch einen lauten Knall auf Feuer im Untergeschoss aufmerksam geworden. Gemeinsam mit einem Nachbar konnte er den Brand eindämmen. Die beiden wurden aber mit dem Verdacht auf Rauchgasvergiftungen ins Krankenhaus gebracht. Ein Akku- oder Elektrogerät dürfte den Brand ausgelöst haben. Die Hauskrankenpflege Vorarlberg hatte auch im vergangenen Jahr wieder viel zu tun. Die 66 Krankenpflegevereine haben sich um fast 9.400 Menschen gekümmert und dafür gesorgt, dass sie trotz Krankheit oder Pflegebedarf zu Hause in ihrer gewohnten Umgebung leben können. David Breznik.
3: Damit sind die Vereine eine wichtige Säule im heimischen Versorgungssystem. Damit das auch so bleibt, haben sie ein eigenes Entwicklungskonzept ausgearbeitet. Das sieht etwa das Finden, Ausbilden und Halten neuer Fachkräfte vor. Gelingen soll das unter anderem mit mehr Digitalisierung. Die soll helfen, dass mehr Zeit für die direkte Arbeit mit Menschen bleibt. Außerdem sollen die Gesundheitsförderung und die Prävention weiter ausgebaut werden. Je mehr Menschen im Alter zu Hause bleiben können, umso besser für Spitäler und Pflegeheime.
1: In 2,5 Stunden ist es soweit. Österreich trifft bei der Fußball-WM auf Titelverteidiger Argentinien. Mit dabei ist der gebürtige Dornbirner Paul Wanner. Der könnte heute sogar schon in der Startelf spielen. So oder so freut sich Wanner aber auf das Duell mit dem großen Lionel Messi.
4: Ja, ich glaube, dass wir wissen, wie gut Argentinien ist. Eine der besten Nationen der Welt. Wir werden auf jeden Fall, glaube ich, viel den Ball haben, viel Druck machen, aber wir wissen auch von unseren Stärken, wir haben Respekt, aber keine Angst. Und ich glaube, wenn wir unsere Qualitäten auf den Platz bringen, dann stellen wir jede Nation vor Probleme.
1: Ja, und los geht das Spiel der Spiele heute Abend um 19 Uhr in Dallas.
0: Ja, wie kommen wir? Genau. Also wir sind wieder in Vorarlberg, inklusive der Lars, und haben jetzt die Wetteraussichten aus der Geosphere Austria von Josef Lang.
5: In dieser Woche gibt es durchgehend Hochsommerwetter mit Sonne und Hitze an den Nachmittagen. In der kommenden Nacht bleibt es sternenklar und die Temperaturen gehen auf 18 oder 19 Grad im Rheintal zurück und am Arlberg kühlt es auf etwa 12 Grad ab. Morgen am Dienstag dann wieder sonnig und heiß mit bis zu 35 Grad am Nachmittag. Es können sich kurze Wärmegewitter bilden morgen, meistens bleibt es aber trocken. Und Mittwoch bis Freitag sollte es dann mit anhaltender Hitze überhaupt gewitterfrei bleiben. Der Höhepunkt dieser Hitzeperiode ist für Freitag und Samstag zu sehen. Am Wochenende steigt dann die Gewitteranfälligkeit allerdings wieder an.
0: Und der Verkehrsservice hier bei Radio Vorarlberg, da läuft's. Und wenn Sie Hinweise haben, gerne einfach anrufen, kostenlos 0800 20 4000, unsere Gratis-Hotline. Eine gute Fahrt jetzt gleich mit Carly Simon und Coming Around Again.
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0: Silence.
1: Eva K. Anderson. Und bis 5 Uhr haben wir für Sie Depeche Mode, People Are People, eine Hymne zum Mitsingen. Die Tina Turner, When the Heartache is Over. Und jetzt gleich der größte Hit von Toto, Africa. Und gleich nach 5 dann unser Spielchen, wo wir ja dieses Ausflugsziel suchen, über das wir in dieser Stunde schon kurz gesprochen haben. Kandidatin steht fest, es ist die Christel. Wenn sie es falsch hat, dann sind die das Sie dran. Aber da haben wir dann alles passiert, das werden wir dann erfahren. Alles kurz nach 5 Uhr.

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5: Willkommen zum Journal um 5. Das sind einige unserer Themen. Nachfolgersuche nach Rücktritt von Großbritanniens Premier Starmer im Gange. Insolvenzen in Österreichs Gastronomie stark angestiegen. Aus dem Journalstudio begrüßt Sie Lorenz Wildner. Nach dem Rücktritt von Großbritanniens Premier Keir Starmer geht die Suche nach einem Nachfolger los. Starmers katastrophale Umfragewerte und der offene Widerstand in der eigenen Labour-Partei waren Gründe für den Rückzug. Als sein Nachfolger wird Andy Burnham gehandelt, ehemaliger Bürgermeister von Manchester. Und wie es aussieht, gibt es keine Konkurrenz, hat Mott Fiedler berichtet.
6: Der König weiß bereits Bescheid, als Keir Starmer in der Früh aus seinem Amtssitz in Number 10 Downing Street tritt und seinen Rücktritt auch öffentlich bekannt gibt.
7: The question my party is asking now,
6: seine Partei, die Labour Party, erklärt Starmer, stelle sich gerade die Frage, ob er sie in die nächste Parlamentswahl führen solle. Dass die Antwort Nein lautet, das zu sagen erspart sich Starmer. Es ist offenkundig geworden seit der verheerenden Niederlage von Labour bei den Lokal- und Regionalwahlen im Vormonat. Und Keir Starmer kündigt seinen Rücktritt als Parteichef an.
7: That is why I will resign as leader of the Labour Party.
6: Die Labour Party hat klar die Mehrheit im britischen Parlament und bestimmt daher den Premierminister.
5: In Österreich gehen nach mehreren Jahren mit steigenden Unternehmensinsolvenzen diese heuer leicht zurück. Im ersten Halbjahr hat es heuer laut Kreditschutzverband von 1870 bei den Insolvenzen ein Minus von 2,6% gegeben. In der Gastronomie hingegen steigen sie stark an. Einzelheiten von Maria Kern.
8: In der Gastronomie gab es heuer um 10% mehr Insolvenzen als im Vorjahr. In der Hotellerie sind die Insolvenzen dagegen leicht zurückgegangen. Karl-Heinz Götze vom Kreditschutzverband KSV.
9: Die Preise sind bei den Endkunden sehr hoch geworden. Das heißt, auch bei den Gästen, die überlegen sich jetzt zweimal, ob sie jetzt in ein Restaurant gehen oder ob sie verzichten.
8: Auf den Urlaub im Hotel wollen viele Menschen dagegen weiterhin nicht verzichten. Mario Pulker, Tourismusvertreter in der Wirtschaftskammer, sagt, neben den gestiegenen Personal- und Energiekosten würden den Gastronomen auch die vielen Vereinslokale zusetzen.
10: Die eine massive Konkurrenz der Gastronomie machen.
8: Unter dem Strich wächst die Zahl der Lokale zwar weiterhin an, vor allem in der Stadt. Landgasthäuser gibt es laut Pulker aber immer weniger.
5: Inmitten der Hitzewelle in Frankreich sind zwei Kleinkinder tot in einem Auto gefunden worden. Die Todesursache ist noch unklar. Ermittler gehen aber davon aus, dass der Tod der beiden im Zusammenhang mit der aktuellen Hitzewelle steht. Beide hatten einen Herz-Kreislauf-Stillstand. Wettermodelle erwarten diese Woche in Frankreich Rekordwerte von bis zu 43 Grad. Der frühere langjährige Chef der US-Notenbank Fed, Alan Greenspan, ist tot. Greenspan wurde 100 Jahre alt. Er hatte die einflussreichste Zentralbank der Welt 18 Jahre lang geführt. Lange genoss er in einer breiten Öffentlichkeit Kultstatus. Kritiker verweisen aber auf den Finanzcrash 2008, den sie mit seinem Namen in Verbindung bringen und der bis in die verhältnismäßig kleine Bankenwelt in Österreich ausgestrahlt hat. Und in 2 Stunden ist Ampfiff zum vermutlich größten Spiel der Verbandsgeschichte des ÖFB. Österreichs Fußballnationalteam trifft bei der WM auf Titelverteidiger Argentinien. Unser WM-Reporter Daniel Kulowitz ist bereits im Stadion.
11: Vorhang auf und willkommen im größten Stadion, das diese WM zu bieten hat, Dallas, wo heute 90.000 Menschen Platz hätten. Eine überdachte, klimatisierte XXL-Arena, der Superlative mit dem größten Flatscreen der Welt, der da über dem Mittelkreis hängt. Hier wird heute für König Messi der Teppich ausgerollt und wir spielen gegen alle Erwartungen, sagen Marcel Sabitzer und Ralf Rangnick, der ÖFB-Teamchef.
12: Wir spielen against all odds, dass wir eben vielleicht auch für eine Überraschung sorgen und das wäre sicherlich auch schon in Unentschieden, geschweige denn in Sieg Sieg von uns und das halte ich für möglich, weil wir reden trotzdem über eine Mannschaftssportart.
13: Wir sind hier, um das Spiel zu gewinnen, aber wir wissen, was auf der anderen Seite steht.
11: Auf der anderen Seite steht der Weltmeister, gespickt mit Stars aus aller Welt. Ein Leckerbissen hat Andi Herzog zu mir im Vorfeld gemeint. Na, hoffentlich stehen wir heute nicht am Speiseplan von Messi und Co. In 2 Stunden geht's hier los in Dallas.
5: Und wir drücken unserer Nationalmannschaft die Daumen. Das war das Journal um 5 mit Lorenz Wildner.
14: Und der Tag geht heute trocken und sonnig zu Ende für alle, die Public Viewing genießen oder den Fernseher einfach auf die Terrasse oder in den Garten schieben. Einzelne Wärmegewitter sind zwar am Abend möglich, also bitte den Himmel einfach beobachten immer wieder. Die Tiefstwerte dann in der Nacht lüften, heißt 14 bis 20 Grad. Denn morgen Dienstag gibt es wieder viel Sonne, bis zu 34 Grad. In der Höhe in 2000 Meter 17 Grad maximal. Morgen Nachmittag und am Abend ist wieder das eine oder andere Gewitter drin. Am Mittwoch dann der nächste heiße Sommertag. 5 nach 5, der Verkehrsservice hier bei Radio Vorarlberg. Da haben wir gute Nachrichten. Es läuft, falls Sie Infos haben, 0800 20 4000. Gute Fahrt.
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14: Und es gibt einen Ausflugsort zu wissen oder zu erraten. Es geht um eine V-Card und unsere Kandidatin für diese Runde ist die Christel aus Altach, die jetzt gerade was macht?
15: Jetzt bin ich im Hut.
14: An einem Kühlerplätzchen, oder?
15: Am Zehennägel perfektioniert.
14: Ja, das ist auch wichtig, weil man den Bader kommt, da brauchen wir schon eine Zehennägel.
15: Da muss das wieder perfekt
14: sein. Sehr gut. Dann bist du bereit, spielen wir gleich.
15: Super.
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14: Jetzt machen wir aber zuerst noch feine Musik. Schöne Mischung für den Feierabend. Die Dire Straits, Salting of Swing. Sophie B. Hawkins, Kult 90er, Right Beside You. Und das hier sind die Pet Shop Boys.

0: Schönen Feierabend ins ganze Land. Und wo befinden sich gerade diese Vorarlbergerinnen und Vorarlberger?
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0: Ja, es gibt eine V-Card, und zwar das Familienpaket. Und das spielt jetzt die Badenixe Christel aus Altach.
6: Ich bin nur am Morgen und am Abend im Alter.
0: In der Hitze muss man nicht gehen, gell?
6: Nein.
0: Das ist eine gute Idee. Da ist er eh am schönsten, da liegt er ganz ruhig.
6: Richtig, da ist müßig still, das Vögel und Enten umeinander.
0: Ja.
6: Ein paar Schwäne.
0: Ich bin auch gern, gerade in der Früh bin ich gern am Alteri, ja.
6: Ja.
0: Da schnappe ich mir Stand-Up-Paddle und dann fahre ich bis Geluschna und wieder zurück.
6: Ja, wunderbar.
0: Schön,
6: ich kann mit dem Rad gehen, ja.
0: Ja, ist auch gut, ist auch gut. Christel, sind wir schon beim Stichwort Baden. Was ist denn die richtige Antwort in unserem Spiel?
6: Das ist Strandbad in Bregenz.
1: 100 Punkte. Seebad Bregenz ist die Lösung.
0: Strandbad, Seebad, wie auch immer, das stimmt einfach.
6: Wunderbar.
0: Du machst halt einmal einen Ausflug vom Alterie Gebregenzabe.
6: Ja, nein.
0: Ich wünsche dir jetzt schon viel, viel Spaß.
6: Vielen Dank.
0: Ja, und die nächste Chance, die nächste Runde gibt es dann schon morgen früh wieder bei Reini Wittwer und Valentina Pisoni.
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0: Noch ganz kurz zum Verkehrsservice hier bei Radio Vorarlberg. In 12 Minuten ist es 17:30. Es liegen uns keine Meldungen vor. Sie kommen gut voran. Gute Fahrt.
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0: Ja, mit dem Rhythm von Enrique Iglesias ist es 17.30 Uhr geworden. Hier bei Radio Vorarlberg, die Nachrichten.
1: Im Studio Emanuel Broger, einen schönen guten Abend. Die Hauskrankenpflege Vorarlberg hatte heuer mehr zu tun, das zeigt die frisch präsentierte Jahresbilanz. Sowohl die Zahl der betreuten Menschen als auch die der geleisteten Stunden ist im Jahresvergleich angestiegen. David Breznik mit Details.
2: 66 Krankenpflegevereine gibt es in Vorarlberg. Insgesamt arbeiten dort rund 350 Pflegekräfte und knapp 500 Ehrenamtliche. Sie schauen, dass die betreuten Menschen trotz Krankheit oder Pflegebedarf zu Hause in ihrer gewohnten Umgebung leben können. Im vergangenen Jahr haben sie fast 9.400 Patienten betreut, um knapp 60 mehr als im Jahr davor. Deshalb ist auch die Zahl der Arbeitsstunden leicht auf 318.000 gestiegen. Fast die Hälfte davon war nicht medizinische Pflege, das ist etwa Hilfe bei der Körperpflege, beim Ankleiden, beim Essen oder im Haushalt.
1: In Schwarzenberg hat die Polizei gestern Abend einem 22-jährigen Pkw-Lenker nach einem Unfall den Führerschein abgenommen. Der Mann war frontal mit einem 49-jährigen Pkw-Lenker zusammengekracht. Ein durchgeführter Alkotest beim 22-jährigen verlief positiv. Verletzt wurde niemand, an den Fahrzeugen entstand aber Totalschaden. Das Landesverwaltungsgericht hat dem ORF Vorarlberg im Streit um E-Mails zur Wirtschaftsbund-Affäre Recht gegeben. Das Land hatte sich geweigert, Mails des früheren Landesstatthalters Karl-Heinz Rüdisser herauszugeben. Dabei argumentierte das Land mit dem Archivgesetz. Aus Sicht des Gerichts ist das aber nicht zulässig. Die E-Mails sollen Interventionsversuche aus dem Jahr 2015 bei Rüdisser belegen. Rechnungshofpräsidentin Margit Kraker war heute zu Besuch in Vorarlberg. Derzeit diskutieren Bund, Länder und Gemeinden ja über mögliche Änderungen bei ihren Kompetenzen. Diese Reformpartnerschaft soll bald erste Ergebnisse präsentieren. Kraker sieht dabei alle in der Pflicht.
3: Wir können nicht Strukturen behalten, die mit der gesellschaftlichen Entwicklung nicht Schritt halten. Und das ist, glaube ich, wesentlich, wie das im Detail ausschaut, was richtig ist. Das liegt bei der Politik. Da sind jetzt alle aufgerufen und alle gefordert. Und ich glaube, weder der Bund noch die Länder oder auch die Gemeinden können sich ausschließen aus der Reformpartnerschaft, sondern alle gemeinsam müssen liefern.
1: In 1,5 Stunden ist es soweit. Österreich trifft bei der Fußball-WM auf Titelverteidiger Argentinien. Mit dabei ist der gebürtige Dornbirner Paul Wanner. Der freut sich bereits auf das Duell mit dem großen Lionel Messi.
4: Ja, ich glaube, dass wir wissen, wie gut Argentinien ist. Eine der besten Nationen der Welt. Wir werden auf jeden Fall, glaube ich, viel den Ball haben, viel Druck machen, aber wir wissen auch von unseren Stärken. Wir haben Respekt, aber keine Angst. Und ich glaube, wenn wir unsere Qualitäten auf den Platz bringen, dann stellen wir jede Nation vor Probleme.
1: Los geht das Spiel der Spiele heute Abend um 19 Uhr in Dallas.
0: Und für alle, die in Vorarlberg sich das Spiel anschauen möchten, sie können das unter freiem Himmel tun, denn meist geht der Tag trocken und sonnig zu Ende. Die Nacht dann kühlt ab auf 14 bis 20 Grad. Morgen Dienstag wird es wieder heiß, viel Sonne bis zu 34 Grad. In den Bergen in 2000 Meter Höhe bis zu 17 Grad. Aber morgen Nachmittag und am Abend, da kann dann schon der eine oder andere Gewitter niedergehen. Und am Mittwoch dann wieder der nächste heiße Sommertag. Es ist kurz nach 5:30. Hier schaut es gut aus auf unseren Straßen. Das ist der Verkehrsservice hier. Und wenn Sie Infos haben, gerne anrufen 0800 20 4000. Gute Fahrt.
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1: Draußen 35 Grad, aber im Auto Kühlschranktemperatur, das ist für den Kreislauf und die Konzentration keine gute Idee. Wer in ein aufgeheiztes Auto steigt, sollte zunächst durchlüften. Erst danach sollte die Klimaanlage eingeschaltet werden. Empfehlenswert ist ein Temperaturunterschied von maximal 5 Grad zur Außentemperatur. Die Luftdüsen sollten außerdem nicht direkt auf Gesicht oder Nacken gerichtet sein, da dies Verspannungen oder Erkältungssymptome begünstigen kann. Wichtig ist auch eine regelmäßige Wartung der Anlage. Wir empfehlen alle 2 Jahre. Eine verschmutzte Klimaanlage kann Keime verbreiten.
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5: Und ganz kurz zum Verkehrsservice hier bei Radio Vorarlberg, 17.47 Uhr. Ganz kurz, weil es läuft 0800 20 4000. Gute Fahrt.

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2: Am Mikrofon begrüßt sie Cornelia Krebs. Justizministerin Anna Sporer von der SPÖ will 500 Häftlinge aus den Justizanstalten entlasten und so die Gefängnisse entlasten. Die ÖVP ist gesprächsbereit, stellt aber Bedingungen. Und die Ministerin will auch die sogenannte Haft in der Heimat forcieren. Beate Tomasowitsch berichtet.
3: Haft in der Heimat ist bisher nur freiwillig möglich. Genau das soll nun geändert werden. Künftig können Häftlinge, die kein Aufenthaltsrecht haben, auch ohne ihre Zustimmung abgeschoben werden. Das soll vor allem Häftlinge vom Westbalkan, also aus Staaten wie Serbien, Albanien oder Montenegro betreffen. Die österreichischen Gefängnisse werden so pro Jahr um 300 Häftlinge entlastet. Weitere 500 Häftlinge sollen bei einer Einmalaktion freigehen. Insassen mit geringen Haftstrafen sollen leichter vorzeitig entlassen werden können. Dieser Plan von Justizministerin Anna Sporer von der SPÖ muss noch in der Regierung abgestimmt werden. Die ÖVP signalisiert Gesprächsbereitschaft, stellt aber auch Bedingungen, sagt ÖVP-Klubobmann Ernst Gödel.
4: Von uns gibt es einen klaren Stopp, wenn es um die Sicherheit der Menschen geht, die damit auch gefährdet werden könnte.
3: Die Gefängnisse sind stark überbelegt. Derzeit sitzen in manchen Zellen doppelt so viele Häftlinge, wie eigentlich vorgesehen sind.
2: Ungarns neuer Ministerpräsident Peter Matyar hat heute eine Umbesetzung der Spitzen des Staatsapparats, eine energische Bekämpfung der Korruption und eine neue Verfassung angekündigt. Mit der Operation Fegefeuer befreie die neue Regierung das Land aus der Gefangenschaft der politischen und wirtschaftlichen Mafia, die in den vergangenen 16 Jahren regiert habe, so Matyar in einer Ansprache im Budapester Parlament. Der frühere langjährige Chef der US-Notenbank Fed, Alan Greenspan, ist tot. Greenspan wurde 100 Jahre alt. In seiner Zeit haben seine Beiträge zur Geldpolitik und zur wirtschaftswissenschaftlichen Theorie diese Institution, die Wirtschaftswissenschaften im Allgemeinen sowie das Land nachhaltig geprägt, hieß es von der Fed. In einer Stunde beginnt das große WM-Spiel Österreich gegen Weltmeister Argentinien. Daniel Kulowitz im Stadion von Dallas. Gegenüber dem 3:1 gegen Jordanien hat Teamchef Ralf Rangnick drei Veränderungen vorgenommen.
5: Vorhang auf und willkommen im größten Stadion, das diese WM zu bieten hat, Dallas, wo heute 90.000 Menschen Platz hätten. Eine überdachte, klimatisierte XXL-Arena, der Superlative mit dem größten Flatscreen der Welt, der da über dem Mittelkreis hängt. Hier wird heute für König Messi der Teppich ausgerollt und wir spielen gegen alle Erwartungen, sagen Marcel Sabitzer und Ralf Rangnick, der ÖFB-Teamchef.
6: Wir spielen against all odds, dass wir eben vielleicht auch für eine Überraschung sorgen und das wäre sicherlich auch schon ein Unentschieden, geschweige denn ein Sieg von uns und das halte ich für möglich, weil wir reden trotzdem über eine Mannschaftssportart.
7: Wir sind hier, um das Spiel zu gewinnen, aber wir wissen, was auf der anderen Seite steht.
5: Auf der anderen Seite steht der Weltmeister, gespickt mit Stars aus aller Welt. Ein Leckerbissen hat Andi Herzog zu mir im Vorfeld gemeint. Na, hoffentlich stehen wir heute nicht am Speiseplan von Messi und Co. In 2 Stunden geht's hier los in Dallas.
2: Das waren die Nachrichten mit Cornelia Krebs.
8: Und es ist natürlich in einer Stunde soweit, der Anpfiff dann Argentinien, Österreich, Österreich, Argentinien. Meist geht der Tag auch trocken und sonnig zu Ende, kann man sich das Match also anschauen, wo man will, unter freiem Himmel. Die Nacht, die ist dann zum Lüften da, 14 bis 20 Grad, denn morgen Dienstag wird es wieder heiß, bis zu 34 Grad, morgen mit viel, viel Sonne. Auch in den Bergen merken wir, es wird in 2000 Meter Höhe bis zu 17 Grad warm. Morgen Nachmittag und am Abend ist dann das ein oder andere Gewitter drin. Am Mittwoch dann schon wieder der nächste heiße Sommertag und so bleibt es dann auch. Wir haben den Verkehrsservice hier für Sie von Radio Vorarlberg um gleich 5:45. Da liegen uns keine Meldungen vor. Sie haben freie Fahrt. Wenn Sie Hinweise haben, 0800 20 4000.
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8: Und in den Feierabend, jetzt mit feinster Musik. Wir schauen, dass die Stunde so kurzweilig wie nur möglich wird mit Vance Joy und Riptide, mit den Beach Boys, Sloop, John B. Und das ist Michael Zambello. Schönen Montag, Feierabend.

0: Bangles, gleich Falco mit Egoist. Und Mundart ist auch literarisch wertvoll, sagt Markus Jüng. Er ist Leiter der Bad Schonser Mundarttage.
1: Für Mundart spricht Authentizität. Das heißt, das eigene Leben, das in Mundart gewachsen ist, ist viel stärker mit Gefühl, mit Erinnerung, auch mit Gedanken gefüllt. Dazu kommt dann, dass man im Dialekt natürlich viel origineller sein kann. Das ist viel weniger literarisch verbrauchte Sprache. Und die gelungensten Texte funktionieren in beiden Sprachen.
0: Mehr zu den Bad Schonser Mundarttagen gibt es heute Abend hier bei Radio Vorarlberg, und zwar um kurz nach 20 Uhr.

Toni Braxton, Unbreak My Heart, und um 7:08 noch ganz kurz zum Verkehrsservice. Danke Moritz für den Tipp und für den Hinweis in Feldkirch in der Ketschelenstraße, das ist in Giesingen, da hat ein Fahrzeug den Vorderreifen verloren. Gründe nicht bekannt, aber da liegt er halt herum. Bitte aufpassen in diesem Bereich und eine gute Fahrt wünschen wir. Und ja, es geht in einer guten halben Stunde los. Ich meine, man mag von Fußball halten, was man will. Fakt ist, es ist was sehr Besonderes, wenn Österreich bei der WM mit dabei ist. Und darum möchte ich jetzt den nächsten Song unserer österreichischen Nationalmannschaft in Dallas. Ich sage es in Dallas widmen. Und zwar in einer guten halben Stunde geht's ja los. Dieser Song hier ist für euch alles, alles Gute. 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

0: The Family is here, the Family schaut da WM, in einer halben Stunde geht's los. Und zwar Österreich, Argentinien und jetzt gibt's die Infos aus Vorarlberg. Was gibt's Neues, was ist passiert? Die Nachrichten, 18.30 Uhr.
1: Im Studio Emanuel Broger, einen schönen guten Abend. Ein größerer Einsatz läuft derzeit bei der Firma Colini in Hohenems. Dort soll eine ätzende Chemikalie ausgetreten sein. Das Firmengelände ist weiträumig abgesperrt worden. Die Belegschaft hat sich im Freien versammelt. Feuerwehr, Rettung und Polizei sind vor Ort. In Schwarzenberg hat die Polizei gestern einem 22-jährigen Pkw-Lenker nach einem Unfall den Führerschein abgenommen. Der junge Mann war frontal mit einem 49-jährigen Autolenker zusammengekracht. Ein durchgeführter Alkotest beim 22-jährigen verlief positiv. An beiden Fahrzeugen entstand Totalschaden, verletzt wurde niemand. In einer halben Stunde spielt Österreich in der Fußball-WM gegen Titelverteidiger Argentinien. Mit von der Partie ist der Dornbirner Paul Wanner. Er wird dieses Mal gleich von Beginn an in der Startelf dabei sein.
0: Und wir sind auch dabei, natürlich bei herrlichem Wetter heute Abend. Es wird trocken bleiben und in der Nacht dann unbedingt lüften, 14 bis 20 Grad. Morgen Dienstag nämlich wieder heiß, viel Sonne, 28 bis 34 Grad im Schatten. Und am Nachmittag und am Abend kann dann morgen das eine oder andere Gewitter niedergehen. Am Mittwoch dann der nächste heiße Sommertag. Kurz nach 6:30, der Verkehrsservice, da ist alles gut, es liegen uns keine Meldungen vor.
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0: Und Vollgas jetzt mit Al Corley und Square Rooms.

0: Die Fußballstadien bei der WM in den USA, die sind ja gewaltig. Wir haben sie sicher auch irgendwann mal mitbekommen, wo sonst die American Football Teams spielen. Da trifft Österreich jetzt in einer Viertelstunde in Dallas auf Argentinien. Und das Stadion, das wird wegen der großen Hitze dort zu einem klimatisierten ovalen Eisschrank. Daniel Kulowitz.
1: Bei der Besichtigung des Stadions gab es mal wieder pures Staunen. David Alaba hat hier schon mal mit Real Madrid gespielt.
2: Ich kenne das Stadion schon. Ist, glaube ich, sehr, sehr geil. Speziell die Leinwand da oben. Geiler Gegner, geiles Stadion, geiles Spiel.
1: Und der Rasen diesmal nicht ganz so stumpf wie in San Francisco?
2: Ja, der ähnelt schon eher einen europäischen Rasen. Ich glaube, dass uns der ein bisschen mehr liegt.
1: Aller Voraussicht nach wird David Alaba auf der Ersatzbank Platz nehmen müssen. Marcel Sabitzer vermutlich die Kapitänsbinde übernehmen.
3: Die Rahmenbedingungen sind natürlich gegeben für echten denkwürdigen Abend.
1: 19 Uhr ist Anpfiff hier in der Riesenhalle von Texas.
0: Ja, und die Besichtigung des Stadions hat natürlich schon stattgefunden. Da war die Aufstellung noch nicht fix. Jetzt ist sie fix. Alaba ist von Beginn an mit dabei. Und dieser Song, der soll auch Energie geben von Jimmy Cliff. 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
1: Am Mikrofon begrüßt sie Cornelia Krebs. In diesem Augenblick beginnt bei der Fußball-WM das Duell Österreich gegen Argentinien mit einem klaren Favoriten, Gerhard Prohaska.
2: Es ist der regierende Weltmeister, der uns gegenübersteht mit dem vielleicht besten Fußballer aller Zeiten, Lionel Messi. Und es ist definitiv das größte Match für Österreich in diesem Jahrtausend. Und Teamchef Ralf Rangnick, der hat hoffentlich die richtigen Weichen gestellt, um dem Favoriten heute zu bremsen. Es gibt einige Überraschungen auch in der Aufstellung. Michael Gregoritsch zum Beispiel spielt von Beginn an, Kalajdzic, Arnautović, die sitzen auf der Bank. Stefan Bosch trotz Kieferbruch mit dabei, David Alaba und Kevin Danso, die spielen in der Defensive und sollen diese Offensiv-Power der Argentiner stoppen. Volles Haus in Dallas, zwischen 5.000 bis 8.000 Österreicher sind ebenfalls mit dabei, live im Stadion und sehen hoffentlich historische 90 Minuten. Der Schiedsrichter aus Ägypten wird in Kürze anpfeifen und dann geht's los. Österreich gegen Argentinien.
1: Danke, Gerhard Prohaska. Wir hören uns dann wieder um 20 Uhr. Wir haben es vergangene Stunde gemeldet. Justizministerin Anna Sporer von der SPÖ will 500 Häftlinge aus den Justizanstalten entlassen, um die Gefängnisse zu entlasten. Vor kurzem hat ÖVP-Obmann Bundeskanzler Christian Stocker aber ein Machtwort gesprochen. Eine solche Einmalaktion kommt für seine Partei nicht in Frage und werde nicht stattfinden. Stefan Kappacher.
3: Die 500 Häftlinge sollen laut Plan der Justizministerin bei einer Einmalaktion freigehen. Betroffen werden Insassen mit geringen Haftstrafen, die sollen leichter vorzeitig entlassen werden können. Von ÖVP-Obmann Bundeskanzler Christian Stocker kommt dazu jetzt ein Jet. Zitat aus einer Aussendung.
4: Es wird keine Massenfreilassungen geben. Wenn wir per Sondergesetz hunderte Straftäter freilassen, würde das Vertrauen in den Rechtsstaat zu Recht massiv beschädigen.
3: Es brauche andere Maßnahmen, um die Effizienz in den Strafanstalten zu erhöhen, sagt Stocker. Unumstritten in der Koalition bleibt, dass Häftlinge, die kein Aufenthaltsrecht haben, künftig nach Absitzen einer Mindeststrafe auch ohne ihre Zustimmung abgeschoben werden können. Die österreichischen Gefängnisse sollen so um etwa 300 Insassen pro Jahr entlastet werden.
1: In der EU soll Kindesmissbrauch im Internet künftig strenger bestraft werden. Vertreter des Europaparlaments und der Mitgliedstaaten einigten sich einer Mitteilung zufolge unter anderem auf neue einheitliche Straftaten, die mit zunehmender technologischer Entwicklung auftreten. Demnach soll etwa EU-weit strafbar sein, für den Zugriff auf Livestreams von sexuellem Kindesmissbrauch zu bezahlen. Die Hitzewelle hat Europa weiter fest im Griff. An mehreren Orten kletterte das Thermometer heute auf über 40 Grad. In Frankreich galt für mehr als die Hälfte des Landes die höchste Hitzewarnstufe rot. Die französischen Behörden meldeten mehrere Hitzetote und mehr als ein Dutzend tödlicher Badeunfälle. In Frankreich und Belgien wurden wegen der Hitze Züge gestrichen. Auch für England galten Hitzewarnungen. Das waren die Nachrichten mit Cornelia Krebs.
5: Ja, und auch bei uns in der Nacht durchlüften, denn morgen wird es auch wieder heiß, 28 bis 34 Grad im Schatten. Am Nachmittag und am Abend kann sich dann das eine oder andere Gewitter bilden und auch am Mittwoch, das heißt die nächsten Tage, bleibt es sommerlich heiß. 6:53, der Verkehrsservice hier bei Radio Vorarlberg, da liegen uns keine aktuellen Meldungen vor, sind nicht so viele Autos unterwegs, warum wahrscheinlich? Wir wünschen eine gute Fahrt.
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5: Und viele schauen Fußball natürlich, aber nicht alle. Wer Lust hat, spielt mit mir jetzt mit. Bin gespannt, ob Sie diesen Song erraten. Erkenne den Song nach der allerersten Sekunde. Und 0552 78 38 30. Oder schauen doch alle Fußball?

0: passiert.
1: Erkenne den Song nach der allerersten Sekunde, trotz WM, trotz wichtigem Spiel, trotzdem, dass so viele Fußball schauen, spielen wir natürlich, weil ich behaupte, es schauen nicht alle. Hören wir uns

0: Florian, woher denn?
1: Dornbirn.
0: Wie schaut's aus mit WM, Fußball?
1: Ja, um genau zu sein, ich bin ein WM-Flüchtling. Ich wohne in Dallas und bin gegangen, damit ich Urlaub habe.
0: Jetzt auch nicht mehr?
1: Nein, auch nicht mehr. Ich bin auf Heimaturlaub bei meiner Mama.
0: Ja, das ist ja spannend. Und das Match selber, schaust du das an?
1: Na, Fußball, meine
0: überhaupt
1: Güte,
0: nicht.
1: Du.
0: Gar nicht.
1: Nee, ich schau lieber Farb beim Trockner zu.
0: Ja, du, das ist gut für mich, weil dann habe ich jemanden, mit dem ich spielen kann.
1: Ja, genau. Ja, bin ich ja wohl froh.
0: Was ist denn das für ein Song?
1: Ja, ich würde ja sagen, das war die gute alte Cher mit If I Could Turn Back Time.
0: Und inzwischen darf man schon sagen, mit Würde, gute alte Cher, oder?
1: Ja, also darf man schon.
0: Darf man schon. Kannst du dir an das Video noch erinnern?
1: Und ja, nein, ja. Den Sprung habe ich leider gemacht. Ich bin gar nicht der MTV oder Viva, den er kennt.
0: Ah, nicht? Okay. Naja, okay. Nein, also ich war ein Teenie damals und ich bin rot geworden, wo ich das Video das erste Mal gesehen habe.
1: Oh, dann schau es mir da oben noch an.
0: auf YouTube. If I could turn back time. Und ja. Magst du noch schöne Grüße durchsagen?
1: Ein Gruß an alle, wo mich... An meine Mama, die sitzt zwar gerade neben mir, aber ist ja wurscht.
0: Da schließe ich mir gerade eine Grüße von mir, bitte.
1: Ja, sag ich, Mama, lieber Gruß.
0: Ich wünsche euch einen schönen fußballfreien Abend.
1: Tschüss.

0: Montag, Feierabend, 19.30 Uhr ist es hier bei Radio Vorarlberg. 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
1: Mit dem Manuel Broger einen schönen guten Abend. Zu einem größeren Einsatz ist es heute bei der Firma Colini in Hohenems gekommen. Dort soll eine ätzende Chemikalie ausgetreten sein. Das Firmengelände ist weiträumig abgesperrt worden. Die Betriebsfeuerwehr von Colini war in Vollschutzanzügen im Einsatz. Auch die Feuerwehr Hohenems, die Rettung und die Polizei waren vor Ort. Die Neos üben scharfe Kritik an der Wohnpolitik des Landes. Laut einer Anfragebeantwortung ist im Jahr 2025 keine einzige Mietkaufwohnung in Vorarlberg fertiggestellt worden. Zudem könne die Landesregierung die Wirkung mehrerer wohnpolitischer Maßnahmen nicht belegen, sagen die Neos. Sie fordern deshalb eine datenbasierte Wohnstrategie und mehr Mietkaufmodelle, um Eigentum wieder leistbarer zu machen. Und seit einer halben Stunde spielt Österreich in der Fußball-WM gegen Titelverteidiger Argentinien. Aktuell steht es 0:0 und das trotz eines Elfmeters in der 9. Minute für Argentinien. Superstar Lionel Messi hat am Tor vorbeigeschossen. Mit von der Partie ist seit Sekunde 1 auch der Dornberner Paul Wanner. Er war schon in der Startelf.
0: Wir drücken die Daumen und halten Sie natürlich auf dem Laufenden. Und in der Nacht, unser Tipp, lüften. Morgen wird es wieder heiß. Wir haben viel Sonne, 28 bis 34 Grad im Schatten, auch in den Bergen in 2000 Meter Höhe haben wir bis zu 17 Grad. Und am Morgen, Nachmittag und am Abend kann es dann das eine oder andere Gewitter geben. Am Mittwoch dann schon wieder der nächste heiße Sommertag. Kurz nach 7:30 der Verkehrsservice hier bei Radio Vorarlberg, da liegen uns keine aktuellen Meldungen vor. Eine gute Fahrt wünschen wir Ihnen.
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0: Schön, ein bisschen zum Abkühlen, zum Runterkommen. Glenn Medeiros. Hoffe, Sie haben es fein gemacht.

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1: Am Mikrofon begrüßt Sie Cornelia Krebs. Österreich gegen Argentinien bei der Fußball-WM. Die erste Halbzeit ist vorbei. Gerhard Prohaska, wie geht es den Österreichern?
2: Argentinien führt seit der 38. Minute in Dallas 1:0. Torschütze, wie könnte es anders sein? Lionel Messi, der eine Hereingabe zur Mitte mit einem satten Schuss verwertet hat. Da war auch viel Frust beim achtfachen Weltfußballer, weil Messi gleich zu Beginn in der 6. Minute einen Elfmeter verschossen hat. Xaver Schlager und Bosch, die haben Lautaro zu Fall gebracht und Messi schießt den Elfmeter am Tor von Alexander Schlager vorbei. Danach hat Österreich besser ins Spiel gefunden, bis zur 38. Minute, bis zum 17. WM-Tor von Messi. Und damit ist der 38-Jährige alleiniger Rekordhalter. Und diese knappe 1-0-Führung für die Südamerikaner, die geht völlig in Ordnung. Argentinien besser, aber Österreich hält dagegen. Und das 0:1, das lässt für die zweite Hälfte zumindest alles offen.
1: Danke, Gerhard Prohaska. Wir hören uns später noch einmal. Weiterhin Uneinigkeit gibt es um das Budget für die Universitäten. Die Regierung hat heute einmal mehr betont, dass das Universitätsbudget im internationalen Vergleich sehr hoch sei. Die Universitätenkonferenz hingegen sieht das ganz anders. Sie befürchtet einen Schaden für die Reputation der Universitäten. Eva Haslinger.
3: 18 Milliarden Euro werden ab 2028 benötigt, so die Universitätenkonferenz. Real zur Verfügung stünden aber lediglich 15,5 Milliarden, befürchtet Brigitte Hütter, Präsidentin der Unico.
4: Es fehlen uns 2,5 Milliarden Euro an Budget für die kommende Leistungsvereinbarungsperiode 2028 bis 2030.
3: Sollten diese Einsparungen kommen, würde das einen immensen Reputationsschaden und den Verlust von Karriereperspektiven mit sich bringen, so Hütter. Gänzlich anders sieht man das bei der Regierung. Wissenschaftsministerin Eva-Maria Holzleitner von der SPÖ betont,
5: dass wir in der aktuellen Leistungsvereinbarungsperiode das höchste Universitätsbudget in der Zweiten Republik haben.
3: Was die Budgets für die Jahre 2028 bis 2030 angeht, bleibt sie vage. Das werde im Herbst verhandelt.
1: Die Spritpreise in Österreich nähern sich wieder dem Preisniveau vor Ausbruch des Irankriegs an. Gestern kostete Benzin im bundesweiten Mittel etwas mehr als 1,60 Euro pro Liter und Diesel knapp 1,70 Euro. Das geht aus Daten der E-Control hervor. Am Höhepunkt der Preisrallye Ende März lag der österreichweite Medianwert für Benzin bei rund 1,90 Euro, für Diesel bei etwa 2,20 Euro. Der legendäre Musikproduzent Clive Davis ist im Alter von 94 Jahren gestorben. Davis war unter anderem Gründer von Arista Records. Er gilt als Entdecker zahlreicher Stars, darunter Bruce Springsteen, Janis Joplin, Pink Floyd und Whitney Houston. Im Jahr 2000 wurde er in der Kategorie Non-Performer in die Rock'n'Roll Hall of Fame aufgenommen. Das waren die Nachrichten mit Cornelia Krebs.
6: Ja, es geht weiter mit der Hitzewelle. Es bleibt heiß die ganze Woche, auch morgen Dienstag bis zu 34 Grad. Wir müssen morgen Nachmittag und am Abend aber mit dem einen oder anderen Gewitter rechnen. Heute Abend bleibt es auf jeden Fall trocken. So, wie geht's dann nachher weiter? Auch ab Mittwoch dann der nächste heiße Sommertag. Der Verkehrsservice 3:08. Hier liegen uns keine Meldungen vor. Eine gute, aber vor allem sichere Fahrt.
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7: Am Mikrofon Julia Wötzinger. Der Regierungschef von Großbritannien namens Keir Starmer ist heute zurückgetreten. Keir Starmer war fast 2 Jahre lang Premierminister von Großbritannien und Chef von der Partei Labour Party. In den vergangenen Monaten waren immer mehr Menschen in Großbritannien mit dem Regierungschef unzufrieden. Auch Parteimitglieder haben ihn kritisiert. Die Partei hat im Mai viele Stimmen bei Gemeindewahlen verloren. Neuer Premierminister könnte Andy Burnham werden. Er ist derzeit Bürgermeister vom Großraum Manchester und sehr beliebt. Politiker aus dem Iran und den USA haben gestern über den Krieg im Iran gesprochen. Das Treffen hat in der Schweiz stattgefunden. Mit dabei waren der US-Vizepräsident J.D. Vance und der iranische Parlamentspräsident Mohammed Ghalibaf. Innerhalb von 60 Tagen wollen beide Länder eine Lösung für einen dauerhaften Frieden finden. Die Vertreter wollen die ganze Woche miteinander verhandeln. In Kolumbien gibt es einen neuen Präsidenten. Es ist Abelardo de la Espriella. Er ist ein rechtsgerichteter Politiker und Anwalt. Nach seinem Sieg gab es Proteste. Teilweise waren sie gewaltsam. In Kolumbien gibt es seit Jahren viele bewaffnete Gruppen. Der neue Präsident möchte gewaltvolle Gruppen mit Soldaten bekämpfen. Außerdem möchte er Drogenbanden stoppen. Die österreichische Bundesregierung muss viel Geld sparen. Viele Experten finden die geplanten Sparmaßnahmen nicht gut. Kritik gibt es zum Beispiel von der österreichischen Nationalbank. Laut Nationalbank sind die Sparmaßnahmen nicht genug. Der Seniorenrat findet es nicht gut, dass die Pensionen für ältere Menschen nicht an die Teuerung angepasst werden. Außerdem findet es der Seniorenrat nicht gut, dass es weniger Hilfe für arbeitslose Menschen gibt. Das waren Nachrichten in einfacher Sprache. Redaktion Julia Berger und Lorenz Lohr.
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8: Schönen guten Abend und herzlich willkommen beim Kulturmagazin von Radio Vorarlberg. Ich freue mich, dass Sie mit dabei sind und das sind heute unsere Themen. Bacunzer Mundarttage. Mundart und Standardsprachen im Vergleich. Mundartexperte Markus Jung geht in seinem Seminar auf die Suche nach dem passenden Sprachtyp in der Dichtung. Best of Austrian Design. Vorarlberg räumt bei Österreichs Designpreis ab. Preisgekrönte Produkte und Gestaltungsinnovationen aus ganz Österreich sind in der Campusphäre in Dornbirn zu sehen. Musikgeschichte für Dummies. Ein Buch bietet einen Streifzug durch 45.000 Jahre Musik. Schön, dass ich Sie zu dieser Kultursendung begrüßen darf.

0: Mundart und Standardsprache, zwei Gegensätze oder doch zwei Seiten derselben Sprache? Dieser Frage widmeten sich die Bad-Schunzer Mundarttage am vergangenen Wochenende im Bildungshaus Bad-Schunz. Seit den frühen 1980er Jahren bringt die von Literatur Vorarlberg getragene Veranstaltung Mundartautorinnen und Autoren aus Vorarlberg und dem Alpenraum zusammen. Heuer stand für die rund 15 teilnehmenden Autorinnen und Autoren die Frage im Mittelpunkt: Welche Sprache passt zu welchem Text? Geleitet wurde die Tagung von Markus Manfred Jung, Schriftsteller, Lektor, Präsident des Internationalen Dialektinstituts und langjähriger Leiter der Internationalen Schopfheimer Mundartliteraturwerkstatt. Lisa Oberholzer hat ihn zum Interview gebeten.
1: Die Ausgangsfrage der Tagung.

0: Workshops.
1: Also die Teilnehmerinnen und Teilnehmer sind alle irgendwo zweisprachig aufgewachsen. Also die Standardsprache in der Schweiz, Schriftsprache, ist allen schon sehr früh mitgegeben worden. Aber hauptsächlich sind sie aufgewachsen in Mundart. Und die meisten davon schreiben auch literarische Texte in diesen zwei Sprachen, gehen aber zu, dass sie sich nur in einer von beiden richtig wohlfühlen und richtig sicher sind. Und jetzt im Seminar schauen wir einfach, was sind die großen Vorteile von diesen beiden Sprachtypen, und probieren an einzelnen Texten durch Übertragungen in die andere Sprache die Vorteile, die beide Sprachtypen haben, zu nutzen, so dass nicht bleibt, die eine ist eine Defizitform von der anderen.
0: Dabei wird nicht gegeneinander gearbeitet, sondern mit Blick auf die jeweiligen Stärken der beiden Sprachformen. Für Markus Jung ist Mundart literarisch wertvoll.
1: Für Mundart spricht Authentizität, das heißt, das eigene Leben, das in Mundart gewachsen ist, ist viel stärker mit Gefühl, mit Erinnerung, auch mit Gedanken gefüllt. Und dazu kommt dann, dass man im Dialekt natürlich viel origineller sein kann. Es ist viel weniger literarisch verbraucht, die Sprache. In der Standardsprache ist es einfach so, dass man auf 70.000 Schultern steht und fast jeder Gedanke schon mal in dieser Sprache ausgedrückt worden ist, und das von Könner. Und man wird sehr schnell epigonal, verfällt in Klischees. Und das zu vermeiden, probieren wir auch vom einzelnen Text von der Mundart in die Hochsprache die Qualität von der Standardsprache mit ihren eigenen Bildern, mit ihrem eigenen Klang, mit ihrem eigenen Rhythmus zu bringen, und die gelungensten Texte funktionieren in beiden Sprachen.
0: Die Arbeitsweise des Seminarleiters zeigt sich auch an konkreten Beispielen.
1: Also wir haben zum Beispiel unser wissenschaftlichem Input über Dialekt und Hochsprache, wo ich gegeben habe, eine Arbeitszeit gehabt, wo das Gedicht Inventur von Günter Eich von jedem in sein eigenes Leben hineingenommen worden ist, wo jeder diesen Text in seiner Mundart so vortragen hat und so geschrieben hat, wie wenn er mit einem Kind oder mit einem Freund schwätzen würde. Und ich habe nicht gesagt, dass Günter Eich das 1947 geschrieben hat, in der Situation, dass er im Kriegsgefangenenlager war, was sehr interessant war, was viele nicht gewusst haben, und dadurch sich noch mehr aus dieser Welt gelöst haben und eine eigene Welt haben können hineinbringen. Dies ist meine Mütze, dies ist mein Mantel, hier mein Rasierzeug im Beutel aus Leinen. Konservenbüchse. Mein Teller, mein Becher, ich habe in das Weißblech den Namen geritzt. Geritzt hier mit diesem kostbaren Nagel, den vor begehrlichen Augen ich berge. Im Brotbeutel sind ein paar wollene Socken und einiges, was ich niemand verrate. So dient es als Kissen nachts meinem Kopf. Die Pappe hier liegt zwischen mir und der Erde. Die Bleistiftmine lieb ich am meisten. Tags schreibt sie mir Verse, die nachts ich erdacht. Dies ist mein Notizbuch, dies ist meine Zeltbahn, dies ist mein Handtuch, dies ist mein Zwirn.
0: Zu hören sind verschiedene Varianten des Ausgangstextes Inventur von Günter Eich, übertragen in unterschiedliche Dialekte. Regenzer Wälderisch.
2: Das ist meine Kappe und das mein Mantel. Da haben es Rasierzeug. In einem linnenen Sack. Die Büchse ist mir Teller und Becher. Ins Weissblech habe ich den Namen gekratzt. Kratzt mit dem kostlichen Nagel. Der verstecke ich vor gierigen Augen. In dem Brotscharmützel habe ich eine Perle wollene Söcke. Und etwa nichts, was ich niemandem sage. Die Naht nehme ich als Küsse. Und zwischen mir und dem Boden lege ich den Pappendeckel. Da blieb ich es mani am liebsten. Mit dem schreibe ich Zielata, wo mir zu nahe einfallen. Das ist mein Notizbuch, das mein Zelt, das ist mein Handtuch, das mein Sternlefaden.
0: Höchster Dialekt.
3: Da ist meine Kappe, da ist meine

0: Mantel. Da ist mein Rasierzeug in einem Stoffsäckchen. Eine Konservenbüchse ist mir Teller und Becher. Ich habe in das Büchsenblech meinen Namen reingekritzelt, dass jeder weiß, dir ist mir. Reingekritzelt mit dem Nagel, den ich dir nicht sage und niemandem. Im Säckchen vom Brot sind ein paar wollene Söcke und noch anderes Zeug, das ich dir und auch niemand verrate. Ich nehm's denn als Küsse und leg mi Kopf drauf. Der Papa-Deckel liegt zwischen mir und dem Boden und dir. Der Bleistiftstumper mag ich am liebsten. Am Tag schreibt er meine Worte auf, von denen ich in Nacht träumt habe. Das ist mein Notizbuch. Das ist mein Handtuch. Das ist mein Kutzer. Das ist mein Vater. Ich brauch nicht mehr heute und morgen auch nicht.
1: Pinzgauerisch?
2: Für ist nicht. Ein Haum, ein Mantel, ein Rucksack. Plastiktägel mit Decke. Mein Teller, mein Becher. Mit Permanentmarker mein Namen draufgeschrieben. Den Marker habe ich verloren. In einer Polsterzirch sind woherne Socken, ein Messer und etwas, ich sag nicht was. Das ist mein Polster an der Nacht. Der Papadeckel liegt zwischen mir und der Ehren. Mein Bleistift mag ich am liebsten. Beim Tag schreibt bei mir Gedicht, die was mir an der Nacht eingefallen sind. Das ist mein Notizheftel. Das mein Zelt, das mein Handtuch und das ist mein Strick.
3: Und das Interessante ist wirklich gesehen, was für spannende Wörter, die andere nicht kennen, dazugekommen sind und auch was für eine Perspektive auf den Text.
1: Gezielt wechselt Markus Jung zwischen Standardsprache und Mundart, auch innerhalb des Interviews. Bei sprachlichen Mischformen hat er eine klare Position, wenn es um Dichtung geht.
3: Ich bin kein Freund der Mischformen, weil die Qualität einer Sprache liegt eigentlich darin, dass man ihre Eigenheiten findet, ihre Schönheiten, ihre Besonderheiten schätzt und sich dann ausdrückt. Im mündlichen Umgang mit Menschen ist es was anderes. Da passt man sich an, da redet man auf verschiedensten Niveaus. Aber hier jetzt in der Dichtung geht es darum, die Qualität eines Textes in einer Sprachvariante herauszuarbeiten. Und da stellen wir solche Mischformen einfach fest und keiner will die in Wirklichkeit, sondern es wird ausprobiert, ja, wie heißt es dann eigentlich und gibt es da im Deutschen nicht noch ein tolles Wort dafür? Und dann kommen Vorschläge und das wird dann auch meistens angenommen.
1: Es geht also nicht um sprachlichen Purismus, sondern um die bewusste Entscheidung. Passt Mundart? Passt Standardsprache? Oder braucht es vielleicht genau dieses eine besondere Wort? Abseits der Literatur stellt sich allerdings eine größere Frage. Wie stark werden sich Mundart und Standardsprache im Alter künftig vermischen und verändern? Eine Einschätzung von Markus Jung.
3: Er wird sich auf jeden Fall verändern. Das ist logisch und dann kommt es oft einstellig an, nennt man das Weiterentwicklung oder nennt man es Regression. Weiterentwicklung ist natürlich deswegen immer, weil sich Sprache der Realität anpassen muss. Und deswegen haben wir auch einen großen Sprachwandel. Es ist logisch, dass englische Wörter in Sprache kommen, so wie früher französische in den Dialekt aufgenommen worden sind. Und solange Dialekt gesprochen wird und lebendig bleibt, hat er eine große Überlebenschance. Es wird nie der Dialekt sein für die Großmutter und auch nicht für die Älteren, aber es bleibt eine interessante Sprachvariante. Und da müssen wir dann auch Mischformen akzeptieren. Die sind sogar ideal. Also wenn man an Poetry Slam denkt, der gern wieder reimt, Rap-Songs, die gereimt sind, ja, was die Reime bringen, wo sich Deutsche auf englische Wörter reimen und Slangwörter und ja, lokale Wörter sich reimen, das ist doch eine Mordsfreude, das macht doch Spaß. Also insofern würde ich sagen, per Definitionem wird sich Dialekt ändern, es wird mehr regionale Sprache sein, es wird auch schichtenspezifische Sprachelemente drin. Aber ohne Mundart, sage ich jetzt als eine, wo an der Schweizer Grenze wohnt, werden wir auch die nächsten 100 Jahre nicht auskommen. Und ich sehe für die Zukunft in Sachen Sprach sehe ich eher positive Aspekte.
1: Sprache bleibt also nicht stehen. Sie trägt Spuren der Herkunft, verändert sich mit den Menschen und findet immer wieder neue Wege.
4: Die Bad Schonser Mundarttage haben einmal mehr gezeigt, Dialekt ist kein Gegenpol zur Standardsprache, sondern ein eigener Klangraum, in dem Literatur entstehen kann. Das Franz-Michael-Felder-Archiv der Vorarlberger Landesbibliothek lädt am Dienstag, dem 30. Juni, zur Abschlussveranstaltung vor der Sommerpause ins Theater Kosmos in Bregenz ein. Dort findet ein Büchertalk mit Verena Rosbacher, Gerald Futscher und Jürgen Thaler statt. Besprochen werden unter anderem die Bücher Die Einsamkeit von Sonja und Sunny von Kiran Desai, Abschiede von Julian Barnes, Himmelskörper am Rande der Welt von Jon Kallmann Stefansson, Wer möchte nicht am Leben bleiben von Helene Bukowski und viele mehr. Beginn ist um 19.30 Uhr. Es wird um eine Anmeldung bzw. Platzreservierung gebeten.

0: Österreichs beste Designprojekte stehen derzeit in der Campusphäre in Dornbirn im Rampenlicht. Der Best of Austrian Design Preis zählt zu den wichtigsten Auszeichnungen des Landes im Bereich Gestaltung. In diesem Jahr ist Vorarlberg besonders stark vertreten. Gut ein Drittel der prämierten Projekte stammt aus dem Ländle. Zu sehen ist eine Vielzahl von Produkten und konzeptionellen Ideen, die Antworten auf funktionale, ästhetische und soziale Fragen liefern. Lisa Oberholzer hat die Ausstellung besucht und mit Theresa Bubig vom Designforum Vorarlberg darüber gesprochen.
1: Die Halle 4 der Campusphäre in Dornbirn präsentiert sich seit ihrer Wiedereröffnung im Juni wieder als Ausstellungsort für zeitgenössisches Design. Theresa Bubig vom Designforum Vorarlberg.
2: Die ersten Mieterinnen sind schon eingezogen und wir als Designforum freuen uns sehr, dass wir auch die Ausstellung Best of Austrian Design jetzt in Halle 4 eröffnen und damit auch den Besucherinnen die Möglichkeit geben, Halle 4 quasi zu erkunden im Rahmen der Ausstellung.
1: Ausgezeichnet wurden Projekte, die mit Innovation, Nachhaltigkeit und gesellschaftlicher Wirkung überzeugen.
2: Also wir sind wirklich sehr stolz darauf, dass es quasi von 31 Auszeichnungen 9 aus Vorarlberg gibt. Ich finde, es zeigt zum einen die Innovationskraft in diesem Land und aber auch die Möglichkeit, eben interdisziplinär zusammenzuarbeiten, wenn man sich die verschiedenen Produkte und Arbeiten anschaut, den Stellenwert, den Design im Land hat und aber auch den Stellenwert, den damit Kreativwirtschaft hat und Kreativschaffende haben und zeigen, wie wichtig das ist, dass man Gestaltung mit in einen auch Industrieprozess mit einbezieht.
1: Gestaltung ist ein breites Feld. Entsprechend vielfältig sind die Kategorien, in denen die Projekte für den Wettbewerb eingereicht werden konnten.
2: Also es sind drei Hauptkategorien, das sind die Konsumgüter, Investitionsgüter und Interior Design. Und man kann jetzt gar nicht genau sagen, das macht sie aus, weil die Produkte sind so divers. Es sind wirklich dabei, wir haben dabei von einer Kaffeemaschine bis hin zu einer Milchpumpe, eine Küchenausstattung, ein Regal, ein medizinisches, technisches Produkt. Also die Palette ist sehr, sehr breit bei diesem Preis, bei dem Staatspreis Design. Und genau das, finde ich, macht diese Ausstellung aus und macht diesen Preis aus, den das Bundesministerium ausruft, dass sich so viele verschiedene Unternehmen und Kreativschaffende darauf bewerben können und da einreichen können. Und dazu gibt es eben noch zwei Sonderpreise. Das ist einmal Environment, Spaces und Environment. Und dazu noch die Concepts, wo hauptsächlich Studierende einreichen, eigentlich die mit Ideen quasi dabei sind. Und genau, also ich finde, es gibt sehr, sehr viel zu entdecken, von eben technischen Innovationen bis hin zu sozialen, nachhaltigen Produkten.
1: Eine Auszeichnung erhielt zum Beispiel das Projekt Zukunft ist gut. Eine Schule wird zur guten Stube in Bersbuch. Aus einem leerstehenden Gebäude entstand ein multifunktionaler Treffpunkt für die Gemeinde. Ob Chorprobe, Unterricht oder Veranstaltungen. Die flexibel nutzbaren Räume schaffen einen Ort der Begegnung für Menschen unterschiedlicher Generationen. Zu den weiteren ausgezeichneten Vorarlberger Projekten zählen zum Beispiel die Zumtobel-Produkte Solena oder Skena oder die Publikation Verywood Austrian Architecture Today des Vorarlberger Architekturinstituts. Die Bandbreite der prämierten Arbeiten zeigt, wie vielfältig die heimische Designszene aufgestellt ist. Und genau diese Vielfalt sichtbar zu machen, versteht das Designforum Vorarlberg als eine seiner zentralen Aufträge.
2: Das Designforum Vorarlberg hat jetzt mittlerweile seit 4 Jahren einen Sitz in der Campusphäre und ist eine Plattform für Gestaltung, repräsentiert Design, Vorarlberger Design, als auch generell österreichisches internationales Design, wie eben bei dieser Ausstellung, wo landesweit quasi die Besten ausgezeichnet werden. Und zudem sind wir ein Netzwerk und eine Austauschmöglichkeit für Unternehmen, wie auch Kreativschaffende, die bei uns zusammenfinden können, mit ihren Anliegen kommen und über verschiedene Programme quasi zueinander finden und ein hoffentlich interessantes Angebot für Sie finden.
1: Begleitet wird die Ausstellung von einem zusätzlichen Rahmenprogramm.
2: Es gibt zum einen am 23. Juni eine Exkursion in die Gute Stube zur Gewinnerin quasi. Die Simone Angerer und die Nina Beck führen uns durch die Gute Stube und zeigen uns nochmal genau, was das ausgemacht hat und warum sie diesen Preis so verdient haben. Und des Weiteren gibt es am 2. Juli einen Creative Lunch, ein Mittagsformat, das sich bei uns schon sehr bewährt hat und zu dem wir immer einladen und aber auch Gäste kuratieren, die einen Input geben. Und es sind dieses Mal Georg Bechterlich, die eben auch in der Ausstellung sind, und Lustenauer Senf, die eben auch in der Ausstellung einen Preis gewonnen haben.
0: Das Designforum Vorarlberg zeigt die Ausstellung Best of Austrian Design noch bis zum 27. August in der Campusfähre in Dornbirn. Am Dienstag, dem 7. Juli, lädt die Inatura in Dornbirn um 18 Uhr zur Eröffnung der Sonderausstellung Verstehen Sie Strom? Die Ausstellung verbindet spannende Geschichten, überraschende Experimente und interaktive Erlebnisse zu einer Entdeckungsreise durch die Welt des Stroms. Durch die Welt des Stroms. Gleichzeitig zur Sonderausstellung eröffnet die Inatura ihren neu gestalteten Eingangsbereich der Dauerausstellung. Um Anmeldung bis 5. Juli wird gebeten.

0: Vielleicht kennen Sie ja die Bücherreihe Für Dummies. Es ist inzwischen eine umfangreiche Reihe von Sachbüchern im Taschenbuchformat. Sie vermitteln komplexe Themen an Leserinnen und Leser, die im jeweils behandelten Thema unerfahren sind. Neu in dieser Reihe ist nun Musikgeschichte für Dummies. Was es damit auf sich hat, wie umfangreich dieses Buch ist und was der Autor Andreas Maurer selbst besonders spannend findet, das hat Gabriel Schaffler erfragt.
1: So könnte es begonnen haben mit der Musik. Schlagen auf dem Körper, klatschen, springen, stampfen, dazu trommeln, rasseln und Knochenflöten. Mit dem Buch Musikgeschichte für Dummies lässt sich ein Streifzug durch 45.000 klingende Jahre antreten. Sein Autor ist Andreas Maurer.
2: In meiner naiven Art habe ich ja gedacht, die letzten Jahre beim ORF und bei anderen Sendern habe ich ja schon genug Vorarbeit geleistet, das muss ich jetzt nur noch anders formulieren und dann haben wir ein fesches Buch.
1: Ein wenig mehr Arbeit wurde es dann aber doch. Andreas Maurer ist neben seiner Tätigkeit bei Ö1 als Moderator und Redakteur auch als Autor und freier Musikjournalist tätig.
2: Bis heute ist es ja so, dass bestimmte Musik bestimmte Dinge in uns anregt. Sie macht uns trauriger, sie macht uns freudiger, sie rührt uns mehr auf, sie macht mehr Gemeinschaftsstimmung, quer durch die ganze Musikgeschichte. Konfuzius sagt ja, an der Art der Musik kannst du sehen, ist frei übersetzt von mir, ob die Gesellschaft eine harmonische ist. Und da wird er nicht Unrecht haben.
1: Die Musikgeschichte ist nicht so einfach nachzuerzählen, weder in einem 5-minütigen Radiobeitrag noch in einem Buch mit knapp 450 Seiten. Etwa ein Jahr lang hat Andreas Maurer an seiner Musikgeschichte für Dummies gearbeitet.
2: Das ist bei der Musikvermittlung ja immer das Schwere. Natürlich bleibt am Ende immer der Geschmack, dass man sagt, na, das hätte aber auch noch rein sollen und die Person und dieses Werk hätte man auch noch besprechen sollen, das gehört irgendwie dazu.
1: Autor Andreas Maurer war es wichtig, den weit verbreiteten eurozentrischen Blick auf die Musikgeschichte zu vermeiden.
2: Es handelt sich eigentlich eher an den Gesellschaften heran. Aus welcher Kultur kommt es, aus welchem Spirit, was ist der Motor dahinter? Und ich habe mich ja immer schon bei Werken gefragt, warum klingt das jetzt genau so und vor allem jetzt in dieser Zeit?
1: Und auch die immer noch oft männerlastige Musikgeschichtsschreibung hinterfragt Andreas Maurer in seinem Buch.
2: Das war, glaube ich, wirklich eine Überraschung in der Musikgeschichte oder ist eine, die in diesem Buch versucht wird zu erzählen, dass Frauen immer die Musikgeschichte mit angetrieben haben. Aus der Steinzeit gibt es bereits Höhlenmalereien, wo Frauen einen Gruppentanz aufführen, also Ladies' Night in der Urzeit sozusagen. Bei den Sumerern, wo Improvisation zum Beispiel eine große Rolle gespielt hat, gab es schon eigene Frauenensembles, was die Ägypter dann auch übernommen haben. Und das geht hin bis zur Barockzeit zu Namen wie Barbara Strozzi oder später von Mariana von Martinez im 20. Jahrhundert dann, vielleicht keine Komponistin, aber Grete Wiesenthal und so weiter. Also Frauen waren immer Motoren der Musikgeschichte und ich frage mich bis heute, warum man das so lange ausgespart hat.
1: Die mittelalterliche Gesellschaft war streng hierarchisch organisiert. Klerus, Adel und die einfachen Leute, schreibt Andreas Maurer. Diese soziale Ordnung spiegelte sich auch in der Musik wider und bestimmte, wer welche Musik hören oder machen durfte. Und das war keineswegs nur im Mittelalter so.
2: Musik ist immer ein Spiegel der Gesellschaft, der Entwicklungen, der politischen. Zeitgenössische Musik, um bei einem konkreten Beispiel zu bleiben, klingt ja nicht umsonst so. Das Komponieren mit 12 Tönen, das von Arnold Schönberg kommt oder auch von Josef Matthias Hauer, kommt ja auch nicht aus dem luftleeren Raum. Dieser Verlust eines Monopols, einer Harmonie, dass ich sage, ich habe einen Grund und ich habe einen Bezug, plötzlich werden alle Töne gleich viel wert, das heißt ja etwas. Das hängt auch zusammen mit dem Fall von Monarchien, mit Sturz von politischen Systemen. Also Musik spiegelt immer diese Art der Politik, der Gesellschaft wieder automatisch. Das finde ich wahnsinnig spannend und ist so ein reiches Feld immer noch, wo ich immer noch Neues entdecken kann.
1: Ein reiches Feld musikhistorischer Entdeckungen bietet Andreas Maurer in seinem Buch Musikgeschichte für Dummies, erschienen im Wiley Verlag. Das Resümee des Autors:
2: Dass Musik eine Geschichte der Menschheit und des Menschen ist. Dass Musik immer da mitgeht und dass es mehr Zusammenhänge hat, als man glaubt und man das eine nicht ohne das andere denken kann. Dass wir immer wieder Parallelen zur Vergangenheit finden und die Vergangenheit oft erklärt, warum etwas im Jetzt genau heute so klingt, wie es eben klingt.
0: Ein Beitrag von Gabriel Schaffler war das über das Buch Musikgeschichte für Dummies, geschrieben von Andreas Maurer.

Das Kulturmagazin von Radio Vorarlberg neigt sich für heute dem Ende zu. Gleich nach den Nachrichten meldet sich mein Kollege Stefan Höfel mit unserer Konzertsendung. Er präsentiert Ihnen heute Barockmusik, ein Ensemble rund um die international gefeierte Bregenzer Sopranistin Miriam Feuersinger, interpretiert in der Reihe Bach-Kantaten in Vorarlberg, Musik von Johann Sebastian Bach und dessen Zeitgenossen. Die Radio Vorarlberg Konzertsendung beginnt um 21.03 Uhr. Bleiben Sie also dran. Mein Name ist Ines Herkowitz-Gasser und ich darf mich im Namen des gesamten Teams bei Ihnen fürs Zuhören bedanken. Ich wünsche Ihnen noch einen angenehmen Abend mit Radio Vorarlberg. Schön, dass Sie da sind.

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1: Am Mikrofon begrüßt Sie Cornelia Krebs. In Dallas neigt sich das WM-Spiel Österreich gegen Argentinien dem Ende zu. Gerhard Prohaska, wie ist denn die Lage?
2: Wir sind in der Nachspielzeit. Argentinien wird wohl gegen Österreich mit 2:0 gewinnen und den Unterschied macht wieder mal Lionel Messi in der 38. Minute das 1:0. Sein 17. WM-Treffer, damit ist er seit heute alleiniger Rekordhalter. Eine Führung, die verdient war, denn Argentinien hat den Ton angegeben, hat die besseren Möglichkeiten. Messi hat sich sogar den Luxus geleistet und hat in der 6. Minute einen Elfmeter verschossen. Auf der Seite der Österreicher waren die Chancen Mangelware. Ralf Rangnick hat dann in der 2. Hälfte 5-mal gewechselt und es hat nach einer knappen 0:1 Niederlage ausgesehen. Aber in der 94. Minute hat der 38-Jährige dann noch einmal zugeschlagen. Lionel Messi zum 2:0 und wir sind jetzt bereits in der 96. Minute und hier ist, glaube ich, gleich der Schlusspfiff des Schiedsrichters und dann ist diese Niederlage amtlich. Macht nichts, wir haben noch ein Spiel gegen Algerien und dann wird sich entscheiden, ob Österreich die Gruppenphase überstehen wird oder nicht. Wir sind in den letzten Sekunden, noch ist nicht abgepfiffen, aber Argentinien führt gegen Österreich in Dallas 2:0.
1: Danke, Gerhard Prohaska. Bei Schüssen in einem jüdischen Viertel der kanadischen Metropole Montreal sind 3 Menschen getötet worden. Es handelt sich um 2 Polizisten und den Verdächtigen, erklärte die Polizei. Eine Polizistin sei verletzt worden. Der Einsatz laufe noch, teilten die Beamten weiter mit. Angaben zu den Umständen des Vorfalls oder zum Motiv des Verdächtigen gibt es noch nicht. EU-Ratspräsident Antonio Costa hat das im Juli geplante Gipfeltreffen zwischen der Europäischen Union und Großbritannien verschoben. Grund dafür ist der angekündigte Rücktritt des britischen Premierministers Keir Starmer. Bei dem Treffen sollte über die Ausgestaltung der weiteren Beziehungen des Vereinigten Königreichs zur EU 10 Jahre nach dem Brexit beraten werden. Wien verschärft die Regeln für Kurzzeitvermietungen. So müssen sich ab voraussichtlich 2027 alle Anbieter registrieren lassen. Dabei erhalten sie eine Nummer, die bei jedem Inserat angegeben werden muss. Online-Plattformen werden verpflichtet, die Richtigkeit der Angaben zu überprüfen. Petra Thalhammer-Jeschek berichtet.
3: Es ist wie beim Auto, ohne Nummerntafel darf man nicht fahren. Anbieter brauchen künftig eine Registrierungsnummer, damit sie Wohnungen auf Online-Plattformen wie Airbnb oder Booking.com zur Kurzzeitvermietung anbieten dürfen. Diese Registrierungsnummer muss bei allen Inseraten angegeben werden. Online-Plattformen werden verpflichtet, die Richtigkeit der Angaben zu überprüfen und Inserate zu löschen, wenn Anbieter nicht registriert sind. Damit werden Online-Plattformen erstmals in die Pflicht genommen, aktiv bei der Überprüfung der Daten mitzuwirken. Weiters müssen mindestens 80% der Nutzfläche eines Wohnhauses dem Wohnen dienen. So soll sichergestellt sein, dass Wohnraum wieder seinem eigentlichen Zweck dient und Wienerinnen und Wiener davor geschützt werden, durch Touristen vom Wohnungsmarkt verdrängt zu werden.
1: Das waren die Nachrichten mit Cornelia Krebs. Zum Wetter.
4: Auch in der kommenden Nacht bleibt es vor allem in den Städten sehr mild. In Eisenstadt, Graz und Wien sinken die Temperaturen nicht unter 20 Grad. Solche Nächte werden übrigens als Tropennächte bezeichnet. Morgen gibt es dann wenig Neues. Oft scheint wieder die Sonne und mit ihr klettern die Temperaturen kräftig nach oben auf 27 bis 34 Grad. Am heißesten wird es in Vorarlberg und Tirol. Ab Mittag tauchen dann aber auch ein paar Quellwolken auf und die bringen besonders im Hügel- und Bergland einzelne Schauer und Gewitter. So viel zum Wetter von Nathalie Auer.
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7: Stefan Höfel begrüßt Sie recht herzlich. Heute präsentiere ich Ihnen Musik, komponiert von Johann Sebastian Bach und Theodor Schwarzkopf. Diesen Mitschnitt haben wir am 2. Mai in der Herz-Jesu-Kirche in Bregenz gemacht. Es war ein Konzert im Rahmen der Reihe Bach-Kantaten in Vorarlberg. Zumeist finden diese Konzerte ja in der evangelischen Kreuzkirche am Ölrhein in Bregenz und im Dom St. Nikolaus in Feldkirch statt. Dieses Mal aber wurde im Altarraum in der Herz-Jesu-Kirche in Bregenz musiziert und gesungen. Seit 2014 gibt es die Reihe Bach-Kantaten in Vorarlberg. Hier werden vor allem Kantaten von Johann Sebastian Bach natürlich präsentiert, aber auch von dessen Zeitgenossen. Federführend wird diese Reihe von der Sopranistin Miriam Feuersinger, dem Cellisten Thomas Platzgummer und dem Violonespieler Armin Behreuter geleitet. Musiziert wird auf historischen Instrumenten und in historischer Aufführungspraxis. Eröffnet wurde das Konzert mit einer Motette, deren Urheber unbekannt ist, Du aber Daniel G., so der Titel, und direkt darauf folgt ein Choral aus der Kantate Wachet, betet, betet, wachet, Bachwerkeverzeichnis Nummer 70 von Johann Sebastian Bach. Die Interpreten sind die Sopranistin Miriam Feuersinger, Alt Lea E. Müller, Tenor Daniel Schreiber und Bass Stefan Zenkel. An der Orgel musiziert Michael Versin.

Eine Motette, deren Urheber unbekannt ist, war das »Du aber Daniel G.«, so lautet der Titel. Und direkt darauf folgte ein Choral aus der Kantate »Wachet, betet, betet, wachet«, Werkeverzeichnis Nummer 70 von Johann Sebastian Bach. Die Interpreten waren Miriam Feuersinger, Sopran, Lea Müller, Alt, Daniel Schreiber, Tenor und Stefan Zenkel, Bass. An der Orgel musizierte Michael Versin. Ein Mitschnitt aus der Herz-Jesu-Kirche in Bregenz vom 2. Mai 2026. Und jetzt hören wir ein Werk, das schon sehr, sehr lange nicht mehr erklungen ist. Eine Neu- bzw. Wiederentdeckung, könnte man sagen. Zum ersten Mal wohl seit 300 Jahren nämlich ist die folgende Kantate beim Konzert in Bregenz wieder erklungen, denn Cosimo Stawiarski, Geiger und Musikwissenschaftler aus Italien und Teil des Orchesters der Bach-Kantaten in Vorarlberg, hat das Stück in einer Sammlung wiederentdeckt. Er hat es ediert und in seinem eigenen Verlag Musica Poetica herausgebracht. Im Rahmen der Reihe Bach-Kantaten in Vorarlberg gab es dann eben diese erneute Premiere nach rund 3 Jahrhunderten. Es handelt sich um eine Kantate von Johann Balthasar König. Geboren wurde der 1691 und gestorben ist er 1758. In Frankfurt am Main war er unter Georg Philipp Telemann Musiker in der städtischen Kapelle. König hatte einen Sohn, dem er die Vornamen Georg Philipp gab, und sein Kapellmeister Georg Philipp Telemann übernahm dann auch die Patenschaft. Johann Balthasar König wurde später selbst Kapellmeister in Frankfurt am Main. Er komponierte vor allem Kantaten, Opern und Lieder für den kirchlichen Gebrauch. Wie wichtig ihm dieser Gesang in der Kirche, vor allem von der Gemeinde, war, zeigt auch seine Schrift mit dem Titel »Unmaßgeblicher Vorschlag, wie dem Übelsingen in den Frankfurter Kirchen abzuhelfen sei«. Sein bedeutendstes Werk ist der sogenannte harmonische Liederschatz. Dabei handelt es sich um die wohl umfangreichste Choralsammlung des 18. Jahrhunderts. Hier nun also die wohl erste Aufführung in den letzten rund 300 Jahren der Kantate »Mein Jesus ist mein treuer Hirt« von Johann Balthasar König. Sie hören Miriam Feuer.

Die Kantate »Mein Jesus ist mein treuer Hirt« von Johann Balthasar König war das. Sie hörten die Sopranistin Miriam Feuersinger, die Altistin Lea Müller, den Tenor Daniel Schreiber und den Bass Stefan Zenkel. Es musizierten die Mitglieder des Orchesters der Bach-Kantaten in Vorarlberg, musikalische Leitung Thomas Platzgummer, ein Mitschnitt vom 2. Mai aus der Herz-Jesu-Kirche in Bregenz. Und damit kommen wir zu Instrumentalmusik, komponiert von Theodor Schwarzkopf. Der ist ein heute eher unbekannter Komponist, er lebte von 1659 bis 1732. Er war Musiker der Hofkapelle in Stuttgart und für sie hat er auch Musik komponiert. Später wurde er dann zunächst Vize und dann Kapellmeister. Mit seinen ihm vorgesetzten Oberkapellmeistern soll er immer wieder Probleme gehabt haben. Dennoch blieb er am Hofe und auch zwei seiner Brüder und einer seiner Neffen waren Teil der Kapelle. Schwarzkopf schrieb für den württembergischen Hof unter anderem Konzerti, Ouvertüren und Kammermusikwerke. Hier nun ein Concerto für zwei Oboen, zwei Violinen, Viola, Violone und Basso Continuo.

Ein Concerto für zwei Oboen, zwei Violinen, Viola, Violone und Basso Continuo von Theodor Schwarzkopf war das. Es musizierten die Mitglieder des Orchesters der Bach-Kantaten in Vorarlberg, musikalische Leitung Thomas Platzkummer. Eine Aufnahme aus der Herz-Jesu-Kirche in Bregenz vom 2. Mai. Die Reihe Bach-Kantaten in Vorarlberg gibt es, wie bereits erwähnt, schon seit über 10 Jahren. Alle Mitwirkenden sind absolute Experten und Expertinnen, was die historische Aufführungspraxis betrifft. Und die Musik von Bach beschreiben sie wie folgt. Bach gelingt es, mit seiner musikalischen Rhetorik so nah am Wort zu sein, dass beides in Einheit wirkt und Zuhörer und Musiker gleichermaßen bewegt werden. Die Kantaten sind ein Stück musikalisch-christlicher Kultur, die über Konfessionen hinausreicht und anspricht und die den Menschen in seiner Ganzheitlichkeit von Körper, Seele und Geist berührt. So war es im Programmheft bei diesem Konzert zu lesen. Und die nun folgende Kantate von Johann Sebastian Bach trägt den Titel »Wahrlich, wahrlich, ich sage euch«. Sie ist für den Sonntag, den 14. Mai 1724, von ihm komponiert worden und somit Teil des ersten Jahrganges, den Bach gleich nach seinem Amtsantritt als Thomaskantor in Leipzig geschrieben hat. Diese Kantate beginnt mit dem Wort Christi aus der Evangelienlesung, dass eben Gott Vater den Seinen geben werde, worum sie ihn in Jesu Namen bitten. Danach geht es unter anderem um die Fragen, in welcher Weise sich diese Verheißung im Alltagsleben erfüllen kann. Johann Sebastian Bach, Wahrlich, wahrlich, ich sage euch, Werkeverzeichnis 86. Es musizieren die Orchestermitglieder der Bach-Kantaten in Vorarlberg. Die Solisten sind Miriam Feuersinger, Sopran, Lea E. Müller, Alt, Daniel Schreiber, Tenor und Stefan Zenkel, Bass. Musikalische Leitung Thomas Platzkummer.

Johann Sebastian Bach, wahrlich, wahrlich, ich sage euch, Werkeverzeichnis Nummer 86 war das. Es musizierte das Orchester der Bach-Kantaten in Vorarlberg. Die Solisten waren Miriam Feuersinger Sopran, Lea E. Müller Alt, Daniel Schreiber Tenor und Stefan Zenkel Bass. Musikalische Leitung Thomas Platzgummer. Dieser Mitschnitt ist eine Produktion des ORF Vorarlberg. Der Tonmeister war Christoph Maria Holzer, Musikaufnahmeleiter und Gestalter der heutigen Sendung Stefan Höfel. Die nächsten Konzerte der Reihe Bach-Kantaten in Vorarlberg finden am 25. und 26. Juli statt, und zwar in der Evangelischen Kreuzkirche am Ölrhein in Bregenz und im Dom St. Nikolaus in Feldkirch. Und mit diesem Hinweis verabschiede ich mich aus dem Funkhaus in Dornbirn. Ich wünsche Ihnen eine angenehme Nacht mit dem weiteren Programm von Radio Vorarlberg.

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1: Der britische Premierminister Keir Starmer wird zurücktreten. 5 Volksbegehren scheitern an der Parlamentshürde. Die Hitze ist auch am Arbeitsplatz ein Problem. Zum Nachtjournal begrüßt sie Cornelia Krebs. Der britische Premierminister Keir Starmer hat heute seinen Rücktritt angekündigt. Die katastrophalen Umfragewerte und der offene Widerstand in der eigenen Labour-Partei sind die Gründe. Der Nachfolger Starmers als Parteichef und Premierminister dürfte feststehen. Andy Burnham, der Bürgermeister der Region Manchester, will antreten und wie es aussieht, gibt es keine Konkurrenz. Mehr von Hartmut Fiedler.
2: Der König weiß bereits Bescheid, als Keir Starmer in der Früh aus seinem Amtssitz in No. 10 Downing Street tritt und seinen Rücktritt auch öffentlich bekannt gibt.
3: The question my party is asking now,
2: seine Partei, die Labour Party, erklärt Starmer, stelle sich gerade die Frage, ob er sie in die nächste Parlamentswahl führen solle. Dass die Antwort Nein lautet, das zu sagen erspart sich Starmer. Es ist offenkundig geworden seit der verheerenden Niederlage von Labour bei den Lokal- und Regionalwahlen im Vormonat. Und Keir Starmer kündigt seinen Rücktritt als Parteichef an.
3: That is why I will resign as leader of the Labour Party.
2: Die Labour Party hat klar die Mehrheit im britischen Parlament und bestimmt daher den Premierminister.
1: Mit Kolumbien rückt ein weiteres südamerikanisches Land nach rechts. So sieht es zumindest nach der gestrigen Stichwahl um das Präsidentenamt aus, in der der rechte Kandidat knapp gewonnen hat. Der linke Kandidat, der den Kurs des amtierenden Präsidenten verfolgen will, will sich aber noch nicht geschlagen geben. Mehr von Maren Häusermann.
4: Die Wähler von Iván Cepeda rufen zum Widerstand auf. Der linke Kandidat zweifelt das Ergebnis der ersten Auszählung an. Sein Wahlkampfteam will die Resultate aus rund einem Viertel der Wahlurnen überprüfen. Denn es sind nur 250.000 Stimmen, die den rechten Rivalen, den Anwalt Abelardo de la Estrella, zum Sieger küren. Dessen Wähler haben in der Nacht bereits gefeiert. De la Estrella verspricht, hart gegen Kriminalität vorzugehen und die wirtschaftliche Entwicklung von Kolumbien zu fördern. Beliebte Sozialmaßnahmen des amtierenden linken Präsidenten Gustavo Petro, wie die Erhöhung des Mindestlohns um 23%, will er allerdings beibehalten. Das offizielle richterlich bestätigte Ergebnis steht noch aus.
1: Die rechte EU-Parlamentsfraktion Patrioten für Europa soll laut den Ergebnissen einer internen Prüfung der Parlamentsverwaltung EU-Mittel illegal verwendet haben. Es geht um etwa 277.000 Euro in der zweiten Hälfte des Jahres 2024. Die PFE, der auch die FPÖ angehört, verstieß demnach insbesondere gegen Vorschriften zu Spenden- und Vergabeverfahren. So seien unter anderem Gelder an einen Verein zur Förderung des Hallenfußballs auf Martinique und ein Quadverein auf Guadeloupe geflossen. Nach Österreich jetzt. Gleich 5 Volksbegehren konnten in der Eintragungswoche, die gestern Abend zu Ende gegangen ist, unterzeichnet werden. Keines der 5 kam auch nur in die Nähe der 100.000 Unterschriften, die für eine Behandlung im Parlament notwendig gewesen wäre. Am stärksten hat die Initiative für gratis Verhütungsmittel abgeschnitten. Stefan Kappacher.
5: Fast genau 60.000 Stimmberechtigte haben das Volksbegehren Gratis Verhütung unterzeichnet, das die kostenlose Abgabe von Kondomen fordert, aber auch hormonelle Verhütungsmittel sind gemeint. Auf Platz 2 ist mit 49.000 Unterschriften die Initiative Karfreitag, Feiertag für alle, gefolgt von der Initiative, die eine verfassungsrechtlich abgesicherte Mindestzahl von Polizistinnen und Polizisten fordert, mit 40.100 Unterschriften. Das Volksbegehren Transparenz im Parlament, das sich dafür einsetzt, die im Zuge der Parlamentssanierung eingebaute elektronische Abstimmungsanlage in Betrieb zu nehmen, kommt auf knapp 39.000 Unterschriften. Leicht abgeschlagen mit 27.000 Unterschriften die Initiative zur Wiedereinführung der Wahlpflicht bei Nationalrats- und Bundespräsidentenwahlen.
1: Am Verfassungsgerichtshof haben sich die Höchstrichter heute bei einer öffentlichen Verhandlung ausführlich mit der geplanten Messenger-Überwachung beschäftigt. Die Opposition bezweifelt, dass das Vorhaben verfassungskonform ist und hat sich an den Verfassungsgerichtshof gewandt, damit die Regelung gekippt wird, wie schon 2019 beim Bundestrojaner. Christian Jentsch und Petra Pichler berichten.
6: Die Verfassungsrichter haben heute Befürworter und Gegner der Messenger-Überwachung befragt. Für Anwalt Michael Rohrecker, der heute sowohl FPÖ als auch Grüne bei ihrer Beschwerde vor dem Verfassungsgerichtshof vertreten hat, ist auch die neue Messenger-Überwachung grundrechtswidrig.
7: Man hat zwar den Anwendungsbereich ein bisschen anders definiert, aber die technischen Probleme, aus denen die massiven Grundrechtseingriffe resultieren, die sind genau die gleichen.
6: Silvia Meyer, Leiterin der Direktion Staatsschutz und Nachrichtendienst, betonte hingegen, dass die Messenger-Überwachung unverzichtbar sei, gerade zur Aufklärung schwerer Straftaten im Terrorismus- und Spionagebereich. Mit einer Entscheidung des Höchstgerichts ist nicht vor Herbst zu rechnen.
1: Die Hitzewelle hat Österreich voll im Griff. Gerade am Arbeitsplatz wird Hitze neben anderen Risiken immer öfter zum Problem. Darauf hat heute die Gewerkschaft GPA hingewiesen. Die Liste der Berufskrankheiten müsse modernisiert, die Gesundheitsförderung ausgebaut werden, so die Forderungen. Mehr von Johannes Schmergelunder.
8: Eine Umfrage, die schon vor der aktuellen Hitzewelle durchgeführt wurde, kommt zum Ergebnis, dass neben Zeitdruck und Lärm auch die Hitze ein großer Belastungsfaktor am Arbeitsplatz ist. Nur ein Drittel der Befragten glaubt, ihren jetzigen Job bis zur Pension durchhalten zu können. Eva Zieglowitz vom Institut für empirische Sozialforschung.
9: Wir sehen hier, dass durch alle Altersgruppen sich eine gewisse Skepsis zieht, was das Durchhalten bis zum Pensionsantrittsalter betrifft. Und immer ist der Gesundheitszustand das Ausschlaggebende.
8: Die Gewerkschaft fordert daher die Liste der Berufskrankheiten zu modernisieren.
10: Sowohl psychische Erkrankungen, die infolge der beruflichen Tätigkeit entstehen, wie etwa Burnout, aber auch körperliche Beschwerden wie Bandscheibenschädigungen werden bisher nicht als solche anerkannt,
8: sagt Barbara Teiber, die Vorsitzende der Gewerkschaft GPA.
1: Wir kommen zum Sport und da steht die Niederlage Österreichs gegen Argentinien bei der Fußball-WM am Anfang. Gerhard Prohaska.
11: Ja, Lionel Messi gewinnt bei der Fußball-Weltmeisterschaft gegen Österreich mit 2:0. Das ist zwar überspitzt formuliert, aber letztendlich hat er zwei Tage vor seinem 39. Geburtstag wieder einmal den Unterschied gemacht. Das 1:0 in der 38. Minute, das 2:0 in der 95. Minute. Beide Male trifft der Superstar und beeindruckt damit natürlich auch Österreichs Teamchef Ralf Rangnick.
12: Insgesamt war der Auftritt, so wie wir uns das eigentlich vorgenommen hatten, mutig, couragiert, auch immer wieder Phasen mit eigenem Ballbesitz gehabt. Hätte ich mir vielleicht in der einen oder anderen Situation noch ein bisschen mehr Mut gewünscht und auch den einen oder anderen Schuss aus der Distanz, der möglich gewesen wäre in der ersten Halbzeit. Am Schluss hat eigentlich alles dann auf ein 1:0 hingedeutet und das zweite Tor war schon extrem ärgerlich.
11: Österreich hat sich tapfer gewehrt, aber die Chancen waren Mangelware und deshalb verliert man gegen Argentinien verdient mit 0:2. Umso wichtiger wird am Sonntag früh das Duell gegen Algerien.
1: Zum Abschluss das Wetter. Nathalie Auer, bitte.
13: Bis zu 35 Grad sind es heute in Innsbruck geworden. Bis morgen früh sinken die Temperaturen dann meist auf 23 bis 15 Grad. Außerdem sind im Moment noch im Hügel- und Bergland vereinzelt Schauer unterwegs. Die klingen bald aber ab. Morgen erwartet uns dann der nächste oft sonnige und heiße Tag. Der Nachmittag bringt 27 bis 34 Grad. Im Lauf des Tages entstehen aber auch Quellwolken und vor allem in den Alpen und im Mühlviertel kann es stellenweise gewittrig werden. Ab Mittwoch sind Gewitter dann die absolute Ausnahme.
1: Und das war das Nachtjournal. Cornelia Krebs sagt, danke fürs Zuhören.

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1: Am Mikrofon begrüßt sie Cornelia Krebs. Österreichs Nationalteam hat bei der Fußball-WM eine 0:2-Niederlage gegen Argentinien kassiert. Die Tore erzielte Lionel Messi, der zuvor einen Elfer neben das Tor gesetzt hatte. Argentinien steht nach 2 Runden fix in der K.O.-Phase. Das ÖFB-Team hält bei 3 Punkten und hat weiterhin gute Chancen auf das 16. Finale. Nach mehreren Jahren mit steigenden Unternehmensinsolvenzen gehen diese heuer leicht zurück. Im ersten Halbjahr des heurigen Jahres gab es laut Kreditschutzverband von 1870 ein Minus bei den Insolvenzen von 2,6%. In der Gastronomie steigen sie dagegen stark an. Maria Kern.
2: In der Gastronomie gab es heuer um 10% mehr Insolvenzen als im Vorjahr. In der Hotellerie sind die Insolvenzen dagegen leicht zurückgegangen. Karl-Heinz Götze vom Kreditschutzverband KSV.
3: Die Preise sind bei den Endkunden sehr hoch geworden. Das heißt, auch bei den Gästen, die überlegen sich jetzt zweimal, ob sie jetzt in ein Restaurant gehen oder ob sie verzichten.
2: Auf den Urlaub im Hotel wollen viele Menschen dagegen weiterhin nicht verzichten. Mario Pulker, Tourismusvertreter in der Wirtschaftskammer, sagt, neben den gestiegenen Personal- und Energiekosten würden den Gastronomen auch die vielen Vereinslokale zusetzen.
4: Die eine massive Konkurrenz der Gastronomie machen.
2: Unter dem Strich wächst die Zahl der Lokale zwar weiterhin an, vor allem in der Stadt. Landgasthäuser gibt es laut Pulker aber immer weniger.
1: Verlorene oder absichtlich entsorgte Fischereiausrüstungen im Meer sind ein immer größeres Problem. Die Umweltschutzorganisation WWF weitet daher ihre Offensive gegen Geisternetze im Mittelmeer aus. Bei der Initiative konnten bisher bereits 4 Tonnen alte Netze geborgen werden, wie die Organisation heute mitteilte. Die Hitze in weiten Teilen Europas hat unter anderem Frankreich fest im Griff. Für die Hälfte des Landes haben die Behörden die höchste Hitzewarnstufe ausgerufen. Viele Schulen bleiben geschlossen und auch der öffentliche Verkehr ist betroffen. Ernst Kernmeier.
5: Paris stöhnt unter der Hitze. Knapp 40 Grad waren es heute in der Millionenmetropole. Wir sind das nicht gewohnt, sagt eine junge Frau. Es fühlt sich an wie in einem Backofen. Perioden extremer Hitze werden allerdings häufiger. Nach Ende Mai ist es heuer schon die zweite. Für mehr als die Hälfte des Landes gilt Alarmstufe Rot. Warnungen vor gesundheitlichen Folgen der Hitze gehen damit nicht nur an vorbelastete Personen, sondern an die ganze Bevölkerung. Es gilt die Aufforderung, sich im Schatten aufzuhalten und vermehrt Wasser zu trinken. 1300 Schulen sind heute geschlossen geblieben. Im Großraum Paris wurde der Schnellbahnverkehr eingeschränkt, um hitzebedingten Pannen vorzubeugen, wie es heißt. Die Temperaturen dürften zumindest bis zum Wochenende hoch bleiben.
1: Zum Wetter.
6: Sehr mild geht es durch die Nacht. In der Wiener Innenstadt ist die heutige Nacht sogar die 6. Tropennacht in Folge. Hier ist die Temperatur in den vergangenen Nächten also nie unter 20 Grad gesunken. Morgen wird es wieder heiß. Die Temperaturen klettern auf 27 bis 34 Grad. Oft scheint auch die Sonne. Mit ihr bilden sich dann aber auch Quellwolken und einzelne Schauer und Gewitter. Am wahrscheinlichsten sind die gewitterigen Schauer am Nachmittag in den Alpen und im Süden. Am Mittwoch geht es dann meist sonnig und heiß weiter. So viel zum Wetter von Nathalie Auer.
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1: Es ist Dienstag, der 23. Juni, am Mikrofon Cornelia Krebs. Es war nicht der Abend der Österreicher im Stadion von Dallas. Daniel Kulowitz, Lionel Messi schießt Argentinien zu einem 2:0 Erfolg.
2: Es war zu befürchten, dass man Lionel Messi nicht 90 Minuten aus dem Spiel nehmen kann. Und es waren genau zwei Geniestreiche des achtfachen Weltfußballers. In der 38. Minute zum 1:0 und in der 96. Minute setzt er den Schlusspunkt mit dem 2:0 und schießt Argentinien quasi im Alleingang mit einem Doppelpack zum Sieg über Österreich. Konrad Leimer und seine ÖFB-Kollegen haben aber lange dagegen gehalten.
3: Wir haben irgendwie so lange gespürt, so, da ist was drin. Ich glaube, wir haben es ordentlich gemacht. Gibt es der Nummer 10 da einen Ball von denen, dann weiß er schon, was er mit dem Ball anfangen muss. Das kann er schon sehr, sehr gut. Darum wirklich sehr gute Mannschaft auf der Gegenseite.
2: Und diese andere Seite, diese Argentinier haben sich jetzt an die Spitze der Gruppe gesetzt mit 6 Punkten. Österreich Zweiter mit 3 Zählern. Es heißt jetzt noch abzuwarten, wie die Partie um 5 Uhr in der Früh Algerien gegen Jordanien in dieser Gruppe ausgeht. Für Österreich geht es am Sonntag weiter, dann Entscheidungsspiel gegen Algerien.
1: Der britische Labour-Abgeordnete und frühere Bürgermeister von Manchester, Andy Burnham, hat seine Kandidatur für die Nachfolge des zurückgetretenen Premierministers Keir Starmer angekündigt. Kurz nach Starmers Rücktrittserklärung gab Burnham bekannt, er werde sich um den Parteivorsitz bewerben. Der Iran hat erklärt, bei den jüngsten Gesprächen in der Schweiz seien die Unterschriften unter die Vereinbarung gesetzt worden, 12 Milliarden Dollar an eingefrorenen iranischen Guthaben freizugeben. Zudem hätten sich beide Seiten geeinigt, einen Kommunikationsweg für Schiffsdurchfahrten in der Straße von Hormuz zu etablieren, um einen Konflikt zu vermeiden. Erstmals seit der Machtübernahme der Taliban in Afghanistan vor 5 Jahren erhalten Vertreter der Islamisten wieder Visa in der EU. Belgien erteilte einer Taliban-Delegation die Dokumente für die Teilnahme an einem EU-Treffen zum Thema Abschiebungen. Die Visa seien aber geografisch und zeitlich stark eingeschränkt und erlaubten lediglich eine eintägige Reise nach Brüssel, teilte ein Sprecher des belgischen Außenministeriums mit. Sogenannte Geisternetze sind ein großes Problem für viele Meerestiere. Es sind alte Fischernetze, die ins Meer geworfen werden. Fische oder Meeresschildkröten verheddern sich darin. Deshalb führen Umweltschutzorganisationen wie der WWF immer wieder Tauchgänge durch, um diese Geisternetze zu bergen. Ganz ungefährlich ist das aber nicht. Nikita Elsler war vor Ort dabei.
4: Eine KI kann mit Hilfe von Strömungs- und Sonardaten vorhersagen, ob sich an einer bestimmten Stelle ein Geisternetz befindet oder nicht. Und das mit einer Genauigkeit von 95%. Die Bergung erfolgt mit einem Hebeballon, der unter Wasser am Netz befestigt und mit Luft befüllt wird und so aufsteigt und das Netz mit nach oben zieht. Das kann gefährlich werden, wenn man sich etwa verheddert und dann zu schnell nach oben gezogen wird, weiß der WWF-Meeresbiologe Axel Hein.
5: Also so ein Hebesack, der hat schon ein enormes Auftriebsvolumen. Das heißt, wenn der mal Fahrt aufgenommen hat, dann kann ich mit meinem eigenen Gewicht nicht mehr dagegen steuern.
4: Geschätzte 200 Kilogramm Geisternetze konnten bei diesem Tauchgang aus knapp 40 Metern Tiefe geborgen werden.
1: Vor 20 Jahren gelang einem österreichischen Forschungsteam in Äthiopien ein spektakulärer Fossilfund. Jetzt werden die bis zu 5 Millionen Jahre alten Vormenschenknochen in Wien erstmals mit Hightech unter die Lupe genommen. Die Analyse könnte zeigen, wie der aufrechte Gang entstanden ist. Robert Czeppel.
6: 3 bis 5 Millionen Jahre alt sind diese Knochen und fallen damit exakt in jene Phase, als sich die Vorläufer des modernen Menschen aufgerichtet haben und fortan auf zwei Beinen unterwegs waren, sagte Anthropologe Gerhard Weber von der Uni Wien.
7: Dieser Oberschenkel, den wir da haben, der ist aus dieser ganz spannenden Periode, wo wir uns Aufschlüsse erwarten, wie diese Zweibeinigkeit vielleicht entwickelt wurde.
6: Bis Mitte nächsten Jahres ist mit ersten Ergebnissen zu rechnen. In welche Richtung die Story gehen wird, lässt sich aber jetzt schon absehen, sagt der Anthropologe Bernds Viola.
8: Da sind ganz viele, mindestens 3 oder 4 verschiedene Arten herumgelaufen in Ostafrika, die wahrscheinlich auch sehr nahe beieinander gelebt haben.
6: Viola hält es für wahrscheinlich, dass sich diese Vormenschen auch vermischt und vielleicht sogar gemeinsam Nachkommen gezeugt haben.
1: Das waren die Nachrichten zum Wetter.
9: Ein oft sonniger und heißer Tag erwartet uns heute. Bereits in der Früh müssen wir in manchen Städten mit Temperaturen über 20 Grad rechnen. Am Nachmittag hat es dann 27 bis 34 Grad. Stellenweise bilden sich heute aber auch Regenschauer und Gewitter, und zwar besonders im Mühlviertel, in den Alpen und im Süden. Ab morgen sind Schauer und Gewitter dann die absolute Ausnahme. Außerdem legen die Temperaturen noch weiter zu. Am Wochenende werden es vereinzelt um die 38 Grad. So viel zum Wetter von Nathalie Auer.
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1: Im Studio Sebastian Rosenauer. Es ist 1 Uhr. Bundeskanzler Christian Stocker, ÖVP, sagt Nein zu den Enthaftungsplänen von Justizministerin Anna Sporrer, SPÖ. Sie will die überfüllten Gefängnisse entlasten und dazu 500 Häftlinge frühzeitig freilassen. Stefan Kappacher.
2: Die 500 Häftlinge sollen laut Plan der Justizministerin bei einer Einmalaktion freigehen. Betroffen werden Insassen mit geringen Haftstrafen, die sollen leichter vorzeitig entlassen werden können. Von ÖVP-Obmann Bundeskanzler Christian Stocker kommt dazu jetzt ein Jet. Zitat aus einer Aussendung.
3: Es wird keine Massenfreilassungen geben. Wenn wir per Sondergesetz hunderte Straftäter freilassen, würde das Vertrauen in den Rechtsstaat zu Recht massiv beschädigen.
2: Es brauche andere Maßnahmen, um die Effizienz in den Strafanstalten zu erhöhen, sagt Stocker. Unumstritten in der Koalition bleibt, dass Häftlinge, die kein Aufenthaltsrecht haben, künftig nach Absitzen einer Mindeststrafe auch ohne ihre Zustimmung abgeschoben werden können. Die österreichischen Gefängnisse sollen so um etwa 300 Insassen pro Jahr entlastet werden.
1: Bei der Fußball-WM geht es nicht nur um Sport, sondern auch um viel Geld. Und das wollen auch österreichische Unternehmen für sich nutzen, indem sie die WM als Werbeevent nutzen. Was dabei erlaubt ist und was nicht, ist aber ein schmaler Grat. Julian Kern.
4: Seit 1. April ist ÖFB-Teamstürmer Marco Arnautovic Bierbotschafter der Brauerei Egger, Firmenbesucher inklusive.
5: Servus, mein Freund.
6: Servus.
5: Bist der Marco? Du?
6: Ich bin der Oliver.
5: Super.
4: Diese Partnerschaft ist nur ein Beispiel für viele Werbemaßnahmen von Unternehmen, die keine offiziellen Turniersponsoren sind. Denn vom Großereignis möchten eben auch Firmen profitieren,
7: die sich so eine Sponsorenschaft nicht leisten können,
4: sagt Markenexpertin Cordula Zerha. Dabei gelten aber strenge Regeln. Noch einmal die Expertin.
7: Also es ist nicht erlaubt, den offiziellen Namen, das Logo, den Ball oder andere geschützte Marken zeigen der FIFA WM für kommerzielle Zwecke zu nutzen.
4: Mit 200 Millionen Euro mehr Umsatz rechnet der Handelsverband während der WM. Und genau um dieses Umsatzplus werben die Unternehmen auch. Vor allem bei Lebensmitteln, Snacks und Getränken bis hin zu Investitionen in die eigenen vier Wände.
1: Und wir bleiben noch beim Thema.
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1: Im Spiel Frankreich gegen den Irak steht es 1:0 nach einem Treffer von Kylian Mbappé. Das Spiel ist jetzt aber momentan unterbrochen wegen eines heftigen Gewitters, das über Philadelphia zieht. Ob es jetzt weitergeht, ist noch unklar. 1:0 für Frankreich gegen den Irak. Und jetzt zum Wetter mit Thomas Wostal.
9: Die nächsten Stunden sind im Großteil Österreichs ganz gut zum Lüften, bei Tiefstwerten zwischen 10 und 18 Grad. Allerdings eine weitere Tropennacht gibt es dagegen im Raum Wien mit durchwegs über 20 Grad. Tagsüber wird es heute wieder heiß. Der Dienstag bringt uns Höchstwerte zwischen 27 und 34 Grad und im Großteil Österreichs ist es den ganzen Tag recht sonnig. Regenschauer gibt es am Vormittag nur vereinzelt, am ehesten im Mühlviertel. Am Nachmittag kann es besonders im Bergland stellenweise gewittern. Durchwegs trocken bleibt es im Osten.
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1: Am Mikrofon Sebastian Rosenauer. Es ist 2 Uhr. Österreich verliert das zweite Gruppenspiel gegen Argentinien mit 0:2. Teamchef Ralf Rangnick war nach dem Spiel nicht zufrieden mit der Schiedsrichterleistung. Daniel Kulowitz.
2: Lionel Messi, Mann des Spiels, schießt Argentinien mit 2 Toren fast im Alleingang zum Sieg über Österreich. Aber ÖFB-Teamchef Ralf Rangnick kocht. Vor dem 1:0 ist nämlich Xaver Schlager brutal gefault worden. Weder der Unparteiische noch der Videoreferee haben sich da gemeldet. Völlig unverständlich, beschwert sich unser Chefcoach auch zu Recht.
3: Das ist ärgerlich, dass der vierte Offizielle nicht den Mut hatte, vor der Entstehung des 1:0 den Schiedsrichter darauf hinzuweisen, dass dem ein klares Foulspiel vorausgegangen ist an Xaver Schlager. Dann hätte es das 1:0 gar nicht gegeben.
2: Und das zweite Tor von Argentinien ist dann erst gefallen, als Österreich alles nach vorne werfen musste. Unterm Strich sind die Österreicher aber auch ehrlich zu sich selbst. Nach vorne hin hat die echte Durchschlagskraft gefehlt, um dem Weltmeister ernsthaft weh zu tun. Ob Österreich im Turnier bleibt, entscheidet sich dann spätestens kommenden Sonntag, 4 Uhr früh. Da geht es dann gegen Algerien.
1: Und wir bleiben noch bei der Fußball-WM. In der Gruppe I geht das Match Frankreich gegen den Irak jetzt doch weiter. In der Halbzeit ist das Spiel wegen eines Gewitters unterbrochen worden. Die Franzosen führen nach einem Tor von Mbappé mit 1:0. Und in diesen Minuten startet schon das nächste Spiel in der Gruppe I, nämlich Norwegen gegen Senegal. Gleich 5 Volksbegehren konnten bis gestern Abend unterzeichnet werden. Keines davon hat die 100.000 Unterschriften zusammenbekommen, die für eine Behandlung im Parlament notwendig gewesen wären. Am stärksten hat die Initiative für Gratis-Verhütungsmittel abgeschnitten. Stefan Kappacher.
4: Fast genau 60.000 Stimmberechtigte haben das Volksbegehren Gratis Verhütung unterzeichnet, das die kostenlose Abgabe von Kondomen fordert, aber auch hormonelle Verhütungsmittel sind gemeint. Auf Platz 2 ist mit 49.000 Unterschriften die Initiative Karfreitag, Feiertag für alle, gefolgt von der Initiative, die eine verfassungsrechtlich abgesicherte Mindestzahl von Polizistinnen und Polizisten fordert, mit 40.100 Unterschriften. Das Volksbegehren Transparenz im Parlament, das sich dafür einsetzt, die im Zuge der Parlamentssanierung eingebaute elektronische Abstimmungsanlage in Betrieb zu nehmen, kommt auf knapp 39.000 Unterschriften. Leicht abgeschlagen mit 27.000 Unterschriften die Initiative zur Wiedereinführung der Wahlpflicht bei Nationalrats- und Bundespräsidentenwahlen.
1: Und jetzt zum Wetter mit Thomas Vostal.
5: Die Hitzewelle hält noch gut eine Woche an, also bis Ende Juni. Heute am Dienstag erwarten uns verbreitet um die 30 Grad mit Spitzenwerten bei 34. Und im Großteil Österreichs ist es den ganzen Tag recht sonnig. Regenschauer gibt es am Vormittag nur vereinzelt, am ehesten im Norden. Am Nachmittag kann es besonders im Bergland stellenweise gewittern. Völlig trocken bleibt es im Osten, so vom Weinviertel über Wien bis zum Burgenland. Am Mittwoch wieder hochsommerlich mit großer Hitze, Sonne und einzelnen Gewittern am Nachmittag im Bergland.
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